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1: 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Am 11. Februar war Equal Pay Day, ein Aktionstag, an dem sichtbar wird, wie groß der Einkommensunterschied zwischen Frauen und Männern in Österreich ist. Laut der Gewerkschaft GPA verdienen Frauen hierzulande im Durchschnitt 11,6% weniger als Männer. Das heißt, Frauen arbeiten statistisch gesehen rund 40 Tage im Jahr ohne Bezahlung. Für Frauen bedeutet dieser Unterschied nicht nur ein geringeres Einkommen im laufenden Jahr, sondern es zieht sich wie ein roter Faden durch das gesamte Erwerbsleben mit spürbaren Folgen für finanzielle Sicherheit, Lebensstandard und später auch für die Pension. Der Equal Pay Day soll Diskussionen über Ursachen und mögliche Maßnahmen anstoßen, etwa in Bezug auf Arbeitszeitmodelle, Branchenunterschiede, Karrierechancen oder Gehaltstransparenz. Mit Blick auf den 8. März, den Internationalen Frauentag oder auch Feministischen Kampftag genannt, rücken Fragen der Gleichstellung wieder besonders in den Fokus der Öffentlichkeit. Themen wie Einkommensgerechtigkeit, Vereinbarkeit von Beruf und Familie oder die Verteilung von Care-Arbeit stehen dabei regelmäßig im Mittelpunkt gesellschaftlicher und politischer Debatten. Darüber möchte ich heute mit Sandra Kraus von der GPA sprechen. Die GPA ist zuständig für Angestellte in der Privatwirtschaft, also unter anderem für Journalistinnen und Journalisten, Beschäftigte im Handel, in der Hotellerie, im Verkehr sowie Teile des Pflege- und Dienstleistungsbereichs. Sandra, wie setzt sich die GPA konkret für Frauen ein?
2: Wir setzen uns dementsprechend ein, dass wir als Frauenorganisation eben frauenspezifische Forderungen in den Kollektivvertragsverhandlungen stellen und da ganz aktiv politisch im Hintergrund, das passiert eben nicht auf offener Bühne, da und den KV-Verhandlungen Forderungen mitgeben, eben diese Zuschläge müssen rauf, dieses Recht auf Aufstockung, das ist das, was uns auch so von den Frauen so erzählt werden oder was wir aus der Beratungspraxis wissen. Das ist zum Beispiel ganz was Konkretes, was wir für Frauen tun. Wir beraten sie natürlich zu jedem Dienstvertrag, zu jedem Lohnzettel. Rund ums Arbeitsleben stehen wir halt mit Rat und Tat zur Seite. Das geht bis zum Gericht. Manchmal sind wir auch Netzwerkpartnerinnen, dass wir sagen, wir kennen jemanden oder wir kennen sehr oft jemanden, wo dann wir so ein Zwischenschritt sein für die nächste Brücke. Das ist eine ganz große Aufgabe von uns, eben, dass wir viel Öffentlichkeitsarbeit machen, zum Beispiel, wie wir gehabt haben, dass wenn so Kampagnen sein, dass dieses Lohnnebenkosten runter war mal total in und mehr brutto für netto und dann haben wir eine Kampagne gemacht, das betrifft dann aber ganz speziell Frauen, weil Frauen, wenn sie nicht so, Frauen sind oft viel stärker an von einem funktionierenden systemabhängig wie Gesundheit, Versorgung und so weiter, niederschwellig, öffentliche Grünflächen, weil sie haben die Kinder und wenn ich jetzt keinen Pool habe, dann brauche ich einen Park. So, ne? Dass Kinderbetreuung funktioniert, dass eben auch für ältere Leute, dass das funktioniert, dass sie da nicht, dass das nicht ins Private geschoben wird, weil das haben wir halt auch bei Corona gesehen, es war Homeoffice, Sendepause, also ich habe das selber mitgekriegt. Ob ich jetzt da drei Kinder daheim habe und die Schule ist zu. Und das hat massive Auswirkungen gehabt auf die Frauen. Also da gibt es ja ganz schiere Studien, dass die Gewaltbereitschaft in den Familien zugenommen hat und eben solche Kampagnen auch. Wir haben jetzt gerade wie Gewalt im Handel, dass wir das ja immer wieder thematisieren. Oder was heißt denn Sonntagsöffnung? das mag jetzt, für mich ist das auch verlockend zu sagen, ich gehe jetzt am Sonntag meine Milch holen, weil ich arbeite von Montag bis Freitag. Aber ich arbeite nicht am Sonntag im Handel und wir machen, das sind die Frauen und die wollen auch mal daheim sein bei den Kindern oder mal einfach einen freien Tag haben und dann nicht nur rund um die Uhr jemanden bedienen. Also wir machen da sehr viel politische Aufklärungsarbeit auch.
1: Eine Umfrage von Ipsos aus dem Jahr 2025 zeigt, 37% der Österreicherinnen und Österreicher glauben, dass in Sachen Gleichstellung bereits genug getan wurde. Wie würdest du den Stand der Gleichstellung zwischen Frauen und Männern in Österreich einschätzen?
2: Ich denke, die faktische Gleichstellung haben wir wirklich. Da sind wir auf einem guten Weg. Da ist gesetzlich ist da viel weitergegangen. Man hat da versucht, viele Instrumente zu setzen, wie diese Elternteilzeit, die Väterkarenz etc. Persönlich sehe ich es ein bisschen differenzierter, dass wir sind zwar am Papier gleichgestellt und man merkt da, dass die Mädchen bei den, also sie haben, soweit ich jetzt weiß, mehr akademische Abschlüsse mittlerweile, also sie überholen die Burschen. Und es geht alles relativ gut, relativ bis zum ersten Kind und danach ist die Gleichstellung, ist es, dann geht die Schere massiv auf. Also wir sehen dann schon diese traditionellen Rollenbilder wieder. Der Mann, der ist Familienoberhaupt, der Ernährer. Ich glaube, dass Österreich sehr strukturkonservativ ist und Tirol da, ich glaube, wir zählen jetzt nicht zu den progressivsten, würde ich jetzt einmal sagen. Und da merkt man schon, da tun wir uns mit dieser gesellschaftlichen Gleichstellung, tun wir uns, glaube ich, ein bisschen schwer und da ist noch was zu tun. Und zeitgleich sehe ich ehrlicherweise, und zwar nur über meine Töchter, andere Generationen auch wieder diese Rückschritte. Also, dass das wieder en vogue, oder sagen wir so, dass wir haben dieses Versprechen gekriegt, wir, wenn wir uns bemühen und wir schaffen ein Kind und Karriere und Beruf und das schaukelt man alles im kleinen Finger, so die Ich-AGs, das war so in den 90er Jahren ganz toll, dass das extrem viel Kraft kostet für wenig, was dann einfach unterm Strich rauskommt an Geld. Und ich habe manchmal ein bisschen den Eindruck, dass die jungen Frauen, dass das wieder ein bisschen zurückgeht, dieses Heiraten wird wieder modern. Ich sehe es auch bei den, was sie mir erzählen, dass die jungen Männer oft auch wieder sehr, sehr konservativ sein. Also da war mal dazwischen, war es wirklich besser. Ja.
1: Welche gesellschaftlichen Gruppen profitieren von der Gleichstellung zwischen Männern und Frauen?
2: Also ich glaube, die Gruppe der weisen, gebildeten Frauen profitiert am meisten. Sind meistens Frauen, die haben eine gewisse Ausbildung, sind am meisten in beruflichen, in Arbeitsverhältnissen, wo es ganz gut ist und geregelt ist, haben vielleicht sogar finanzielle Ressourcen, Care-Arbeit, also dass man sich jemanden holt, nur ein bisschen für den Haushalt oder der was solche Sachen abnimmt oder für die Kinder, wo man nicht nachdenken muss, kann ich mir jetzt die Kinderbetreuung leisten. Ich glaube, die haben es da gut erwuschen. Also da haben wir gut gearbeitet und so soll es auch sein, absolut. Also ich glaube, wer am wenigsten profitiert hat von der Gleichstellung, sind immer nur Frauen mit Migrationshintergrund. Es ist einfach auch eine Gruppe am Arbeitsmarkt, die wir ganz schwer erreichen. Manchmal ist es, weil es Deutsch nicht die Erstsprache ist und es ist einfach sehr, sehr lang von der Politik und von der Gesellschaft vernachlässigt worden, das Thema. Man will zwar, dass sie im Supermarkt die Regale einräumen und ich will 10 verschiedene Joghurt haben, aber der Mensch, was das macht, der interessiert mich nicht, weil es ist niederqualifiziert und da merkt man schon eine Wertigkeit in der Arbeit.
1: Können auch Männer von der Gleichstellung profitieren?
2: Natürlich. Ja, glaube ich tatsächlich, weil es geht ja nicht nur darum, dass jetzt, also für mich ist ja Feminismus und Gleichstellung und Gleichberechtigung, also das sind ja auch wieder zwei verschiedene, also für mich sind es zwei verschiedene Themenfelder, ist einfach eine friedvolle Gesellschaft. Und das heißt einfach für mich, jeder Mensch ist unabhängig vom Geschlecht gleich viel wert. Und mir ist es auch wurscht und es soll grundsätzlich überhaupt keine Rolle spielen, ob jemand mit einem Mann zusammen ist oder Frauen, so was die anhaben, wie auch immer. Also diese ganzen Kategorisierungen, das zählt für mich alles in die Gleichberechtigung rein. Es ist für mich gleiche Teilhabe am sozialen Leben. Ich muss mir nicht Angst haben, wenn ich auf die Straße gehe. Ich sollte mich gar nicht mehr outen müssen, weil es einfach ganz was Normales ist und einfach niemanden interessiert. Ich finde, dass Männer da auch wirklich profitieren könnten. Und wir hören es ja immer wieder, so Männer um die 30, 35 würden oft auch noch gern länger in Karenz gehen und scheitern da am Arbeitgeber. Und oder dass sie dann von der Gesellschaft so ein bisschen scheel angesehen werden, entweder so ein bisschen auch von vielleicht auch anderen weiblichen Mitmenschen, so entweder ist er ein bisschen dumm, dem muss ich helfen, weil er kann ja nicht mit zwei Kindern am Spielplatz und dem muss ich dann was halten und geht's dir und so ein bisschen bedütteln, als wie wenn sie das nicht selber könnten. Oder eben sie sind halt dann so nicht die richtigen Männer so. Also das hören wir immer wieder. Diese 2 Monate Väterkarenz sind Kollektivverträge oder Betriebsvereinbarungen, wo es drinnen ist, dass das länger ist, was dann reinverhandelt worden ist, das wird gut angenommen. Also ja, durchaus. Ich glaube, dass das für Männer diese, ich war eben wie gesagt, sehr, oder bin es immer nur alleine, Alleinverdienerin und das ist ein Riesendruck, also auch finanziell. Also das darf man auch nicht vergessen. Ein Mann muss das auch schultern. Die Familie, die Ansprüche steigen, die Lebenserhaltungskosten auch. Ja, ich finde schon.
1: Immer wieder hört man von dem Begriff Gender Pay Gap, wenn es um Gleichstellung am Arbeitsmarkt oder um Frauenrechte geht. Aber was genau ist der Gender Pay Gap? Der Gender Pay Gap gibt an, wie groß der durchschnittliche Verdienstunterschied zwischen Frauen und Männern ist. Dabei gibt es 2 Messgrößen, zum einen der unbereinigte Gender Pay Gap und zum anderen der bereinigte Gender Pay Gap. Der unbereinigte Gender Pay Gap stellt die durchschnittlichen Bruttostundenverdienste aller Beschäftigten gegenüber, ohne Merkmale wie Ausbildung, Alter, Branche oder Arbeitszeit zu berücksichtigen. Beim bereinigten Gender Pay Gap fließen hingegen strukturelle Aspekte wie Branche, Beruf, Betriebszugehörigkeit, Alter, Bildungsstand, Unternehmensgröße und Vertragsart in die Berechnung ein. So lässt sich der Einkommensunterschied auch bei gleichen oder vergleichbaren Tätigkeiten und Qualifikationen ermitteln. Übrig bleibt dann eine Lohnlücke, die man nicht so einfach erklären kann. Die Wirtschaftskammer Österreich sieht Diskriminierung nur als einen geringen Faktor für den Gender Pay Gap. Sie schreiben dazu, es gibt diverse Einkommensvergleiche und je nach Erhebungsmethode ergeben sich unterschiedlich große Differenzen, die aber fast immer auf nachvollziehbaren Gründen beruhen und meist nichts mit Diskriminierung zu tun haben. Welche Rolle spielt Diskriminierung deiner Einschätzung nach beim Gender Pay Gap?
2: Ich glaube, dass die Arbeit von Frauen tatsächlich nur anders bewertet wird. Ich glaube, ein großer Graubereich sind diese Bonis und Gratifikationen, diese Goodies. Da ist sicher einiges im Bereich, wo man, wenn jetzt ein Mann heiratet und eine Familie gründet, dann, wir wissen das aus verschiedenen Studien und Erhebungen, dass ihnen dann eher kriegen sie es mal eine Gehaltserhöhung, weil er hatte jetzt eine Familie, das kriegen Frauen alles nicht da. Also ich denke ganz wirklich, dass oft nur das so in den Hinterköpfen ist und das ist ja gar nicht so lang her. Ich bin jetzt 47. Bei meinen Eltern war das nur so. Der Papa war der Ernährer und meine Mama hat maximal dazu gearbeitet. Aber das war nie so vor. Ihre Arbeit war halt zu Hause und dann hat man halt fürs Auto oder Urlaub oder was dazu verdient. Und ich glaube, das ist in den Köpfen schon drinnen nur, dass. Und was mir schon immer wieder auffällt, und da schließe ich mich, also da nehme ich mich jetzt gar nicht aus, dass es Frauen schwerer fällt, was zu fordern. Zu sagen, ich mache den Job aber nicht, wenn ich das und das nicht kriege. Oder hey, ich war so super, ich krieg das und wann. Und dass sie da nur viel zurückhaltender sein. Und ich glaube, diese dieses Themenfeld an sich führt halt einfach nur zu Ungleichgewichten. Und natürlich, wenn ich keine Kinderbetreuung habe und dann Teilzeitarbeit, werde ich wahrscheinlich auch nicht beruflich in die Position kommen, dass ich jetzt sage, ich ziehe jetzt ein Projekt an Land, wo ich jetzt einen tollen Bonus kriege oder wie immer. Ich bin halt dann die ein, zwei Stufen drunter und das zieht sich halt immer so durch. Ich glaube, das, ich weiß jetzt nicht, ob man da jetzt dann wirklich sagt, es ist Diskriminierung, sondern es sind so gesellschaftliche, fest vorgegebene Bahnenschienen, in denen wir agieren und denken, wir Frauen auch agieren und denken. Und es führt halt einfach dazu, dass wir im Arbeitsmarkt noch nicht so, dass wir immer nur diese Einkommenslücken haben.
1: Laut Statistik Austria arbeitet jede zweite Frau in Österreich in Teilzeit. Das bedeutet für viele Frauen ein geringeres Gehalt über das gesamte Erwerbsleben und auch eine niedrigere Pension. Außerdem sinken die Karrierechancen im Teilzeitmodell, da Führungspositionen meist als Vollzeitstellen ausgeschrieben werden. Welche Rahmenbedingungen braucht es, damit Frauen Stunden aufstocken oder Vollzeit arbeiten können?
2: Kinderbetreuung. Ganz klar. Kinderbetreuung. Da überall, wo gute, leistbare und oder wo die Mütter das Gefühl haben, den Kindern geht's gut. Das heißt, da vor 3 Wochen war es wieder in der Tageszeitung, dass das Essen für den Mittagstisch an Qualität jetzt Luft nach oben hat, diplomatisch formuliert. Wenn das gegeben ist und die Frauen können sich darauf verlassen, dass ihre Kinder gut versorgt sind, dann schnellt es rauf. Also ich habe das selber beobachtet an mir und an anderen. Wir haben dann in der Gemeinde einen Hort bekommen, wenn das da ist und es funktioniert. Und dann gehen die Frauen auch zurück in die Arbeit. Weil bei flexiblen Arbeitszeitmodellen, da haben wir eigentlich schon recht viel erreicht. Da kann ich wirklich viel machen. Aber wenn ich die Kinder nicht betreut habe, dann wird es schwierig. Oder Angehörige. Ich denke, dass man auch zum Beispiel nur so ein bisschen Modelle bei uns andenken kann, wie zum Beispiel geteilte Führungskräfte stellen. Also dass man sagt, ja, dann mache ich halt so eine Teamführung. Weil natürlich eine Familie und der Haushalt bündelt auch geistige Kapazitäten. Es ist nicht nur Zeit, sondern eben auch, dass man ja immer beschäftigt ist und hat jeder alles und vielleicht ist mit der Schule oder Angehörigen oder so weiter. Das würde ich super finden. Ich glaube, da würden die Frauen extrem profitieren davon, das auf mehrere Schultern zu verteilen und auch voneinander zu lernen. Das war, glaube ich, schon etwas, dass man ein bisschen das von dem Starren wegkommt.
1: Laut einer Studie des Wirtschaftsforschungsinstituts wären 140.000 Teilzeitkräfte sofort bereit, im Schnitt 11 Stunden pro Woche mehr zu arbeiten, wenn sie die Möglichkeit dazu hätten. Viele Unternehmen profitieren aber von Teilzeitarbeitenden, wie zum Beispiel der Handel. Wie setzt sich die GPA für Teilzeitarbeitende ein?
2: Ich kann es jetzt nur von einzelnen Branchen sagen, dass sie sehr, sehr gern Teilzeitkräfte anstellen, um maximale Flexibilität rauszuholen, weil dann auch, muss man jetzt ganz ehrlich sagen, um eventuell Zuschläge, was ich dann in Zeit konsumieren kann, manche mir Stände, die sind ja jenseits von Gut und Böse, ja, die wollen oft nicht. Die sagen, sie haben das nicht und sie brauchen, glaube ich, diese Flexibilität oder sie meinen, sie zu brauchen. Deswegen, und auf das bin ich jetzt schon sehr stolz auf unsere Gewerkschaft, das war uns im Handel schon lang, das Thema war für uns schon präsent, so viele Teilzeitkräfte und wir haben das in diesem Abschluss für 2026 eben drinnen verhandelt. Wenn Teilzeitkräfte regelmäßig mehr und Überstunden leisten, dann haben sie das Recht aufzustocken. Und nur sie. Also nur der Beschäftigte und kein Arbeitgeber kann zu mir kommen und sagen, so, du bist jetzt von heute auf morgen Vollzeit, weil ich brauche die. Und das halte ich für einen riesen Fortschritt und das ist auch das Schöne in unserer Arbeit. Man sitzt vielleicht nicht immer gleich, aber es war eine langjährige Forderung von der Frauenabteilung der GPA. Und das Nächste, was wir fordern, sind nicht die 25% Teilzeitaufschlag, also dieser Mehrarbeitszuschlag, sondern die 50%, wie jede Stunde ist gleich viel wert. Ob ich das jetzt die 39. ist oder die 21., ist für mich jetzt auch von der Logik her nicht. Es ist mehr. Es ist mehr, als ich vereinbart habe. Ja, und das setzt man dann auch, es dauert oft sehr lange, aber das versuchen wir dann auch durchzusetzen oder haben wir auch Erfolg. Also wir können es auch durchsetzen.
1: Welches Arbeitsmodell könnte Frauen besser unterstützen?
2: Unsere Linie grundsätzlich von den GPA-Frauen ist natürlich, eine Arbeitszeitverkürzung war natürlich ein überfälliger Schritt und war natürlich für die Frauen ein Riesensprung nach vorn. Also wenn ich Vollzeit beschäftigt bin, ab 35 Stunden, manche Kollektivverträge fangen schon runtersetzen an. Das ist natürlich ein Riesenschritt in die richtige Richtung.
1: Modelle wie die Arbeitszeitverkürzung oder das Jobsharing in Führungspositionen können also dazu beitragen, dass Frauen flexibler im Arbeitsleben bleiben und Karrierechancen besser wahrnehmen können. Sie erleichtern es, Beruf, Familie und andere Verpflichtungen zu vereinbaren, was langfristig zu einer stärkeren Einbindung von Frauen in den Arbeitsmarkt beitragen kann. Seit 1. Januar 2024 stehen Frauen vor der nächsten Herausforderung am Arbeitsmarkt. Das Pensionsantrittsalter für Frauen wurde schrittweise von 60 auf 65 Jahre erhöht. Die Präsidentin der Arbeiterkammer, Renate Anderl, erklärte in einem Interview mit dem Standard, dass nur jede dritte Frau direkt aus dem Erwerbsleben in die Pension geht. Wie passt das zusammen?
2: Also, dass das angepasst wird ans Alter von den Männern, das ist ja, ich glaube, Schüssel 1 war das noch, da damals die Pensionsreform, das ist schon ganz lange her, mit der haben wir so eine ewig lange Übergangsfrist gehabt. Wir sehen das dahingehend, dass die Arbeitswelt gerade in vielen Bereichen oft einfach, dass Leute auch oft nicht mehr die körperlichen Ressourcen haben, oft Vollzeit zu arbeiten. Und also diese Arbeitszeitverdichtung und dass es immer schneller wird und das kriegen wir wahrscheinlich alle ein bisschen mit. Das, was früher zwei gemacht haben, macht jetzt einer und da hat man E-Mail und da ein Meeting und da werden noch Backteln und die Kunden werden einmal ein bisschen komplizierter und fordernder und die Öffnungszeiten ewig lang. Also ich glaube, die Arbeitsverdichtung ist schon massiv. Und ich denke mal, gerade für Frauen ist es dann auch, oder für Menschen generell, ab einem gewissen Alter ist es wirklich oft schwierig, dann da mitzuhalten. Und was mir auch, und das, was mir noch viel mehr Sorge macht, ist, dass Unternehmen dann auch ältere Leute oder ältere Beschäftigte, oder was ist schon älter, gell? Es ist ja, 60 ist jetzt auch nicht alt, entweder nicht einstellen, weil zu teuer oder zu unflexibel, weil, na ja klar, mit 50 brauche ich halt länger, bis ich die Leiter aufsteige, aber vielleicht bringe ich andere Skills mit und die haben halt gern so jung und billig und und auch immer wieder, wo man wirklich sehen, wo verdiente Mitarbeiter, die was jahrelang beim Betrieb beschäftigt sein, dann einfach gekündigt werden. Und dann wird es schwierig. Also ich sehe da auch die Arbeitgeber, die Unternehmen schon in der Pflicht zu sagen, ja, wenn das Pensionsalter rauf soll, aus was von Gründen auch immer, ich habe da ein bisschen andere Meinung, aber dann müssen auch die Unternehmen auch in die Verantwortung gehen und sagen, aber dann behalte ich meine älteren Mitarbeiter oder stelle die ein. Weil wenn die mit 50 am Arbeitsmarkt schon als alt gilt und eigentlich nicht mehr vermittelbar und man schon einen Stempel um hat, ja, du gehst eh bald in Rente, wenn du nicht gedanklich schon bist, was überhaupt nicht stimmt, dann ist das halt auch Teil, das ist halt eine Schieflage.
1: Laut Statistik Austria sind Frauen im Alter über 65 Jahren in Österreich deutlich häufiger von Armutsgefährdung betroffen als Männer. Etwa jede fünfte Frau über 65 ist armutsgefährdet. Bei alleinlebenden Pensionistinnen ist es sogar jede vierte. Warum ist das so und welche Maßnahmen könnten dem entgegenwirken?
2: Das sind niedrige Beitragszahlungen im Erwerbsleben. Also entweder arbeite ich mehr, weil ich eben soziale Strukturen vorfinde, die mir das ermöglichen. Oder wenn man das nicht will, muss man, wenn ich Familienarbeit machen, müssen sie mir das aufstocken, dass ich wirklich an ein gutes Vollzeitgehalt herankomme. Schon schwer, man das nicht aufrechterhalten können. Also wenn ich nur, unter Anführungszeichen, Teilzeit arbeite, weil die andere Zeit arbeite ich halt zu Hause, nur halt unbezahlt. Und von Wertschätzung braucht man eh nicht reden. Also das ist sowieso unter, das ist halt einfach so, das ist zu erledigen. Ja, anders wird es nicht gehen. Das, irgendwo müssen die Beiträge für eine gute Pension müssen eingezahlt werden. Da, und das bin ich halt grundsätzlich der Meinung, schön wäre halt, wenn die Gesellschaft diese Rahmenbedingungen treffen könnte, dass ich mir nicht wie, ich glaube, dass Frauen sich nur viel öfter für Kinder oder Beruf, ich mag das Wort Karriere nicht, entscheiden müssen oder halt Familie und Teilzeit und dann entweder habe ich noch Kapazitäten und das Geld, dass ich mich höher versichere in einer Pensionsversicherung oder privat oder aber das hat man ja gesehen, bei dem Pensionssplitting frage halt von 10 Frauen, 10, wie funktioniert Pensionssplitting, dann sagt glaube ich die Hälfte, habe ich entweder noch nie gehört oder wir machen das nicht oder was ist das?
1: Pensionssplitting ist also ein guter Weg, sich abzusichern. Wie funktioniert das genau?
2: Pensionssplitting ist, dass der Mann übertragt, aber halt freiwillig, das erste Hürde, einen Teil von seinen Pensionsbeiträgen an die Frau, die was dann, wenn man Kinder hat, die was da halt zu Hause bleibt und dann halt weniger Beiträge zahlt für die Pensionsversicherung. Also der Mann übertragt es auf die Frau. Also der, was mehr verdient, weil eben die Frau dann oder der Partner, der dann zu Hause ist und diese unbezahlte Arbeit hat, kommt dann halt in den Genuss von diesen Beiträgen. Das ist grundsätzlich Pensionssplitting. Man kann es kritisieren, dass man es von einer Tasche rausnimmt in die andere. Ich sehe es jetzt persönlich nicht so schlecht. Ich begritte ein bisschen, dass, also für mich ist es schwierig, weil es muss der Mann zustimmen. Ich kann jetzt auf der anderen Seite rechtfertigen, weil ich sage, das sind seine Pensionsansprüche. Aber auf der anderen Seite, wenn ich ein Kind in die Welt setze und jemand für das Kind sorgt, dann muss ich mich da auch irgendwie verpflichten. Mir fehlt da manchmal ein bisschen so die Verpflichtung, weil viele Männer werden da vielleicht gar nicht zustimmen. Kann dir auch sagen, gut, dann zahle ich eben die Höherversicherung in der, ich kann mir über die Pensionsversicherung höher versichern lassen, also ich kann diese Lücke ja persönlich auch einzahlen. Ich finde, das ist halt schwierig, weil bin ich halt in einer Partnerschaft mit Kind, sage ich, hey, mach mal Pensionssplitting, sag er nein. Ja. Ich glaube, die ÖVP ist dafür das verpflichtende Pensionssplitting, also wo man sagt, das ist dann einfach so. Mir sehen es halt immer ein bisschen mit Sorge drauf, dass dann halt, dann haben wir halt wieder diese Situation, Frauen sind zu Hause, die Gehälter und Löhne sind niedrig, das heißt nur weniger Männer gehen in Karenz, dann kommen wir halt wieder nicht raus aus dem, dass die Frauen selber einen Existenzanspruch haben. Deswegen, ja, es sind alles ein bisschen führender wieder.
1: Damit sind wir am Ende des Interviews. Vielen Dank fürs Kommen, Sandra. Würdest du gerne noch etwas sagen?
2: Der schönste Gedanke für mich wäre Frauensolidarität, dass wir halt nach außen sehr geschlossen sein. Und das bedeutet auch nicht alt gegen jung, nicht, ja, nicht ob bin ich jetzt zu Hause bei den Kindern oder arbeite so und so. Das würde ich mir eigentlich wünschen zum Internationalen Frauentag. Dass die Frauen gut zusammenhalten und sich da gemeinsam einrücken und stärken. Auch wenn vielleicht nicht jede Welt meine ist sozusagen, aber dann auch Verständnis haben für Frauen, die was halt ihren Weg gehen wollen.
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1: Guten Morgen hier auf Freirad und willkommen zur aktuellen Stunde aus dem Tiroler Landtag. Für euch hier im Studio ist Marie. Das Thema der aktuellen Stunde lautet Bergauf für Österreich, Tirols Bundesländervorsitz als Beitrag für starke Regionen. Das Thema vorgeschlagen hat die VP Tirol. Freirad überträgt die Debatte ohne Beschlussfassung bis 10 Uhr. Gleich geht die aktuelle Stunde im Tiroler Landtag los. Davor noch etwas Musik.

Geschätzter Herr Präsident, geschätzte Kolleginnen und Kollegen der Tiroler Landesregierung, sehr geehrte Damen und Herren Abgeordnete, geschätzte Besucherinnen und Besucher hier im Tiroler Landtag, liebe Tirolerinnen und Tiroler. Ich möchte die Gelegenheit nutzen, von dieser Stelle auch noch einmal Herrn Jakob Wolf zur Wahl zum Landtagspräsidenten recht herzlich zu gratulieren. Ein ganz großer Vertrauensbeweis aus dem Hohen Haus heraus, und du hast in deinen Worten durchaus angekündigt, auch dieses hohe Vertrauen entsprechend zum Einsatz zu bringen. Geschätzte Damen und Herren, eine Aktuelle Stunde, die sich ja mit der Vorsitzführung Tirols in der Landeshauptleutekonferenz auseinandersetzt, bergauf für Österreich. Und allein die Tatsache, dass wir bereits gestern in der Fragestunde auch über die Vorsitzführung Tirols in der Landeshauptleutekonferenz diskutiert haben, zeigt wohl auf, dass diese Vorsitzführung durchaus große Bedeutung für das Bundesland Tirol hat, aber auch weit darüber hinaus, weil es ja darum geht, auch die Landeshauptleute neuen Damen und Herren, entsprechend zu koordinieren. Ja, bergauf für Österreich, deshalb auch dieses Motto, weil es uns notwendig war, auch zum Ausdruck zu bringen, es soll auch eine Anstrengung sein, wenn man Vorsitz führen darf, weil man auch etwas bewegen will. Gleichzeitig wollten wir aber auch ein Stück weit Optimismus verstrahlen. Das ist etwas Wichtiges, aber an die Dinge durchaus reformbereit und lösungsorientiert herangehen. Die Landeshauptleutekonferenz, geschätzte Damen und Herren, das ist ein freiwilliger Zusammenschluss der Landeshauptleute. Diese Konferenz der Landeshauptleute ist nicht in der Verfassung dargestellt, ergibt vielleicht auch daraus den ganz besonderen Vorteil, dass man problemlos über Ländergrenzen, aber auch problemlos über Parteigrenzen hinweg zusammenarbeiten kann. Und damit auch konsensorientiert und im Zusammentragen all der verschiedenen Anliegen auch der österreichischen Regionen zusammentragen und schlussendlich auch bei der jeweiligen Landeshauptleutekonferenz dann zur Abstimmung bringen kann. Der Vorsitzende der Landeshauptleutekonferenz hat allerdings noch einige ganz besondere Aufgaben. Unter anderem ist dieser auch Mitglied im Nationalen Sicherheitsrat. Der hat in meiner Vorsitzführung auch einmal getagt. Gerade beim Eskalieren des Konfliktes im Mittleren Osten wurde der Nationale Sicherheitsrat eingeladen. Und es war natürlich auch wichtig, dass die Bundesländer im Zusammenhang unter anderem auch mit Energieversorgung eine entsprechende Stimme hatten. Landeshauptleutekonferenzvorsitz bedeutet eben auch, dass gleichzeitig auch dasselbe Bundesland die Präsidentschaft im Bundesrat übernimmt. Es ist eine besondere Zeit, weil in diesen Tagen und in diesen Monaten eben auch die Tiroler Flagge am österreichischen Parlament gehisst wird, weil ganz klar zum Ausdruck gebracht wird, dass hier eben jetzt die Präsidentschaft des Bundesrates, der zweiten Kammer im Parlament vom Bundesland Tirol, auch ausgeübt wird. Man nutzt in der Regel dann natürlich auch, wenn man Vorsitzender der Landeshauptleutekonferenz ist, die Möglichkeit, auch im Bundesrat zu sprechen. Und ich durfte zwei

0: einmal mit dabei sein. Einmal eine äußerst hitzige Debatte, einige Tage vor dieser Rede, vor diesem Termin, den ich im Bundesrat wahrgenommen hatte, hatte eine NEOS-Abgeordnete gesagt, ja, schaffen wir ganz einfach auch den Bundesrat ab. Da hat es dann natürlich äußerst kontroverselle Diskussionen gegeben. Ich durfte auch meine Position mitgeben und ich darf zwei Dinge mitgeben in diesem Zusammenhang, auch über die Wertigkeit des Bundesrates. Mir ist der Bundesrat insofern auch ein ganz großes Anliegen, weil eine stabile Demokratie braucht eben auch zwei Kammern. Zwei Kammern, wo auch ein Stück weit Interessensausgleich stattfinden kann. Und der Bundesrat ist natürlich auch die Stimme der Regionen, ist auch die Stimme der Bundesländer. Und das ist schon auch wichtig. Geschätzte Damen und Herren, gäbe es keinen Bundesrat, dann wäre alleine in der Entstehung der Gesetze ganz anders vorgegangen. Jetzt weiß man, jedes Gesetz muss auch dem Bundesrat passieren. Und wenn nicht die Länderinteressen entsprechend berücksichtigt werden, dann wird es auch im Bundesrat kein Durchkommen geben. Das ist etwas ganz, ganz Wichtiges für uns als Regionen, für uns eben auch als Bundesländer. Zum Thema Vorsitzführung. Ja, wir wollten aktiv sein. Wir wollten auch besonders engagiert arbeiten. Ja, wenn man 24 Tagesordnungspunkte zur Beschlussfassung vorlegen kann, 10 davon alleine aus dem Bundesland Tirol, dann bedeutet das viel, viel Vorbereitungszeit. Und ich möchte in diesem Zusammenhang vor allem auch meinem Team, dem Herrn Landesamtsdirektor, meinem Team in meinem Büro, viele, viele Mitarbeiterinnen und Mitarbeiter im Landesdienst Danke sagen, weil auch Beschlüsse müssen vorbereitet werden, so vorbereitet werden, dass sie auch einer einstimmigen Beschlussfassung zugeführt werden können. Das ist gelungen. Also meinen Mitarbeiterinnen und Mitarbeitern im Hause einen herzlichen Dank. Ich darf sozusagen im Staccato noch einige Punkte aus meiner Vorsitzführung hervorheben. Dinge, die in Tirol aufgepoppt sind, die wir aber dann weiterentwickelt haben, sodass sie auch in ganz Österreich umsetzbar sind. Ja, Sie können sich erinnern, es wurde angekündigt, dass Poststellen in Tirol geschlossen werden. Wir konnten dagegen wirken. Jenbach und Flügen bleiben bestehen. Aber der wesentliche Schritt war jener, dass wir mit der Post vereinbart haben, es gibt Entwicklungspläne jetzt im ersten Schritt für das Bundesland Tirol, aber in weiterer Folge auch für die anderen Bundesländer. Und es kommt zu einer Nachverdichtung. Es geht ganz einfach darum, dass aus diesen 270 Poststellen, die wir bisher haben, 300 entstehen werden. Es werden Postpartner neue entstehen. Es wird aber auch da und dort eine neue SB, eine Selbstbedienungsstation entstehen. Wichtig ist aber auch in dem Zusammenhang, Postpartner findet man nur dann, wenn man diese auch entsprechend fair auch entlohnt. Das gilt für jene, die das im privaten Bereich machen, gilt aber auch für die Gemeinden. Da wird es auch notwendig sein, einen entsprechenden Infrastrukturbeitrag zu leisten. Geschätzte Damen und Herren, das Thema Lohnnebenkostensenkung in aller Munde, österreichweit, war auch den Landeshauptleuten ein sehr, sehr großes Anliegen, weil wir mit der Lohnnebenkostensenkung ganz einfach auch den Wirtschaftsstandort Österreich attraktiver machen wollen, auch den Wirtschaftsstandort Tirol attraktiver machen wollen. Diese Senkung der Lohnnebenkosten muss natürlich auch irgendwie gegenfinanziert werden. Hier war es auch notwendig, als Bundesländer mit an den Verhandlungstisch zu gehen, schlussendlich auch die Positionen der Bundesländer einzubringen. Und wir haben in harten Verhandlungen einen Weg auch gefunden, dass trotz Lohnnebenkostensenkung der Familienlastenausgleich so mit seinen Tätigkeiten, mit seinen wichtigen Aufgabenbereichen entsprechend finanziert bleibt. Und endlich, und das sei auch noch einmal erwähnt, ist es auch gelungen unter meiner Vorsitzführung, dass die Mittel aus dem EU-Aufbau- und Resilienzfonds, von denen der Bund an die 170 Millionen zurückgehalten hat, endlich zur Auszahlung zu bringen. Und ein letzter Tagesordnungspunkt ist damals bei der Landeshauptleutekonferenz noch sehr schnell und kurzfristig auf die Tagesordnung genommen worden, weil wir uns als Bundesländer durchaus als die Fürsprecher der Regionen sehen. Mit der Initiative Bezirksgerichte zu schließen, haben wir eine Aufgabe erhalten, eine Aufgabe, die wir insofern annehmen und vor allem auch sagen, dass diese Bezirksgerichte etwas ganz, ganz Wichtiges ist, auch für die Regionen, auch für die Regionen draußen, weil gerade Gerichtssprechtage werden von den Tirolerinnen und Tirolern sehr, sehr gerne angenommen. Und wir wissen auch alle, dass rund um die Gerichte auch Arbeitsplätze im Sinne von Notariaten, aber auch von Anwaltskanzleien entstanden sind. Deshalb auch hier die klare Botschaft, diese Bezirksgerichte müssen entsprechend von Bestand bleiben. Weitere Themen, und ich glaube also schon, dass das auch für die Tirolerinnen und Tiroler sehr wichtig ist. Wir haben uns auch mit der Stärkung des Ehrenamtes auseinandergesetzt, mit der Wertschätzung im Bereich des Ehrenamtes. Wir wollen Gemeindekooperationen forcieren, aber damit auch einen neuen rechtlichen, vor allem steuerlichen Rahmen schaffen. Es geht um die Absicherung der regionalen Medien. Wir wollen die Finanzbildung stärker ausbauen, das leistbare Wohnen mit einigen Initiativen unterstützen. Aber wir sind auch davon überzeugt, wenn wir leistbares Wohnen schaffen wollen, dann wird es notwendig sein, dass wir Bauvorschriften reduzieren, dass wir Normen entsprechend auch zurücknehmen. Wir haben auch einen ganz klaren Antrag eingebracht, dass es darum geht, dass im Zusammenhang mit EU-Vorschriften kein Golden Plating betrieben wird, sondern dass sich die Republik Österreich eben an den Mindeststandards orientieren soll und dass die Bundesländer entsprechend eingebunden werden. Es ging auch um die Mittel, um die Regionalmittel, Finanzierungsgelder auch für die Regionen aus der Europäischen Union, dass diese direkt und zu 100% in den Regionen entsprechend ankommen. Eine starke Tagesordnung, die wir in Tirol hier beschließen konnten. Wir haben nicht nur gezeigt, dass wir fleißig sind, dass wir viele Anträge einbringen, dass die Bundesländer in Summe konsensorientiert sind. Wir haben auch bewiesen als Bundesland Tirol, dass wir ein gastfreundliches Bundesland sind. Wir haben die Kolleginnen und Kollegen aus den anderen Bundesländern auch diesbezüglich entsprechend überzeugen können. Als Tagungsort haben wir das Landhaus gewählt. Eine Konferenz oder eine Konferenz im großen Saal und ein Abendessen im Paris-Saal, das strahlt schon etwas aus. Das strahlt auch ein Stück weit Verantwortlichkeit aus und deshalb dieser besondere Tagungsort im eigenen Hause. Geschätzte Damen und Herren, einige Informationen noch zur Reformpartnerschaft. Gestern war ja lediglich die mediale Information auch draußen. Wenn man Reformen angeht, dann braucht es viele Partner. Und ich möchte mich in diesem Zusammenhang, weil es ja eine sehr späte und nächtliche Verhandlung war, auch bei den Verhandlungspartnern entsprechend bedanken. Es waren die österreichischen Landeshauptleute, es war der österreichische Gemeindebund, es war der Städtebund, ja, es war die Regierungsspitze auf Bundesebene, der Herr Bundeskanzler, der Herr Vizekanzler, aber auch die Frau Außenministerin. Spannend, und das sei auch einmal erwähnt, weil man draußen oft nicht den Eindruck so hat, in der Landeshauptleutekonferenz funktioniert die Zusammenarbeit über Parteigrenzen hinweg sehr gut. Ich möchte mich bedanken bei Mario Kunasek. Von ihm habe ich die Vorsitzführung übernommen. Ich werde die Vorsitzführung jetzt morgen werde ich an Markus Wallner in Vorarlberg übergeben und nach dem Vorarlberger Landeshauptmann wird Michael Ludwig den Vorsitz führen. Auch dem Michael Ludwig einen herzlichen Dank als Verhandlungsführer der Sozialdemokraten, auch im Zusammenhang mit der Reformpartnerschaft, aber auch als Vertreter des Städtebundes. Ich bedanke mich bei Daniel Fellner aus Kärnten, weil gerade die Zusammenarbeit, auch wenn es notwendig ist, über Parteigrenzen hinweg Lösungen zu finden, sehr, sehr wichtig ist. Auch meinen herzlichen Dank an Hans-Peter Doskozil. Ich habe mich mit ihm via SMS auch immer wieder ausgetauscht. Er hatte natürlich gute Verhandlungsführer auch vor Ort. Zum Thema Verwaltung und Verfassung. Ja, es konnten 13 konkrete Ergebnisse erzielt werden und auch zum Abschluss gebracht werden. Ein Thema, das schon lange in der Gesellschaft herumgeistert, das ist das Thema, brauchen wir wirklich neuen Jugendschutzgesetze? Nein, brauchen wir nicht. Wir haben das jetzt zusammengeführt auf ein Jugendschutzgesetz. Wir brauchen auch nicht neuen Glücksspielgesetze. Wir haben das zusammengeführt auf ein Glücksspielgesetz. Aber, und das ist wichtig für uns Bundesländer, wir haben vor allem auch, wir haben zusätzliche Kompetenzen im Zusammenhang mit der Widmungskategorie sozialer Wohnbau. Das ist ein Thema, das vor allem auch in Wien sehr wichtig ist. Und wir haben auch Möglichkeiten bekommen im Zusammenhang mit Spekulationsverboten. Das ist ein Thema ganz wichtig für das Bundesland Tirol. Und wir haben auch mehr Kompetenzen im Zusammenhang mit der Abwehr von Naturkatastrophen erarbeitet. Weiteres Thema ist die Entlastung, die steuerliche Entlastung bei Gemeindekooperationen, auch ein Erfolg der Gemeinden und der Bundesländer. Zum Thema Gesundheit. ja, ein klares Bekenntnis zum Erhalt unserer Bundesländer. Und bitte, geschätzte Damen und Herren, Sie haben es vielleicht noch erinnerlich, die ÖGK ist rausgegangen, ja, es wird zu Krankenhausschließungen kommen. Nein, das ist nicht unser Ansatz. Wir brauchen unsere Krankenhäuser, wir brauchen eine topmedizinische Versorgung. Und es gab ja auch im Verhandeln eine ganz klare Linie, eine klare rote Linie. Wir lassen uns also keine Krankenhäuser von Wien aus zusperren. Es geht um eine wohnortnahe, moderne und abgestimmte Gesundheitsversorgung, eine verpflichtende Patientenlenkung. In der Bildung haben wir beim Schulwesen Reformen auf den Weg gebracht, das Personal aus einer Hand, eine lang hergehende Forderung der Bundesländer, dass der Bund alles an Mitarbeiterinnen und Mitarbeiter von den Schulassistenten zu den pädagogischen Assistenten, Schulsozialarbeit, Schulpsychologie auch monetär entsprechend übernimmt. Wir haben uns auch darauf verständigt, dass in der Elementarpädagogik Qualitätsstandards eingehalten werden. Im Bereich der Energie haben wir vor allem auch eine gesetzliche Entrümpelung gemacht, keine Grundsatzgesetzgebung mehr, sondern klar aufgeteilte Kompetenzen zwischen den Bundesländern und auch dem Bund. Im Zusammenhang mit Energiekosten wird es möglich sein, im Bereich der Netze 4,1 Milliarden zu sparen. Geschätzte Damen und Herren, das Ziel war es, Reformen vom Bürger aus, von den Schülerinnen aus, von den Patientinnen aus auch entsprechend umzusetzen. Und ich darf Ihnen auch mitgeben, geschätzte Damen und Herren, mit meinem Vorsitz endet ja auch nicht der Reformauftrag. Es ist ja notwendig, dass wir tagtäglich daran arbeiten, auch entsprechend evaluieren, auch den gesellschaftlichen Entwicklungen entsprechend Rechnung tragen. So kann ich morgen dann die Vorsitzführung offiziell auch an meinen Kollegen Markus Wallner übergeben. Der Tiroler Vorsitz hat viele Vorbereitungen, viele Dinge auf den Weg gebracht, auch im Zusammenhang mit der Reformpartnerschaft, von denen es jetzt darauf ankommt, dass sie der Kollege aus Vorarlberg zum Abschluss bringt. In Tirol ganz stark mit eingebunden im Zusammenhang mit den Verhandlungen. Das war der Josef Geisler im Bereich der Energie, es war die Conny Hagele bei der Gesundheit, es war auch der Landtagspräsident Jakob Wolf in der Reformgruppe Verwaltung und Verfassung. Herzlichen Dank, aber auch geschätzte Clubobleiter der Oppositionsparteien, euch als auch einen herzlichen Dank. Jede Anfrage, jeder Versuch, auch gemeinsame Lösungen zu erarbeiten, ist von euch positiv aufgenommen worden. Herzlichen Dank dafür. Geschätzte Damen und Herren, einen herzlichen Dank für Ihre Aufmerksamkeit. Vorsitz führen in einer Landeshauptleutekonferenz, das ist etwas ganz Besonderes, nicht nur für den jeweiligen Landeshauptmann, nicht nur für den jeweiligen Bundesratspräsidenten, sondern auch für das Bundesland. Ich bedanke mich bei Ihnen allen recht, recht herzlich, dass Sie mich so tatkräftig dabei begleitet haben. Dankeschön.
1: So, danke, Herr Landeshauptmann, für das Eröffnungs. Danke, Herr Landeshauptmann, für das Eröffnungsreferat. Das Wort hat nun Clubobmann Markus Abwärtsger.
2: Hoher Landtag, sehr geehrter Herr Präsident, an das wir mehr erst gewöhnen müssen, aber auch von mir, Jakob, herzliche Gratulation für dein Amt und ich hoffe, dass du das auch so ausführst, wovon ich überzeugt bin, wie du das jetzt in deinen Anfangsworten dargelegt hast. Werte Mitglieder des Tiroler Landtages, ich fange mit Shakespeare an, mit einem Zitat von Shakespeare und zwar Much Ado About Nothing, hast übersetzt viel Lärm um, Klammer auf, fast nichts. Das ist an und für sich mein Resümee, die Zusammenfassung der letzten 6 Monate Ihres Vorsitzes, Herr Landeshauptmann, in der Landeshauptleutekonferenz. Und ich habe mir jetzt heute schon was erwartet von Ihnen. Ich habe mir eine flammende Rede erwartet. Ich habe mir erwartet, dass Sie sagen, was Sie alles umgesetzt haben. Aber das, was Sie heute dargetan haben, war eher so das Tagebuch des Landeshauptmann Mattles der letzten 6 Monate, wo getagt worden ist, bis auf die Speisekarte, haben Sie alles erwähnt. Aber was inhaltlich tatsächlich weitergegangen ist, haben Sie ausgeklammert. Ich verstehe es, weil es eine Riesenkluft gibt zwischen Anspruch, Herr Landeshauptmann, und tatsächlich Wirklichkeit. Es ist, was man Ihnen zugutehalten muss, eine unglaubliche PR-Maschinerie angelaufen seit Ihrer Vorsitzübernahme. Die hat sich durchgezogen bis jetzt am Ende, aber also wirklich Der Sukkus daraus lässt sich mir nicht erschließen, was tatsächlich umgesetzt worden ist. Kann man, glaube ich, an einer Hand abzählen. Es ist nämlich umgesetzt gar nichts worden. Es sind wieder weiter irgendwelche Wünsche dargelegt worden, die jetzt an und für sich, Sie haben es ja selber gesagt, der Landeshauptmann Wallner dann umsetzen wird müssen. Na, viel Spaß. Aber als Oppositioneller im Tiroler Landtag bin ich ja einiges gewöhnt. Ich bin gewöhnt, dass die Landesregierung wirklich in 90% Überschriften produziert, wo inhaltlich dann schlussendlich nichts rauskommt. Umgesetzt wird wenig und die liebe Landesregierung, ein kleiner Sidestep. Wir haben jetzt wieder mal euer Programm angeschaut für die 5 Jahre und ich muss sagen, Leitl, da müsst ihr euch noch ein bisschen beeilen. Da ist nämlich halt, da ist fast noch nichts umgesetzt. Also wenn es wirklich innerhalb von einem Jahr das noch umsetzen wollt, noch viel Spaß, dann müsst ihr endlich einmal in die Gänge kommen, nicht? Und was darf der Tiroler, was darf die Tirolerin sich konkret erwarten? Was wird jetzt umgesetzt? Jetzt der Landeshauptmann. Bekommt man jetzt schneller einen Arzttermin? Bekommt man schneller eine notwendige Operation in Tirol? Gibt es jetzt mehr Kassenärzte, insbesondere am Land draußen, Zahnärzte, Augenärzte, Hautärzte? Gibt es jetzt mehr? Ich glaube nicht. Situation auf den Unis, hat sich die gebessert? Gibt es jetzt endlich ein Regulatorium, dass ausländische Studenten, die hier alles genießen, die hier das Land genießen, die Freizeit genießen, einen gratis Studienplatz haben, dass die dann da tatsächlich auch verpflichtet werden, hier in Tirol ihre Leistungen zu bringen? Oder gibt es konkrete Maßnahmen zur Beschränkung ausländischer Studierender, dass endlich auch Studenten, die auch wirklich von hier kommen, hier studieren, auch hier bleiben und dementsprechend auch der Gesellschaft zugute bringen. Gibt es hier Lösungen? Wird das Leben der Tirolerinnen und Tiroler, Herr Landeshauptmann, durch die Landeshauptleutekonferenz tatsächlich erschwinglicher? Wird es das wirklich? Kampf der Teuerung, habe ich überhaupt nichts entnommen. Und werden die bürokratischen Hürden des Landes oder auch im Bund endlich beseitigt, damit die Wirtschaft auch endlich wieder frei arbeiten kann, entfesselt arbeiten kann? Oder sind wir weiterhin auf irgendwelche Lösungen oder Ergebnisse des wohl teuersten Untermieters im Außenministerium vom pinken Sepp Schellhorn angewiesen? Sind wir das wirklich? Oder gibt es hier Lösungen? Ich habe keine gesehen. Herr Landeshauptmann, auf all diese Fragen gibt es nach der Landeshauptleutekonferenz überhaupt keine Antwort. Und Herr Landeshauptmann, ich habe mir dieses Reformpartnerschaftspapier, diese Leitlinien besorgt. Ich habe mir sie angeschaut und ich habe, jetzt gehe ich ins Französische, Déjà-vu, ich habe ein Déjà-vu, weil eins muss ich sagen, also wenn man sich das durchschaut, dann ist die Tiroler Handschrift drinnen. Weil ich lese mir das durch und denke mir, ich habe ein Déjà-vu. Das kommt mir vor wie im Tiroler Landtag. Das kommt mir vor, wenn ich das anschaue, Herr Landeshauptmann, ich werde es noch zitieren, das kommt mir vor wie unsere Abänderungsanträge, die ihr die ganze Zeit einbringt. Das ist eins zu eins die Abänderungsanträge, die wir, wenn wir Anträge, wenn wir was fordern, die ihr einbringt. Ich bringe euch Ihnen ein Beispiel, Herr Landeshauptmann. Und zwar da ganz am Anfang die Leitlinien, also das Anfangsgeplänkel, da die Landeshauptleutekonferenz begrüßt. Na schön. Sie hält fest. Sie geht davon aus. Das würde ich nie machen. Also davon ausgehen würde ich nie machen. Das ist eine ganz schlechte Eigenschaft. Hält fest. Spricht sich dafür aus. Das finde ich super. Hält fest. Herr Landeshauptmann, es geht weiter. Dann unterstützt. Bravo. Das ist super. Bekräftigt das gemeinsame Ziel. Selbstlob. Ersucht die Bundesregierung. Das ist ein schwerer Fehler. Also das ist ein schwerer Fehler. Ein Klassiker, stimmt. Aber ersucht die Bundesregierung, das ist ein ganz schwerer Fehler. Gerade in dieser Zeit. Dann hält fest. Und jetzt zur Gesundheit. Nimmt zur Kenntnis, ersucht, wieder schwerer Fehler, Herr Landeshauptmann, Elementarpädagogik, Bildung, hält fest, bekennt sich im Bereich, spricht sich im Schulbereich, hält fest, unterstützt, bekennt sich, Energiebereich, hält fest. Und jetzt, da muss ich sagen, Gratulation, super, Energiebereich, lehnt die Einführung einer objektiven Bedarfskompetenz des Bundes in Angelegenheiten der Energieeffizienz sowie der Fern- und Nahwärme bzw. Fern- und Nahkälte ab und hält fest. Das finde ich super. Also wir lassen uns vom Bund nichts vorschreiben, wir machen das selber. Dann spricht sich dafür aus, wieder, Katastrophe, fordert, naja, fordern kann man viel, begrüßt die Klarstellung, Herr Landeshauptmann, wunderbar, Verwaltung und Verfassung, bekennt sich, sagen wir wieder, hält fest, unterstützt. Bekennt sich, unterstützt, spricht sich für aus, bekennt sich, hält fest. Herr Landeshauptmann, wie unsere Abänderungsanträge. Nicht? Wenn wir konkret was fordern, dann tun wir festhalten, begrüßen, unterstützen oder keine Ahnung was. Was ich nicht lese in diesem Papier, Herr Landeshauptmann, ich lese nicht beschließt, ich lese nicht setzt um und ich lese nicht macht. Das, Herr Landeshauptmann, hätte ich mir von der Landeshauptleutekonferenz schon erwartet. Und Herr Landeshauptmann, wenn Sie heute sagen, Sie wollten, wie haben Sie gesagt, Sie wollten Optimismus versprühen. Ist nicht gelungen, Herr Landeshauptmann. Also zumindest bei der Opposition glaube ich weniger, aber auch nicht bei der Tiroler Bevölkerung draußen. Also ich weiß nicht, wer da draußen optimistisch in die Zukunft blickt. Wir tun es nicht. Fazit, Herr Landeshauptmann, inhaltlich ist da nichts Konkretes dabei. Dieses Papier, und das muss ich Ihnen ehrlich sagen, weil ich kenne das Jänner-Papier auch, dieses Papier hätte man im Jänner 2026 schon beschließen müssen, nicht erst am Ende der Landeshauptleutekonferenz, weil da hat sich absolut nichts getan. Und Herr Landeshauptmann, bin ja nicht bekannt dafür, dass ich alles schlecht rede, und ich will auch da nicht alles schlecht reden. Die Organisation, haben Sie gesagt, war super, hat übrigens auch der Landeshauptmann Kunasek bestätigt, die war echt sensationell, Tirol ist ein guter Gastgeber, aber das allein kann es halt auch nicht sein. Und inhaltlich sind viele wichtige Dinge angesprochen worden, Herr Landeshauptmann, mir fehlt halt der Glaube der Umsetzung. Weil auch das, was Sie heute gesagt haben, das ist eine Ankündigung, umgesetzt ist noch lange nichts. Und insbesondere, weil man da auch den Bund dazu braucht. Und diese Verliererkoalition, glaube ich, dass die dementsprechend überhaupt nicht mehr in die Gänge kommt, also man zumindest, was sie bisher gezeigt hat. Herr Landeshauptmann, noch was Positives, und zwar Ihr Zitat, das Ihnen zugeschrieben wird. Sie wollen Entscheidungen, die näher zu den Menschen gehen. Das finde ich auch sehr positiv. Und Mehrwert, und jede Entscheidung soll einen Mehrwert für die Bürgerinnen und Bürger haben. Auch das finde ich positiv, und daran wird man sie auch schlussendlich messen. Ich glaube allerdings nicht, dass sie das umsetzen werden. Das Ergebnis der Landeshauptleutekonferenz beinhaltet hinsichtlich der Reformpartnerschaft wenig Konkretes bis gar nichts Konkretes. Es ist ein Zusammenfassen von zirkulierender Papiere aus den einzelnen Arbeitsgruppen. Und weder durch die Papiere wird weder die Möglichkeit geschaffen, dass man, ich habe es schon erwähnt, schneller Arzttermine bekommt, noch wird die Zweiklassenmedizin, die wir leider Gottes in vielen Bereichen schon haben, dementsprechend aufgehoben. Auch wenn, Herr Landeshauptmann, Sie wie gestern angekündigt haben, wir ein super Gesundheitssystem haben, aber das wird ständig nach unten nivelliert. Und ich kann nicht immer hergehen und sagen, es ist super, und dann wird es an und für sich schlechter. Ja, es ist halt so. Man redet halt einmal mit den Leuten. Ich weiß schon, dass ihr brutal weit weg seid von den Leuten der Sozialdemokraten. Es seid in eurer Blasen drin. Bleibt in eurer Blasen drin, dann bleibt es auch da, wo es jetzt derzeit bei den Umfragewerten sind, nämlich unter 10%, das sage ich euch. Bleibt in eurer Blasen drin, klopft euch gegenseitig auf die Schulter, wir Sozialdemokraten machen alles, euch rennen die Wähler in Scharen davon, liebe Sozialdemokraten, und recht haben sie die Wähler, weil ihr schon lange keine Sozialdemokraten mehr seid. Und Frau Vizepräsidentin, ja, zu deiner Hochzeit war es noch anders, Frau Vizepräsidentin, da gebe ich dir recht, da war es noch da für die einfachen kleinen Leute, aber davon habt ihr euch mittlerweile schon längst entfernt dementsprechend. Das muss ich Ihnen schon sagen. Ja, ist so. Ne? Gut, wo war ich jetzt? Jetzt habe ich den Faden verloren. Herr Landeshauptmann, wie gesagt, also, was mir noch aufgefallen ist, diese Showverhandlungen am 30.06. im Bundeskanzleramt, sensationell. Eine PR-Maschinerie angelaufen, da hat man jetzt gedacht, da kommt jetzt der große Wurf. Das Ergebnis dieser nächtlichen Showverhandlungen, Herr Landeshauptmann, die sind so dünn wie das Papier, auf dem sie geschrieben worden sind, weil die lassen mehr Fragen offen, als dass sie ansatzweise Antworten liefern. Und es ist nicht zu erwarten, Herr Landeshauptmann, dass die Verliererkoalition bis zum Jahresende irgendein Gesetz, das sie umsetzen sollten, schlussendlich auch umsetzen, und irgendein Gesetz von denen kommt, das die Bürger tatsächlich auch entlastet. Weil, und das muss man auch wieder sagen, ich weiß schon, nicht alles schlecht reden, aber mir fällt halt wirklich nichts ein, was man gut reden soll. Soll ich diese Spritpreisbremse, Frau Vizepräsidentin, soll ich diese Spritpreisbremse gut reden? Soll ich das wirklich? Echt? Also ich kann es nicht, weil es ein kompletter Schaß war. Soll ich diese Strompreisbremse gut reden? Ja, okay, das ist ein bisschen was. Okay, da sage ich jetzt 50-50. Soll ich diese Lebensmittelsenkung der Mehrwertsteuer gut heißen? Ich sag's Ihnen, ich hab's jetzt gerade geschaut. 1 Liter Milch, 0,0 Cent billiger. Leitl, ihr verarscht die Leute. Ihr verarscht die Leute, und dann die Bundesregierung produziert einen Rohrkrepierer nach dem anderen, und dann regt man sich auf, wenn man das nicht gut heißt. Also ich verstehe euch tatsächlich nicht. Und noch einmal, wenn es mir nicht glaubt, dann geht's halt einmal aus und fragt die Leute, was sie davon halten, dass sie 0,0 Cent pro Liter für die Milch weniger zahlen. Fragt sie, ob sie das tatsächlich entlastet. Und Herr Landeshauptmann, auch dieses Zitat wird Ihnen zugeschrieben. Es ist noch ein weiter Weg, haben Sie gesagt, offenbar. Es stimmt, es ist noch ein weiter Weg, aber es hat auch die Landeshauptleutekonferenz es nicht geschafft, dass man zum Beispiel Spitalsschließungen ausschließt. Das wäre ein Punkt gewesen, wo man sagt, es wird in Zukunft keine Spitalsschließungen geben. Hat man nicht gemacht und ich befürchte, und ich sage es jetzt, und wir können uns in ein, zwei Jahren wieder darum unterhalten, dass auch in Zukunft Tiroler Patientinnen und Patienten dann die Nummer 1450 anrufen werden müssen und sagen, welchem konkreten Arzt sie zugewiesen werden. Also das ist eine Entwicklung, die mir nicht gefällt. Und Herr Landeshauptmann, ich habe gut zugehört, wo Sie beim Armin Wolf waren, wo Sie dann von der Finanzierung geredet haben. Die Finanzierung ist auch noch ungeklärt. Herr Landeshauptmann, ich möchte mit Positiven abschließen. Es ist ein wichtiges Thema gewesen, es sind wichtige Themen besprochen worden, insbesondere auch der Föderalismus, ein großes Thema, das mir besonders am Herzen liegt. Und auch Ihre klare Absage jetzt auch heute hinsichtlich der Fantasien der NEOS, muss man auch dazu sagen, das ist Wahnsinn, was die NEOS teilweise aufführen, also Bundesländer abschaffen. Ihr wollt ja nur mal zwei Bundesländer haben, Ost und West. Das ist ein Wahnsinn. Ihr wollt die Bundesräte abschaffen. Und dann frage ich mich ab und zu, wenn man solche Forderungen erhebt, was sie überhaupt im Tiroler Landtag macht. Sie weiß gar nicht, warum ihr kandidiert. Ne? Also konsequenterweise müsst ihr dann gar nicht mehr kandidieren und dann würde es ja helfen, Geld zu sparen. Aber möglicherweise hat sich das ja dann nach der nächsten Landtagswahl 2027 auch erledigt. In dem Sinne, Hoher Landtag, große Teile dieser Reformpartnerschaft, große Teile dieser Empfehlungen, die ausgegeben worden sind, sind gut. Große Teile, der größte Teil dieser Empfehlungen und dieser ausgesprochenen Möglichkeiten, Maßnahmen, sind jedoch in Bundeskompetenz und ehrlich gesagt, mir fehlt der Glaube, dass auf der einen Seite die Länder hier koordiniert vorgehen, aber auf der anderen Seite insbesondere, dass der Bund hier koordiniert vorgehen. Und Herr Landeshauptmann, werte Abgeordneter, Herr Präsident, Hand aufs Herz, wirklich Hand aufs Herz, glaubt wirklich irgendwer da herin, dass der Bund wirklich in diesem Zeitfenster, in dieser Möglichkeit, in dieser Koalition noch irgendwas umsetzt, was die Landeshauptleute gern haben wollen. Also ich glaube nicht daran. Danke.
1: Danke, Herr Klubobmann. Ich darf das Wort der Frau Abgeordneten Andrea Haselmann-Schneider erteilen.
3: Ja, sehr geehrter Herr Präsident, sehr geehrter Landeshauptmann, sehr geehrte Mitglieder der Landesregierung, werte Damen und Herren Abgeordnete, liebe Zuhörerinnen und Zuhörer, auch von meiner Seite alles Gute für das neue Amt, Herr Präsident. Und ja, an das Herr, Sie müssen verzeihen, wenn wir manchmal in Frau Präsidentin verfallen, aus Gewohnheit. Aber jetzt zum Thema. Herr Landeshauptmann, es ist ja prinzipiell gut, wenn Bund und Länder nach langen Verhandlungen ein Reformpaket präsentieren. Da ist einmal prinzipiell nichts auszusetzen und es ist prinzipiell auch einmal ernst zu nehmen. Und es wäre heute sicher falsch, reflexartig zu sagen, alles, was hier verhandelt, besprochen wurde, reflexartig schlecht zu reden. Aber ich glaube, es ist auch nicht der Zeitpunkt, jetzt in Jubel auszubrechen, nur weil Sie mitten in der Nacht das Wort Reform großartig in einer Pressekonferenz verkündet haben und präsentiert haben. Ob es der große Wurf ist, bezweifle ich, aber wir werden sehen. Wir werden sehen, ob es tatsächlich ein großer Wurf ist. Nicht gestern bei der Präsentation, nicht heute bei den Schlagzeilen, sondern dann, wenn die Menschen in Tirol merken, ob sich in ihrem Alltag irgendetwas verbessert hat. Und der Maßstab ist nicht die Inszenierung oder die Pressekonferenz. Ich habe Ihnen jetzt sehr genau zugehört, Herr Landeshauptmann. Sie haben Post, Ehrenamt, Gericht erwähnt als ganz große Schwerpunkte. Die will ich nicht schlecht reden, zweifelsohne auch wichtige Themen. Aber ich vermisse Antworten auf Fragen, auf wesentliche Fragen, die die Tirolerinnen und Tiroler tagtäglich beschäftigen. Nämlich, kommt ein Patient schneller zu einem Arzttermin? Muss ein Patient weniger lange auf eine Operation warten? Wird eine Familie entlastet, weil ihr Kind in einer Schule ist, die nur verwaltet und nicht stark fördert? Bekommt ein Kind unabhängig vom Wohnort oder von der Geldtasche der Eltern und vom Zufall endlich die gleichen Chancen? Wir als Liste Fritz, und das wissen Sie, wir sind für Reformen. Dafür stehen wir hier auch in jeder Landtagssitzung. Aber wir fordern Sie seit Jahren und wir fordern von Ihnen vor allem Mut, mehr Ehrlichkeit, mehr Konsequenz und weniger Ankündigungspolitik. Österreich hat zum Beispiel in der Gesundheitsversorgung sehr lange davon gelebt, dass das Gesundheitssystem einen hervorragenden Ruf gehabt hat. Viele Menschen sagen heute noch, dass es eines der besten Gesundheitssysteme der Welt war. Und ja, wir haben ein starkes Fundament. Wir haben, lassen Sie mich halt einmal ausreden. Ich meine, Sie sind schon sehr in Ihre neue Rolle hineingefallen, Herr Klubobmann der ÖVP. Also das haben Sie von Ihrem Vorgänger geerbt, die Zwischenrufe. Aber vielleicht lassen Sie mich zu Ende reden. Das Fundament bekommt Risse, Herr Klubobmann, ob Sie es glauben oder nicht. Oder Sie sind Gott sei Dank so ein gesunder Mensch, dass das Gesundheitssystem nie in Anspruch nehmen müssen. Viele Patientinnen und Patienten erleben nämlich längst nicht mehr das Gesundheitssystem, das auf dem Papier so gut klingt. Sie erleben täglich, dass sie keinen Kassenarzt mehr finden. Sie finden auch keinen Facharzt mehr. Und wenn, dann finden sie vielleicht noch einen Wahlarzt. Und da heißt es dann, bitte zahlen, obwohl man schon in das solidarische Krankenkassensystem einbezahlt hat. Und ich finde einfach, das ist nicht gerecht. Gell? Das ist auch nicht sozial. Und es ist auf Dauer nicht das, was wir uns alle unter einer Gesundheitsversorgung vorstellen. Und wenn die Bundesregierung und die Landeshauptleute jetzt von Patientenlenkung, von mehr Primärversorgung, besserer Steuerung, klareren Zuständen sprechen, dann ist das grundsätzlich richtig. Es ist auch richtig, dass Patientinnen und Patienten schneller an die richtigen Stellen gelangen. Und es darf nicht jedes Problem im Spital landen. Das wissen Sie genau, das sage ich auch seit Jahr und Tag. Aber es ist richtig, auch richtig, dass Primärversorgung ausgebaut werden muss. Es ist auch richtig, dass Finanzierung, Planung und Verantwortung besser zusammenpassen müssen. Aber Herr Landeshauptmann, diese Versprechungen machen Sie den Menschen seit Jahren. Deswegen sind wir bei den Primärversorgungszentren jetzt bei aktuell 3 in Tirol, bei 140 in ganz Österreich. Und ich traue mich heute schon zu sagen, dass die Patientinnen und Patienten bei der Gesundheitsversorgung nach ihrer Vorsitzführung und nach der Verkündigung der großen Reform nicht viel spüren werden von der Reform. Patienten, die heute auf einen Termin warten, werden nicht plötzlich morgen einen bekommen, nur weil es ein Reformpaket gibt. Und eine Primärversorgungseinheit entsteht auch nicht über Nacht. Sie braucht Ärztinnen und Ärzte, sie braucht Pflegekräfte, sie braucht Therapeuten, sie braucht Räume, sie braucht Verträge, sie braucht Organisation und sie braucht vor allem eines, Umsetzung. Und weil Sie zuerst so laut geschrien haben, Herr Klubobmann der ÖVP, ich war letzte Woche in Kufstein und was erzählt mir eine Frau in Kufstein, was Operationstermine betrifft? Sie sagt, mein Mann hat einen grauen Star und hat sich jetzt für eine graue Star-Operation angemeldet. Wissen Sie, wann er den Termin hat im Krankenhaus Kufstein? In 14 Monaten. In 14 Monaten Stand heute. Dort darf jetzt aber nichts mehr passieren dazwischen. Das ist die Realität für die Menschen. Und wir als Liste Fritz sind überzeugt, dass der Ausbau von Primärversorgungseinheiten richtig ist. Nur, Herr Landeshauptmann, das darf nicht nur ein schönes Wort in einer Reformmappe sein. Sie müssen in den Regionen ankommen. Die Menschen müssen spüren, dass sich da was tut. Sie müssen es in Osttirol spüren, im Außerfern, im Oberland, im Unterland, in Innsbruck-Land. Dort, wo die Menschen ohne dies heute oft das Gefühl haben, dass medizinische Versorgung von der Postleitzahl abhängt. Wir brauchen eine Versorgung, die erreichbar ist, nicht nur für jene, die mobil sind, nicht nur für jene, die sich Wahlärzte leisten können, nicht nur für jene, die jemanden kennen, sondern für alle. Das Gesundheitssystem braucht keine neue Broschüre, das Gesundheitssystem braucht keine neue Hotline und es braucht auch keine neuen Lenkungspfade. Gearbeitet werden muss an der Versorgung vor Ort. Und dann, Herr Landeshauptmann, dann werden die Regionen stark. Die Bundesregierung muss beweisen, dass sie nicht nur die Zuständigkeiten neu sortiert, sondern dass sie die Versorgung verbessert. Denn den Menschen ist es grundsätzlich egal, gell, ob der Bund zuständig ist, ob das Land zuständig ist, ob die Sozialversicherung zuständig ist oder ob die Gemeinde zuständig ist. Den Menschen ist wichtig, bekomme ich Hilfe, wenn ich Hilfe brauche. Mir hat ja eines gewundert, Herr Landeshauptmann. Ich habe während der ganzen Zeit Ihrer Vorsitzführung nie gehört, dass Sie vor einem Jahr ja die Rücknahme des Flops der Kassenfusionierung gefordert haben. Weil das haben Sie vor einem Jahr ganz vehement eingefordert. Sie haben die Reform von der Reform gefordert. Und Heute weiß ich, Herr Landeshauptmann, es ist Ihnen damals nur um die schnelle Schlagzeile gegangen. Sie waren in der Pressestunde und Sie wollten eine schnelle Schlagzeile haben. Mit dieser Schlagzeile sind Sie durch ganz Österreich gegeistert. Und Sie haben das Thema aber nicht mehr verfolgt. Und das wäre doch jetzt in diesem halben Jahr eine Gelegenheit gewesen, dieses Thema mit Nachdruck auch mit dem Bund zu verhandeln. Keine Silbe habe ich von Ihnen dazu gehört. Ich möchte noch ein zweites Thema ansprechen, Herr Landeshauptmann, das auch Ihnen, und wir sind ja mal zusammengesessen zu Beginn Ihrer Vorsitzführung, und Sie haben damals gesagt, ein wichtiges Anliegen wäre Ihnen auch die Bildung. Und ja, es ist gut, wenn Bund und Länder über Mindeststandards, über die Qualität und bessere Zuständigkeiten sprechen. Und es ist gut, wenn Kinderbetreuung nicht länger vom Zufall abhängt, in welchem Bundesland ein Kind gerade aufwächst oder geboren wird. Einheitliche Qualitätsstandards können ein Fortschritt sein, aber es ist noch keine große Bildungsreform. Einheitliche Zuständigkeiten und Qualitätsstandards sind keine große Bildungsreform. Eine große Bildungsreform müsste viel tiefer gehen. Da müsste man uns einmal die Frage stellen, was brauchen Kinder wirklich, was brauchen Familien wirklich? Was brauchen Lehrerinnen und Lehrer? Und von einem großen Wurf sehe ich in diesem schnell versendeten Papier, das da in der Nacht hinausgegangen ist, im Rahmen der Reformpartnerschaft, erst einmal nichts. Die ganz großen Themen hat man natürlich ausgeklammert, weil Sie natürlich gewusst haben, auf die ganz großen Themen wird man sich nicht einigen können. Aber man hätte die heißen Kartoffeln anreden müssen, über die man seit Jahr und Tag redet. Das ist die gemeinsame Schule der 10- bis 14-Jährigen. Das ist eine Schule, in der die Kinder nicht so früh auseinanderdividiert werden, in der sie gefördert werden. Und nein, gemeinsame Schule ist keine Gleichmacherei und ist kein Einheitsbrei, sondern sie entscheidet einfach darüber, ob Kinder später alle Möglichkeiten haben oder ob ihnen Wege verbaut werden. Und ich finde einfach, das ist ungerecht. Das ist ungerecht, Herr Landeshauptmann. Wir müssen schauen, dass eine Schule nicht aussortiert, sondern entwickelt, dass Talente sichtbar werden. Und ich denke, wenn Sie sich das anschauen, wo fahren denn Expertinnen und Experten und Regierungen hin, um sich Schulsysteme anzuschauen? Sie fahren nie nach Österreich, um sich ein Schulsystem anzuschauen, denn die Vorbilder sitzen hier ganz woanders. Also wir brauchen auch Schulen, in denen Kinder lernen, kritisch zu denken, zusammenzuarbeiten, Verantwortung zu übernehmen, Konflikte zu lösen, ihre Stärken zu erkennen und mit ihren Schwächen umzugehen. Das, Herr Landeshauptmann, ist Bildung. Und es reicht nicht aus, nur die Zuständigkeiten neu zu ordnen. Es braucht eine pädagogische Vision. Ich habe es Ihnen schon gesagt, es braucht Mut. Es braucht Ressourcen, es braucht Personal und es braucht vor allem den Willen, alte Strukturen zu hinterfragen. Wenn dieses Reformpaket bei der Bildung am Ende nur bedeutet, dass man einige Standards vereinheitlicht und Behörden neu sortiert, dann ist es zu wenig. Es kann ein Anfang sein, aber es ist nicht der Durchbruch. Herr Landeshauptmann, ich appelliere an Sie. Machen Sie aus dem Paket mehr als eine Verwaltungsreform. Machen Sie daraus eine echte Zukunftsreform. Bildung und Gesundheit haben ja eines gemeinsam. Beide Bereiche entscheiden darüber, ob Menschen Vertrauen in einen Staat haben. Und wenn Menschen jahrelang nur hören, es wird besser, aber im Alltag wird es komplizierter, dann geht Vertrauen verloren. Und Vertrauen entsteht nicht durch große Worte. Vertrauen entsteht durch Verlässlichkeit. Und jetzt beginnt ja eigentlich erst die wirkliche Arbeit, weil eine Reform ist ja nur dann gelungen, wenn sie nicht nur präsentiert wird, sondern wenn sie wirkt. Und wir leben in einer Zeit, das möchte ich schon auch noch ansprechen, in der politische Inszenierung an der Tagesordnung steht. Und ich möchte Ihnen zum Schluss noch einen Rat mitgeben. Inszenierung schraubt die Erwartungshaltung extrem nach oben. Wer ein Reformpaket groß präsentiert, weckt Hoffnungen. Ich verstehe das. Aber Politik darf und Politik darf auch Hoffnung geben. Aber Politik muss Hoffnung mit Ehrlichkeit verbinden. Denn die Menschen haben einfach genug von Überschriften, die größer sind als ihre Ergebnisse. Sie haben genug von Ankündigungen, die nicht im Alltag ankommen. Und sie wollen nicht nur hören, dass etwas besser wird. Sie wollen erleben, dass etwas besser wird. Und wer in Tirol unterwegs ist, weiß, Herr Landeshauptmann, dass Bergaufgehen mühsam ist. Für Sie vielleicht weniger als für mich. Aber man schwitzt und man braucht Ausdauer. Und eines weiß jeder Bergsteiger, oben angekommen, interessiert es niemanden mehr, wie schön der Weg angekündigt worden ist. Es zählt nur mehr, ob man den Gipfel erreicht hat. Und nicht der Aufbruch ist entscheidend, Herr Landeshauptmann, sondern das Ankommen. Genauso ist es in der Politik. Nicht nur ankündigen, sondern umsetzen. Denn nicht die Überschrift zählt, sondern das Ergebnis. Vielen Dank.
1: Danke, Frau Abgeordnete. Punktlandung in der Redezeit. Ich darf nun bitten den Klubobmann Gewi Meyer um seinen Redebeitrag.
4: Ja, Herr Präsident, lieber Jakob, wir kennen uns, glaube ich, lang und gut. Ich möchte dir von Herzen gratulieren zu diesem starken Wahlergebnis und dem Vertrauen, das dir der Tiroler Landtag für dieses neue Amt ausgesprochen hat. Möchte dir auch alles Gute wünschen bei dem Vorhaben, das du uns angekündigt hast, dich für die Demokratie und für den Zusammenhalt in der Gesellschaft überparteilich einzusetzen. Alles Gute dafür. Ich freue mich ja immer, wenn jemand ein Amt übernimmt, Verantwortung mit dem Amt auch übernimmt. Das ist, ich hätte gesagt, es ist das zweitschönste Amt, das du da jetzt übernommen hast. Ich möchte nämlich auch gratulieren dem, der das schönste Amt heute übernommen hat, dem neuen Klubobmann im Tiroler Landtag. Lieber Sebastian, auch dir herzliche Gratulation und auf eine gute Zusammenarbeit. Der Markus Abwärtsger hat heute mit Shakespeare angefangen, also so hoch kann ich es nicht. Ich bin da mehr in der Populärkultur verankert. Aber Sie kennen vielleicht täglich grüßt das Murmeltier. Ich weiß nicht, kennen Sie den Film? Kennen Sie den Film täglich grüßt das Murmeltier? Bill Murray als Punk Sutterwini, Phil Groundhog Day, der Murmeltiertag in Pennsylvania, oder? Im Radio kommt in der Früh I got you, babe. Und am nächsten Tag dieselbe Szene. Der Tag beginnt mit dem gleichen Stück im Radio und der Phil stellt fest, dass er den Ablauf des Tages zwar beeinflussen kann, aber dass am nächsten Morgen immer wieder alles gleich ist und dass jeder Tag am gleichen Stand beginnt, wie der Tag schon davor begonnen hat. Jeder Tag ist Murmeltiertag und Punk Sutterwini, Phil ist darin gefangen ohne Ausweg. Es ist ja gar nicht alles schlecht an dem Tag in Pennsylvania. Wirklich nicht. Es ist nicht alles schlecht. Aber jeder Tag beginnt einfach gleich. Und ein bisschen geht es mir so mit dem Vorsitz Tirols in der Landeshauptleutekonferenz. Den ganzen Tag über passieren irgendwelche Dinge und man geht schlafen und am nächsten Morgen beginnt alles wieder beim alten Stand. Nichts ist dauerhaft veränderbar, oder? Die immer gleiche Botschaft, das immer gleiche Liedl im Radio weckt uns auf. Wir sind gefangen in einer Dauerschleife und die Menschen fragen sich zu Recht, wann geht denn wirklich etwas vorwärts? Viel Lärm um nichts Konkretes, titelt heute ja die Kronenzeitung als Bilanz zur Reformpartnerschaft. Bergauf für Österreich haben Sie, Herr Landeshauptmann, überall beworben. Die Tatsache ist doch, bergauf geht's bei den Mieten, bergauf geht's bei den Temperaturen, bergauf geht's beim Transit und bergauf geht's bei den Preisen. Bergauf bei Mieten, Temperaturen, Transit und Preisen, die Mieten allein. Ein Drittel bergauf in 5 Jahren in Tirol, laut Arbeiterkammer. Die Temperaturen schon im Juni so heiß wie noch nie. Die Schulklassen sagen, sie haben Ober- und Unterhitze in den Klassen. Es gibt einen Bus nach Osttirol ohne Klimatisierung. Wir haben überlastete Krankenhäuser. Wir haben ein Viertel mehr Patientinnen und Patienten in der Notfallambulanz mit Erschöpfung, mit Kreislaufbeschwerden, mit Krämpfen, mit Hitzschlägen, mit Blutdruckentgleisungen, mit Lungenbeschwerden. Viele Grunderkrankungen werden bei den Temperaturen halt auch viel schlechter, dass die marginalen Einsparungen im Gesundheitssystem, von denen wir heute hören, von einer Hitzewoche halt gleich mal wieder aufgefressen werden. Dass es mit den Temperaturen bergauf geht, das nehmen Sie aber in Kauf, oder war davon irgendwas zu hören von der Landeshauptleutekonferenz? Bergauf geht es ja auch mit dem Transit. 5.000 Menschen waren auf der Brenner-Autobahn, darunter auch der Landeshauptmann mit Privatmeinung. Und was haben Sie seither getan, Herr Landeshauptmann? Alle Maßnahmen sind verschoben worden, weil Sie wie ein verschrecktes Murmeltier nach Luxemburg blicken, ob denn irgendwann dort ein Urteil kommt und was das bedeutet. Es geht also bergauf in Tirol, bei den Mieten, bei den Temperaturen, beim Transit und bei den Preisen. Und jetzt denken Sie sich vielleicht oder sagen dann, nein, das stimmt doch nicht. Doch, es stimmt leider schon. Wollen Sie selber ein Beispiel, Herr Landeshauptmann, wo das Land Tirol die Preise treibt? Ein Heimplatz in einem Landesschülerheim wird im kommenden Jahr um 3,8% teurer. Die Öffi-Preise haben Sie heuer schon um 5% erhöht. Und wo sind eigentlich die einheimischen Preise, die versprochen wurden? Das Ende vom Österreich-Aufschlag, das uns versprochen worden ist. Stattdessen kommt jetzt noch die einheimischen Maut am Fernpass dazu. Bergauf geht's bei Mieten, bei Temperaturen, bei Transit und bei Preisen. Herr Landeshauptmann, Sie stehen vor uns heute eigentlich mit leeren Händen oder, soll man sagen, mit leeren Taschen. Wir hatten ja schon einen Landesfürst einmal, Friedrich, mit der leeren Tasche. Ich sage es jetzt nicht, was ich mir denke, wer da mit der leeren Tasche dasteht. Die Tiroler Landeshauptleute-Konferenz-Vorsitz war hauptsächlich Selbstvermarktung, aber wenig Ergebnisse. Die Landeshauptleute waren sich mit sich selber einig, haben sie gesagt, das empfinden sie auch als positiv. Aber statt die Bildungsdirektionen abzuschaffen, wie es eigentlich notwendig wäre, werden die jetzt auch noch aufgewertet. Am ärmsten sind übrigens insgesamt die Neos, muss man auch sagen. Gell? Am ärmsten sind echt die Neos, die zu dem ganzen Schauspiel, das uns da in den vergangenen Tagen erreicht hat, auch noch applaudieren müssen. Ich meine, Reformfunke, my ass, oder? Ich kann echt nur sagen, Sepp, was machst du, dass du dazu noch applaudieren musst? Wo der Vorsitz hingegen geklotzt hat, statt gekleckert, ist ein anderer Bereich. Fahnen, Logos, Empfänge, Selbstvermarktung, Landeshauptmann ohne Ende. Bergauf ist vielleicht der Motivationsruf an die eigene Partei, deswegen hat man ihn auch irgendwie groß verbreitet und die Bürgerinnen sehen sie halt irgendwo oben über den Wolken mit ihren eigens entworfenen Logos und Empfängen und schwitzen selber unten im Tal. Der Höhepunkt an Selbstvermarktung, Sie haben es selber erwähnt, hier im Tiroler Landhaus mit dem schönen gesetzten Abendessen im Barissaal, ich hoffe, es hat der Nachspeise auch gegeben, war übrigens gleichzeitig auch für mich der Tiefpunkt an einer politischen Haltung. Als Sie den steirischen Landeshauptmann, Herr Landeshauptmann, Mario Kunasek und seine Kollegen am Landtagsplatz empfangen haben, Sie haben ihm heute noch extra dafür gedankt, da haben Sie trotz eines eindeutigen Landtagsbeschlusses über die Regenbogenfahne im Juni am Tiroler Landtag diese entfernt und Ihr eigenes Logo namens Bergauf für Österreich am Landtagsplatz gehisst, um den rechten Landeshauptmann nicht zu verärgern. Und heute bedanken Sie sich noch extra bei ihm. Ich finde das kein gutes, Herr Landeshauptmann, ich finde das kein gutes Signal für die Menschen. Wenn uns allen der politisch rechte Gegenwind ins Gesicht weht, dann wird das Einstehen für die Vielfalt gleich einmal verdeckt. Die Solidarität mit Lesben, Schwulen, Bisexuellen und Transgender-Personen ist dann plötzlich nicht mehr so wichtig, weil halt auf den vier Fahnenmasten leider kein Platz mehr für die Regenbogenfahne war, sondern nur mehr für das eigene Logo und die eigene Selbstvermarktung. Ihre Pressestelle, Herr Landeshauptmann, sagt dazu übrigens heute, nein, das war gar nicht wegen dem Kunasek, wegen alle Landeshauptleute haben wir die Fahne abgenommen. Aber ob das viel besser ist, Herr Landeshauptmann, weiß ich nicht. Ich will ja wirklich überhaupt niemanden irgendeine Absicht unterstellen, echt nicht. Aber sehen Sie schon, was sich Menschen denken müssen, wenn sie sehen, wie da politische Entscheidungen getroffen werden. Sie setzen nämlich damit auch Prioritäten. Ein Symbol für die Vielfalt in unserem Land oder die Selbstvermarktung für die Politik. Da kriegt halt die Vermarktung für die Politik den Vorzug. Und für die Haltung ist dann leider auf den vier Masten kein Platz mehr. Mich wird das schon interessieren, Herr Landeshauptmann. Wie haben Sie eigentlich diese Entscheidung getroffen, dass die Regenbogenfahne runter soll und Ihr eigenes Logo hinauf? Sollte nicht eigentlich der steirische Landeshauptmann von den Freiheitlichen, sollte nicht eigentlich ein freiheitlicher Landeshauptmann von uns als Land Tirol, selbstbewusst, freiheitsliebend, wie wir sind, auch mit einer klaren Haltung in Sachen Vielfalt empfangen werden? Die SPÖ war übrigens auch in der Sache abgemeldet, so ist es ja nicht. Gell? Vielleicht ist einfach eine gute Gelegenheit zu sagen, wir Grüne stehen immer für Gleichberechtigung, egal wie stark der Gegenwind weht, liebe Kolleginnen und Kollegen. Aber zurück zur Landeshauptleutekonferenz und ihrer Reformpartnerschaft. Zurück zur Landeshauptleutekonferenz und ihrer Reformpartnerschaft. Ich habe da schon was gelesen und heute auch von Ihnen, Herr Landeshauptmann, gehört, was mich sehr erschreckt. Man hätte sich jetzt auf eine österreichweit einheitliche Regelung des kleinen Glücksspiels geeinigt. Und das ist eine Drohung, Kolleginnen und Kollegen. Das kleine Glücksspiel ist bisher in Tirol verboten. Und zwar aus gutem Grund, weil dadurch Familien vor dem finanziellen Abgrund durch eine Suchterkrankung gerettet werden. Soll das kleine Glücksspiel jetzt österreichweit geregelt werden, um die Budgetlöcher mit dem Geld aus den Taschen der Süchtigen zu stopfen? Also kommt jetzt über die Landeshauptleutekonferenz das kleine Glücksspiel mit seinem ganzen Suchtpotenzial und seinem ganzen Katastrophe für die Familien nach Tirol. Also diese österreichweit einheitliche Regelung, Herr Landeshauptmann, die könnte ich mir jedenfalls sparen. Wie würde es für die Menschen wirklich bergauf gehen? Was brauchen die Menschen eigentlich wirklich in ihrem Alltag? Darauf wollen wir Grüne uns konzentrieren und wir sind jetzt ein Jahr vor der Wahl und fragen uns heute schon auch, ja, passiert denn eigentlich noch was? Ist jetzt noch ein Jahr Stillstand? Wir Grüne hätten wirklich Lust, dass es in diesem Land bergauf geht, für die Menschen in unserem Land. Je schneller, desto besser, Herr Landeshauptmann. Das Leben soll endlich wieder leistbar werden, die Menschen sollen endlich wieder mal aufatmen und es braucht endlich auch wieder mal Zuversicht in unserem Land. Endlich wieder leistbar, das heißt doch beim Wohnen, bei den einheimischen Preisen, bei den Öffi-Tickets, bei der Gesundheitsversorgung, bei der Kinderbetreuung, bei der Pflege, bei der Baulandmobilisierung tut sich schon wieder nichts Konkretes, bei der Leerstandsmobilisierung geht fast nichts. Herr Landeshauptmann, wir machen Ihnen Vorschläge, wie das Leben in Tirol endlich wieder leistbar werden kann. Wir wollen auch endlich wieder mal aufatmen, die Menschen wollen wieder mal aufatmen, beim Transit, bei der mentalen Belastung, die sie haben, beim Zusammenhalt in unserer Gesellschaft, der Präsident hat es angezogen, ein Zusammenhalt, auf den man sich verlassen kann, Absicherung im Alter und bei Krankheit, aufatmen auch von den Hitzewellen, wo ich mich schon frage, wann wird das Land aktiv? Wann wird das Land aktiv? Wo ist denn die Förderung für die Wärmepumpen, die gleichzeitig oder abwechselnd wärmen und kühlen können? Wo sind die Maßnahmen gegen die Verkehrsbelastung? Erst gestern hat Ihre Partei wieder gegen Geschwindigkeitskontrollen für LKWs auf unseren Autobahnen gestimmt. Wir wollen aufatmen, wir brauchen ein Lärmschutzgesetz. Herr Landeshauptmann, kommen wir doch da auch mal in die Gänge. Und wir wollen Zuversicht. Eine Politik, die für die Menschen liefert, und ich sage das bewusst, Leistung muss sich in unserem Land wieder lohnen, Herr Landeshauptmann. Wir alle brauchen doch eine Motivation, auf ein entferntes Ziel auch hinzuarbeiten. Und da muss es sich für junge Menschen in unserem Land auch lohnen, dass sie irgendwann in ihrer eigenen Wohnung wohnen, wenn sie fleißig sind. Für die Zuversicht muss die Politik aber Voraussetzungen schaffen, damit wir alle sehen, die Politik arbeitet für die Menschen, schafft Gerechtigkeit für die Tirolerinnen und Tiroler. So verstehe ich das. Herzlichen Dank.
1: Danke. Am Wort ist nun Frau Klobop, Frau Birgit Obermöller, bitte.
5: Vielen Dank, Herr Präsident. Herzliche Gratulation auch von uns NEOS. Und wir nehmen Sie beim Wort, gerade was den Anteil an Frauen anbelangt. Derzeit sind ja in Ihrer Fraktion mehr Bauernbündler als Frauen. Reformen. Gott sei Dank habe ich das nicht verstanden. Reformen vorantreiben und gleichzeitig in einem starken Föderalismus Vorteile erkennen, das passt für mich nicht ganz zusammen, wenn ich die Überschrift dieser Aktuellen Stunde lese. Reform bedeutet Zuständigkeiten klarer machen und Föderalismus macht aber oft genau das Gegenteil. Er verteilt Zuständigkeiten auf mehrere Ebenen, verwässert damit Verantwortung. Wenn 9 Länder, der Bund, Sozialversicherungen, Gemeinden und Sondergremien gleichzeitig mitreden, aber niemand klar verantwortlich ist, dann wird Politik teuer, langsam und intransparent. Und genau deswegen, damit Politik besser wird, hat die Dreierkoalition die Reformpartnerschaft ins Leben gerufen. Sie ist eine gemeinsame Vereinbarung zwischen Bund, Ländern, Gemeinden, um den Staat einfacher, schneller und effizienter zu machen. Operativ, diese 4 Themen sind bekannt, wurden diese Themenblöcke definiert, Verfassungs- und Verwaltungsbereinigung, Energie, Bildung und Gesundheit. Politisch ganz stark aufgegriffen haben Sie, Herr Landeshauptmann, das in Ihrem Vorsitz für die Landeshauptleutekonferenz gemeinsam mit Ihrem Amtskollegen aus Vorarlberg, mit Markus Wallner. Und Sie haben dieses Positionspapier für die Reformpartnerschaft auf den Weg gebracht. Und deswegen, glaube ich, kann man das sehr wohl vermischen, diese Landeshauptleutekonferenz und die Reformpartnerschaft. Sie hatten den Anspruch, das ganz wesentliche Würfe weiterzubringen für diesen neuen Reformwillen. Die Wochen sind vergangen und aus den Ländern war dann immer wieder zu hören, den Ländern darf nichts weggenommen werden, die Länder wollen weiter entscheiden, weiter mitreden, weiter mitsteuern. Es war ein Widerspruch, auf der einen Seite wollten sie große Reformen von den Ländern nach Wien tragen und auf der anderen Seite haben sie von Anfang an sich verschlossen, Diskussionen über echte Kompetenzbereinigungen zu führen. Sie wollten eigentlich die Macht der Bundesländer stärken. Sie haben den Föderalismus, das ist meine Wahrnehmung, ein bisschen als Selbstzweck gesehen, aber nicht, wahrscheinlich nicht nur Sie, sondern alle Landeshauptleute mit Ihnen. Und damit macht man keinen schlankeren Staat. Und dieser Widerspruch hat sich ein bisschen so durch Ihren Vorsitz gezogen. Im Bildungsbereich haben Sie beispielsweise die Abschaffung der Bildungsdirektion gefordert, wollten aber die Zuständigkeiten dann eigentlich beim Land ansiedeln und damit noch mehr Macht bekommen. Im Gesundheitsbereich sprachen Sie von Reformen, sagten aber sinngemäß, von Wien aus lassen wir uns kein Krankenhaus zusperren. Der Bund soll mehr zahlen, aber die Kontrolle soll möglichst bei den Ländern bleiben und die letzte Entscheidung. Das ist für mich nicht wirklich eine Reformlogik, das ist eine alte föderale Logik. Reform ja, aber bitte nur dann, wenn die Länder keine Macht abgeben müssen. Die anderen Landeshauptleute haben das wohl auch so gesehen, dass sie diese Macht bei sich konzentriert haben.

Leute, Konferenz, Entschuldigung, betrifft. Es geht den Landeshauptleuten um Machterhalt. Es geht ganz wesentlich darum, ob die Einflussnahme für relevante Postenbesetzungen bestehen bleibt. Die Landeshauptleute sind offenbar nicht mehr in der Lage, sich auf eine klare gemeinsame Linie zu verständigen. Und es wurden große Reformen angekündigt, aber am Ende ist nichts Konkretes herausgekommen. Herr Landeshauptmann, ich spreche Ihnen nicht ab, dass Sie sich für die Reformpartnerschaft eingesetzt haben. Sie haben viele Stunden mitverhandelt, auch einige aus dem Tiroler Landtag haben mitverhandelt. Es ist Ihnen aber nicht gelungen, und so ehrlich müssen Sie sein, denn die Landeshauptleute alle auf Schiene zu bringen und wirklich eine gemeinsame Linie nach Wien zu tragen. Deswegen habe ich das gestern auch in Frage gestellt, wie sinnhaft diese Landeshauptleute-Konferenz auch in Zukunft noch ist, und bin noch nicht auf sehr viel Gegenliebe gestoßen, aber ich bleibe dabei, wenn man sich nicht einigen kann, wenn diese Konstellationen zu schwierig werden, warum soll man sich dann noch zusammensetzen? Vorgestern hat dann dieser Reformgipfel stattgefunden, um Konkretes zu verhandeln, und man ist zu ersten Ergebnissen gekommen. Natürlich wird es jetzt fürchterlich kritisiert, allen voran, die FPÖ schreitet voran mit dieser Kritik, aber in zentralen Bereichen wie Bildung, Gesundheit, Verwaltung und Energie war es möglich, zu einer gemeinsamen Linie zu finden, und es war mit ÖVP und Grüne jahrelang nicht möglich, diese wichtigen Schritte zu setzen. Tatsache ist, und das sehen nicht nur wir so, dass seit wir NEOS am Tisch sitzen, so viel Eigenlob bringe ich heute an, und wir haben heute keine Zeit für Demut, geht bei den Strukturreformen tatsächlich auch etwas weiter. Die Einigung vorgestern bei der Reformpartnerschaft war ein großer NEOS-Erfolg, ein Durchbruch, der viele Jahrzehnte nicht möglich war. Wir haben dafür gesorgt, dass es die Reformpartnerschaft überhaupt gibt und die Landeshauptleute an den Tisch geholt. Der Ruck, der jetzt durch unsere Republik geht, würde es ohne uns nicht geben. Aber das alles ist nicht das Ende der Reformpartnerschaft. Die Kritik wird weitergehen, die wird in den nächsten Wochen, in den nächsten Monaten weitergehen. Das ist nicht das Ende der Reformpartnerschaft. Das alles ist auch nicht das Ende der Strukturreform. Es ist ein guter Anfang für unsere Staatsreform. Dem Ziel, den Staat schlanker, schneller und schlauer zu machen, sind wir einen entscheidenden Schritt weitergekommen. Nach Jahrzehnten des Stillstandes liefert die Reformpartnerschaft jetzt endlich realen Fortschritt. Vorgängerregierungen haben das nicht zusammengebracht. Also so viel Reflexion ist bei allen auch angesagt. Ich möchte noch ein Wort zur Bundesratspräsidentschaft verlieren, weil es ja auch Titel dieser Aktuellen Stunde ist. Die Ansage lautete Stärkung des ländlichen Raums. Der Bundesrat, gerade wenn man die Aufgaben des Bundesrates beleuchtet, kann die Anliegen des ländlichen Raumes aufgreifen, aber er ist nicht dafür geschaffen worden, den ländlichen Raum zu retten. Seine Aufgabe ist die Vertretung der Länder im Gesetzgebungsprozess. Wenn man ihn heute mit der Stärkung des ländlichen Raumes rechtfertigt, dann verwechselt man Symbolpolitik mit konkreter Politik. Der ländliche Raum braucht keine zusätzliche Bühne, sondern Lösungen. Ärztinnenmangel, Kinderbetreuung, Pflegeplätze, öffentlicher Verkehr, Infrastruktur für die Zukunft. Diese Lösungen müssen auf Landesebene und auf Gemeindeebene geschaffen werden und nicht vom Bundesrat. Dafür ist der Bundesrat nicht zuständig. Wir NEOS haben uns zu Beginn der Bundesratspräsidentschaft auch wieder unbeliebt gemacht, weil wir den Bundesrat abschaffen wollen. Sie waren damals nicht gut auf uns zu sprechen, ein bisschen verstehe. Sie wollten Tirol in Wien inszenieren mit Schützen und Co. Und wir haben dazwischen gefunkt und wir haben diese Inszenierung gestört. Aber warum? Vielleicht gelingt es jetzt nach dem Vorsitz des Bundesrats, da ein bisschen neutraler hinzuschauen, ob uns der Bundesrat tatsächlich noch etwas nützt. In der zweiten Länderkammer, wie auch genannt wird, sitzen 60 Abgeordnete, die nicht direkt vom Volk gewählt werden und 8,5 Millionen Euro pro Jahr kosten. Der Bundesrat sollte die im Nationalrat zu beschließenden Gesetze auf Tauglichkeit in den Ländern prüfen, aber der Bundesrat reagiert ausschließlich parteipolitisch. Ein Argument, dass auch der Bundesrat Gesetzesinitiativen einbringen könnte, das stimmt, aber in der Realität passiert es nicht. Ich darf

0: ein Beispiel nennen. Im Jahr 2025 gab es 69 Gesetzesinitiativen von der Bundesregierung, 105 von Nationalratsabgeordneten und keine einzige vom Bundesrat. Und da können wir viele Jahre zurückgehen, wo sich ein ähnliches Bild zeigt. Der Bundesrat als Stimme der Bundesländer vertritt in der Regel nicht das Bundesland, sondern die jeweilige Parteilinie. Und der Bundesrat ist eine perfekte Plattform, Politiker abzustellen oder zwischenzuparken, um sie dann später für höhere Weihen vorzusehen. Die Tirolerinnen und Tiroler, denen geht es tatsächlich nicht besser, wenn es einen Bundesrat gibt. Bitte überzeugen Sie mich vom Gegenteil. Ich habe nichts gefunden, was dieses Argument bekräftigen würde. Ich fasse noch einmal zusammen. Der Reformgipfel war ein erster Schritt nach vorne. Und natürlich muss es jetzt erst verhandelt werden. Wenn man jetzt sagt, vorgestern hat der Reformgipfel getagt und man erwartet sich schon die Umsetzung. Das muss natürlich jetzt erst im Finanzausgleich abgebildet werden. Das muss alles auf den Weg gebracht werden. Die Bundesregierung hat sich dafür bis Ende des Jahres Zeit gegeben und das wird passieren. Also das ist einfach eine billige Argumentationslinie zu sagen, das ist alles nur Marketing und warum ist da, es ist noch nichts bei den Menschen angekommen. Also ich weiß nicht, ob die FPÖ Wunderwutze wäre, wenn sie an der Macht wäre, kann ich mir jetzt ganz wenig vorstellen. Und Herr Abwärtsgeld darf noch ein Wort zu ihren eigentlich schon an der Tagesordnung stehenden Diffamierungen gegenüber den Neos berichten. Sie haben gesagt, oder Sie, Sie haben, darf ich bitte aussprechen? Sie haben Ihre Wahlprognosen noch nie auf den Boden gebracht, weil die Menschen, Gott sei Dank, und viele Menschen dann doch drauf kommen, dass ihre einfachen Lösungen, ihre einfachen Ansagen, die sie in der Politik bereit haben, gar nicht umsetzbar sind. Sie machen eine frauenfeindliche Politik, sie machen eine menschenunwürdige Politik und das bekommen die Menschen schlussendlich mit. Ich sage Ihnen was, Sie beschweren sich, dass Ihre Kinder diffamiert werden, und weil Sie Eltern haben aus dem FPÖ-Bereich und dass sie beschimpft werden. Und das schreiben Sie uns als Oppositionspolitikern zu. Die Kinder von Beate Meindl-Reisinger, die dürfen nicht einmal mehr ihren Postkasten öffnen, weil die Hasspost von FPÖlern bis nach Hause kommt. Da muss die Cobra kommen, täglich den Postkasten öffnen. So tickt die FPÖ.
1: So, ich darf bitten um gegenseitigen Respekt in den Wortmeldungen. Scharfe Kritik hat die Klubobfrau Obermüller am Bundesrat geübt. Jetzt ist dran der Vizepräsident des Bundesrates, Daniel Schmidt, den ich auch gratulieren darf. Er ist wieder zum Vizepräsident des österreichischen Bundesrates gewählt worden. Bitte um Ruhe im Saal, Herr Klubobmann Markus Abwärtsger. So, am Wort ist der Vizepräsident Daniel Schmidt. Bitte.
2: Sehr geehrter Herr Präsident, zunächst einmal herzliche Gratulation für die Wahl. Ich wünsche eine gute Zeit in den nächsten Monaten bei Ihrer Tätigkeit. Sehr geehrter Herr Landeshauptmann, werte Regierungsmitglieder, Hoher Landtag, geschätzte Zuseherinnen und Zuseher. Bergauf geht es nicht von selber, das wissen wir, bergauf braucht eine Richtung. Bergauf braucht eine Ausdauer und eine Trittsicherheit. Wer bergauf geht, weiß aber auch ganz genau, gemeinsam kommt man sicherer und weiter voran. Genau das, und genau das gilt für den Föderalismus. Bergauf für Österreich, so lautete das Motto des Tiroler Vorsitzes in der Landeshauptleutekonferenz. Es hat zu jener doppelten Verantwortung gepasst, die Tirol im ersten Halbjahr 2026 getragen hat. Durch den Vorsitz in der Landeshauptleutekonferenz und durch die Präsidentschaft im Bundesrat. Damit war Tirol dort sichtbar, wo der Föderalismus auch konkret wird. Im Verhältnis zum Bund, im Verhältnis zu den Ländern und Gemeinden. Diese Verantwortung, sie war mehr als eine protokollarische Besonderheit. Sie hat gezeigt, wie Föderalismus funktioniert durch die politische Zusammenarbeit der Länder, die parlamentarische Mitwirkung im Bund und eine starke Verbindung zu den Regionen. Herr Landeshauptmann Anton Mattler hat Tirol als Vorsitzender der Landeshauptleutekonferenz in einem Halbjahr vertreten, in dem es um die Reformpartnerschaft, Bürokratieabbau, Bürgernähe und die Rolle der Länder gegenüber dem Bund gegangen ist. Dafür ist ihm ausdrücklich zu danken und auch herzlichen Dank für die großartige Rede im Bundesrat. Ebenso bedanke ich mich beim mittlerweile Bundesratspräsidenten außer Dienst, Markus Stotter, der die Präsidentschaft im Bundesrat geführt und die Rolle Tirols in der Länderkammer, aber auch darüber hinaus international sichtbar gemacht hat. Sein Motto, starke Regionen, digital, engagiert, zukunftsorientiert, hat auch deutlich gemacht, dass starke Regionen kein Hindernis sind, sondern eine Voraussetzung für eine gute Zukunft in unserer Republik. Starke Regionen brauchen politische Mitsprache, parlamentarische Vertretung und damit die Möglichkeit, ihre jeweiligen Besonderheiten, ihre besonderen Voraussetzungen in Entscheidungen einzubringen. Und gerade Tirol, das wissen wir hier alle, zeigt, warum das auch so wichtig ist. Ein Gebirgsland hat völlig andere Voraussetzungen als beispielsweise der pannonische Raum, die pannonische Tiefebene im Burgenland. Und diese Unterschiede, diese sind nicht vom Tisch zu weisen, sie sind Realität. Deshalb ist das bundesstaatliche Prinzip der bewusste Gegenentwurf zum Zentralstaat. In der Föderalismusforschung wird Österreich als Bundesstaat mit stark zentralistischen Zügen beschrieben. Peter Busjäger hat zugespitzt gefragt, ob Österreich der zentralistischste aller Bundesstaaten sei. Österreich leidet also sicher nicht an zu viel föderaler Mitbestimmung. Vielmehr müssen wir aufpassen, dass die Balance nicht weiter Richtung Wien, Richtung Bund verschoben wird. Die Landeshauptleutekonferenz ist ein zentrales Instrument des kooperativen Föderalismus. Dort bündeln die Länder ihre gemeinsamen Stimmen gegenüber dem Bund. Gerade der Tiroler Vorsitz hat auch gezeigt, dass diese Koordination auch Wirkung entfalten hat. 25 Tagesordnungspunkte, einstimmige Anträge und klare Verhandlungsleitlinien für die Reformpartnerschaft in Gesundheit, Bildung, Energie sowie Verwaltung etc. Dabei ist es nicht um abstrakte Zuständigkeiten gegangen, sondern um konkrete Anliegen der Menschen. Föderalismus entscheidet also darüber, ob Politik bürgernah, erreichbar und praxistauglich organisiert wird. Politische Koordination allein reicht aber nicht aus. Starke Regionen brauchen nicht nur Abstimmung, sondern auch institutionelle und parlamentarische Mitbestimmung. Genau hier liegt die besondere Bedeutung des Bundesrats. Die Landeshauptleutekonferenz, sie bündelt die politischen Stimmen der Länder. Der Bundesrat, er verankert diese Stimmen im Parlament der Republik. Er steht für die parlamentarische Kontrolle, föderale Mitwirkung und den, und jetzt ganz wichtig, verfassungsrechtlichen Schutz der Bundesländer. Wenn Länderzuständigkeiten eingeschränkt werden sollen, darf darüber nicht allein Wien, der Bund, entscheiden. Genau dafür gibt es auch den Bundesrat. Dazu kommt seine europäische Funktion. Viele Entscheidungen mit Auswirkungen auf Länder und Gemeinden entstehen heute auf europäischer Ebene. Der Bundesrat wirkt ja in EU Angelegenheiten mit, bringt regionale Perspektiven ein und achtet auf Subsidiarität. Für Tirol im Herzen Europas ist diese Dimension besonders wichtig. Mit dem EU-Ausschuss, mit dem Kinderrechteausschuss und den langfristig gesetzten Themen behandelt der Bundesrat Fragen, die über Tagespolitik, die über die Wahlperioden hinausgehen. Darin liegt auch seine Aufgabe. Er ist Länderkammer, er ist Europakammer, er ist gleichzeitig Zukunftskammer. Deshalb ist auch die wiederkehrende Forderung nach der Abschaffung des Bundesrats kein Reformvorschlag, sondern ein sehr gefährlicher zentralistischer Reflex. Über Weiterentwicklung, über frühere, umfassendere Einbindung, mehr Mitwirkung, stärkere Kompetenzen, über die können wir und über die sollen wir reden. Aber aus der derzeitigen Kompetenzlage seine Abschaffung abzuleiten, schwächt nicht ein Gremium. Es untergräbt die Eigenständigkeit der Bundesländer. Und ja, an jene gerichtet, die den Bundesrat, die Landeshauptleutekonferenz abschaffen und Österreichs neue Bundesländer am liebsten auf drei Großregionen zusammenlegen möchten, wer den Bundesrat und die Landtage für überflüssig erklärt, sie aber gleichzeitig als politische Bühne nutzt, sollte den ersten Schritt bei sich selbst machen. Da muss man sich auch die Frage gefallen lassen, mit welchem Anspruch man in die Landtagswahl geht, Mandate anstrebt und diese dann auch noch annimmt. Das ist politische Heuchelei, das ist Populismus auf Kosten der Bundesländer. Wer den Bundesrat abschaffen will, nimmt den Ländern ihre Stimme, ihren Einfluss und ihr Schutzschild im Bundesstaat. Die richtige Schlussfolgerung lautet daher nicht weniger Länder und Abschaffung des Bundesrats. Die richtige Schlussfolgerung lautet starke Bundesländer mit einem gestärkten Bundesrat. Hoher Landtag, jetzt mit Juli geht die Vorsitzführung an Vorarlberg über. Markus Wallner führt den Vorsitz in der Landeshauptleutekonferenz, Christine Schwarz-Fuchs die Präsidentschaft im Bundesrat. Tirol bleibt durch meine Wenigkeit auch im zweiten Halbjahr in der Präsidiale vertreten mit Christine Schwarz-Fuchs aus Vorarlberg und dem zweiten Vizepräsidenten des Bundesrats Silvester Gfrerer aus Salzburg ist die Präsidiale des Bundesrats damit auch im zweiten Halbjahr stark westösterreichisch geprägt. 2026 ist damit in besonderer Weise ein Jahr Westösterreichs in der föderalen Architektur unserer Republik. Die Bilanz des ersten Halbjahres zeigt, Tirol hat die ihm übertragene Verantwortung wahrgenommen. Der Vorsitz in der Landeshauptleutekonferenz und die Bundesratspräsidentschaft haben ja eines deutlich gemacht. Föderalismus ist kein lästiger Nebenschauplatz der Republik, sondern ein tragendes Prinzip unseres Staates. Und Tirol hat dazu einen wichtigen Beitrag geleistet. Und abschließend, Hoher Landtag, an so manchen Abgeordneten gerichtet, hier in diesem Haus. Politik, Demokratie funktioniert nicht wie ein Zustelldienst, funktioniert nicht wie eine Bestellung, die nach einem Tag geliefert wird. Gute demokratische Politik braucht Gespräche, Zuhören, Abwägen, Mehrheiten. Und auch die Möglichkeit, dass Beschlüsse, dass Entscheidungen wirken können. Als Abgeordnete in diesem Hohen Haus sollten Sie das wissen. Herzlichen Dank.
1: So, danke, Herr Vizepräsident. Viel Leidenschaft zu hören. So, als vorläufig letztgenannter Redner. Der Vizepräsident, der Präsident AD des Bundesrates, Markus Stotter, bitte.
3: Ja, herzlichen Dank, Herr Präsident. Gratulation zur Wahl. Ein hervorragendes Ergebnis, was ja nicht nur ein persönliches gutes Zeichen ist, sondern auch für den Parlamentarismus im Land Tirol starkes Zeichen. Herr Landeshauptmann, geschätzte Regierungsmitglieder, sehr geehrte Landtagsabgeordnete, werte Bundesrätinnen und Bundesräte, geschätzte Damen und Herren, ja, herzlichen Dank, dass ihr heute nochmal die Möglichkeit habt, dieses halbe Jahr Revue passieren zu lassen und ein kurzes Resümee abgeben. Ja, die Präsidentschaft war nicht nur ein parlamentarisches Amt in Wien, sondern vielmehr auch eine Tiroler Präsidentschaft. Sie war getragen von einem klaren Gedanken, die Stärke Österreichs liegt in seinen Ländern, in seinen Gemeinden und seinen Regionen und vor allem in den Menschen, die dort Verantwortung übernehmen. Ja, mein Vorsitz im Bundesrat stand unter dem Motto starke Regionen, digital, engagiert und zukunftsorientiert. Dieses Motto war nicht nur eine Überschrift für ein halbes Jahr, sondern ein konkreter Handlungsauftrag. Denn starke Regionen entstehen nicht von selbst. Sie brauchen gute Infrastruktur, moderne Verwaltung, sichere Rahmenbedingungen, wirtschaftliche Perspektiven, Zusammenhalt und Menschen, die bereit sind, Verantwortung zu übernehmen. Ja, Tirol zeigt in besonderer Weise, was damit gemeint ist. Unser Land steht für starke Gemeinden, für leistungsfähige Betriebe, für ein beeindruckendes Ehrenamt und für Vereine und Menschen, die nicht fragen, was andere tun sollen, sondern selbst anpacken. Gerade in Tirol wissen wir, Politik entscheidet sich nicht nur in großen Debatten in den Hauptstädten. Sie entscheidet sich dort, wo Menschen konkret spüren, ob etwas funktioniert. In den Gemeinden, in den Betrieben, in den Schulen, in Vereinen, bei der Pflege, im Verkehr, beim Zugang zu digitalen Leistungen und bei der Frage, ob Regionen auch in Zukunft lebenswert bleiben. Und deshalb war es mir wichtig, während meiner Präsidentschaft den Bundesrat nicht nur als zweite Kammer des Parlaments sichtbar zu machen, sondern als Stimme der Länder, der Gemeinden und der Regionen. Danke möchte ich noch einmal sagen an die NEOS, die für die nötige Aufmerksamkeit gesorgt haben, damit wir auch zeigen konnten, wie wichtig der Bundesrat denn ist. Und ich verstehe schon, dass ihr mit nur einem Mandat dort vertreten und kurzer Regierungserfahrung vielleicht noch nicht genau wisst, wie denn der Bundesrat auf Gesetze einwirken kann. Aber wieder ein bisschen zurück zu den Inhalten. Ein besonderer Höhepunkt war das Format der Bundesrat im Bundesland, wo 30 Bundesräte nach Osttirol gekommen sind und wir ihnen das Potenzial der Regionen hautnah und live zeigen konnten. Innovative Unternehmen verbinden internationale Wettbewerbsfähigkeit mit regionaler Verankerung und schaffen damit Wertschöpfung und qualifizierte Arbeitsplätze vor Ort.
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1: Über den ORF, wie er ist und wie er eigentlich sein sollte. Seriöser und freier Journalismus gehören zu den Kernfragen der demokratischen Zukunft. Herzlich willkommen im Falterradio. 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

0: informativ, anspruchsvoll, verbindend? Wie könnte ein besserer, wie könnte ein idealer öffentlich-rechtlicher Rundfunk aussehen? Dieses Gedankenexperiment stellt Falter-Herausgeber und langjähriger Kritiker der heimischen Medienlandschaft Armin Thurnherr in dieser Sendung an. Derzeit wird am ORF vor allem das Fehlverhalten seiner Führung kritisiert, die Begehrlichkeiten der Parteisekretariate und manch demagogische Ausfälle gegen den Sender stehen im Mittelpunkt. Dem setzt Armin Thurnherr im Rahmen der Falter Arena ein Plädoyer für einen öffentlich-rechtlichen Rundfunk entgegen und er sagt, was dieser zu tun hätte. Eine demokratische Gesellschaft braucht ihn dringender denn je, findet der Falter-Herausgeber. Aufgezeichnet am 26. Mai 2026 im Wiener Stadtsaal.
1: Dankeschön, schönen guten Abend Ihnen allen, meine Damen und Herren. Ich halte heute, oder versuche es zumindest, ein naives Plädoyer für den öffentlich-rechtlichen Rundfunk. Und spreche dabei über vier Themen, über die Politik und den ORF, über die Aufgabe des öffentlich-rechtlichen Rundfunks und die globale Lage der Demokratie, über einen ORF, wie ich ihn mir vorstelle, das wollte ich immer schon mal erzählen, und schließlich über das Problem der geeigneten Person an der Spitze. Zuerst erlauben Sie mir eine kleine Bemerkung. Die Debatten um den ORF werden weitgehend von der Konkurrenz des ORF veranstaltet, von den privaten Verlegern. Entschieden wird das Schicksal des ORF von der Politik. Er selbst, das größte und mächtigste Medienunternehmen des Landes, übernimmt im Dreieck zwischen Politik, Verlegern und sich selbst die Rolle des hilflosen, stummen Opfers, eines ohne Not von Zwergen gefesselten Riesen. Die gegenwärtigen Debatten, die ja zahlreich und unübersehbar überall geführt werden um den ORF, sind notwendig, aber zugleich hinderlich. Man verliert sich da in Details, im Schmutz der Unfähigen, in der Korruption der Unqualifizierten, in den Intrigen der Parteisekretariate und im Klatsch um Personen. Das alles mag wichtig sein, es ist zumindest unübersehbar und doch lenkt es vom Wesentlichen ab. Nein, das wird also kein MeToo-Vortrag, es wird auch kein Compliance- oder Antikorruptionsvortrag. Ich gehe mal davon aus, dass der öffentlich-rechtliche Rundfunk im Management nicht nur Standards genügt, sondern Standards setzt. Und dies wird auch kein Gerd Bacher Nostalgie-Vortrag, obwohl ich möglicherweise selbst mit mancher Bemerkung dazu Anlass gegeben habe. Ich hatte mit Bacher eine distanzierte, aber auch persönliche Beziehung. Ich lernte seinen ORF als junger Mann kennen und lehnte ihn politisch zutiefst ab. Es waren ja nicht nur der Club 2, der österreichische Film und Hugo Portisch-Dokumentationen Kennzeichen der Ära Bacher, und das war nicht wenig, sondern auch der faschistische Politikchef Andreas Dalmer und ein machistisches Klima, verglichen mit dem das Versenden von Dickpics bloßen Kinderkram darstellt. Politisch betrachtet hatte Bacher ein nationalkonservatives Konzept, das produktive Freiheitsinseln offen ließ, wenn man sich in den gewünschten Habitus des Senders zu integrieren vermochte. Ich vermochte das nicht. Jedenfalls sollte das Bild des späten Bacher nicht das des frühen überlagern, nachdem sich jetzt alle so sehr sehnen. Wobei, diese Sehnsucht hat natürlich greifbare Ursachen. Eine dieser Ursachen ist die Wahrnehmung, dass der ORF nur mehr der Spielball der Politik ist und sich zudem im Filz der Medienbeziehungen mit seiner privaten Konkurrenz heillos verstrickt hat. Österreich, meine Damen und Herren, ist ein kleines Land, aber es muss nicht jeder mit der Kronenzeitung und den Fellners eine freundschaftliche Beziehung pflegen, obwohl das als Glaubenssatz Nummer 1 aller ORF-Chefs nach Bacher gilt. Im Gegenteil gehört es zu den Kennzeichen der Ära Bacher, dass er, obwohl selbst Boulevardjournalist, den ORF als eine Art Bollwerk gegen den Boulevardjournalismus verstand, vor allem gegen die Krone. Wenngleich man einschränkend sagen muss, dass diese Verteidigung oft nur darin bestand, auf einen groben Klotz einen groben Keil zu setzen. Zugleich gab es wie heute Doppelrollen von Leuten, die für Krone und ORF zugleich arbeiteten, damals im Sport, heute im politischen Kommentar. Das war und ist unzumutbar. Vielleicht, meine Damen und Herren, ist diese Kritik naiv. In der Frage des ORF bleibe ich aber gern naiv. Naiv zu bleiben bedeutet den Versuch zu unternehmen, einen unvoreingenommenen Blick auf das Problem zu werfen. Und das ist es, meine ich, was wir brauchen. Wir brauchen einen Blick, der die große Lage erfasst und sich nicht im Klein-Klein der Realpolitik verheddert. Wir brauchen einen Blick, der nicht von Sparnotwendigkeiten vernebelt wird. Wir brauchen einen Blick, der sich nicht vom Demagogen ins Boxhorn jagen lässt. Man sieht in allen jetzt vorgetragenen Konzepten Bruchstücke von Wahrheit, richtige Teileinsichten, aber ein komplettes Bild bringt kaum jemand zustande. Lassen Sie es mich also mit meinem naiven Blick versuchen. Erst Kritik schafft Luft und Luft, das ist es, was wir bei diesem Thema brauchen. Ich möchte Sie dazu ermuntern, die Nase in die Luft zu stecken, Undenkbares zu erschnuppern, den Kopf zu erheben, einen freieren Blick zu riskieren, das unmöglich scheinende Denken zu wagen. Die Lufthoheit unter den Stammtischen, so lautet ein schöner Ausdruck von Franz Schuh, diese Lufthoheit unter den Stammtischen ist ohnehin stark genug umkämpft. Diesen Kampf der Flatulenzen und üblen Gerüche möchte man uns für Öffentlichkeit verkaufen, aber das ist nicht wahr. Die Luft ist rein, sagt ein Dieb zum anderen, wenn keine Polizei oder kein ordnungshütendes Organ mehr in Sicht ist. Wäre die Luft um den öffentlich-rechtlichen Rundfunk schon rein, wenn die Politik und die miesen Kompromisse mit dem Boulevard aus ihm verschwenden? Natürlich nicht. Aber hier haben wir das erste jener Probleme, über das ich sprechen möchte, die Politik. Der parteipolitische Einfluss auf den ORF ist in der Tat eine Wurzel des Übels. Die Besetzung des Stiftungsrats mit nicht ausreichend befähigten Personen zeigt das deutlich. Ihre Qualifikation leitet sich nicht aus ihrer medialen Kompetenz ab, sondern aus ihrer Kompetenz zwischen den Interessen der Parteisekretariate und denen des ORF zu vermitteln. Das wäre schon abseits ihrer eigenen Interessenkonflikte ein Problem. Diese disqualifizieren die handelnden Personen vollends. Es kann nicht sein, dass Inhaber von PR-Firmen über das Schicksal der größten journalistischen Instanz im Land entscheiden. Das ist, meine Damen und Herren, als würden Metzger die Geschicke eines Konzerns leiten, der vegane Lebensmittel herstellt. Da hat sich der Stiftungsratsvorsitzende wieder was erlaubt. Allein die fehlende Sensibilität für diese Unvereinbarkeit zeigt die Unfähigkeit der politischen Parteien, die Aufgabe überhaupt zu verstehen. Es ist also klar, dass der Stiftungsrat des ORF in der bestehenden Form Teil des Übels ist. Er gehört nicht nur radikal verkleinert, seine Besetzung muss auch auf neue Weise geregelt werden. Denn er hat doch eines zu gewährleisten, nämlich die politische Kontrolle des ORF. Das mag wie ein Widerspruch klingen, ist es aber nicht. Der öffentlich-rechtliche Charakter des Unternehmens verlangt eben öffentliche Kontrolle. Nur bedeutet öffentliche Kontrolle eben nicht parteipolitische Kontrolle. Ebenso gut könnte man sich vorstellen, dass ein parlamentarisches Gremium, dem der Stiftungsrat zu berichten hat, seine Mitglieder nominiert. Der Bericht des Stiftungsrats über die Erfüllung der öffentlichen Aufgaben gehört jedenfalls transparent und öffentlich abgehandelt. Politisch, öffentlich und parteipolitisch sind nicht deckungsgleich. Parteipolitik, wie wir sie kennen, ist mit daran schuld, dass die Lust an der Demokratie ermüdet und durch Fantasien von Führerschaft und Autoritarismus abgelöst wird. In einer vollkommen gewandelten öffentlichen Lage spielen Parteien nicht mehr jene Rolle in der Demokratie, die sie einmal gespielt haben. Um die Interessen der Bevölkerung zu vertreten und zu artikulieren, bedürfen Parteien nämlich der Medien. Medien aber haben ihre eigenen, meist kommerziellen Interessen. Der öffentlich-rechtliche Rundfunk hätte die Möglichkeit, die Mobilisierung von Menschen nicht aus kommerziellen, sondern aus politischen Motiven zu betreiben und so ihr staatsbürgerliches Bewusstsein wachzuhalten. Statt ihn dazu zu motivieren, hindern ihn die Parteien daran, indem sie ihn für ihre Machterhaltungsinteressen missbrauchen. Warum aber sollte es nicht ORF-Bürgerräte geben, die ebenfalls Stiftungsvorstände werden? In den Medienkonzepten der Parteien ist von einem solchen Verständnis sowieso fast nichts zu spüren. Man stößt vor allem auf Phrasen, auf plump umgesetzten Lobbyismus der Verleger oder auf völliges Unverständnis der Lage. Was ist nun diese Lage? Die Öffentlichkeit wird durch digitale Konzerne zerstört. Sie ist nicht mehr jene Sphäre, in der eine Bevölkerung darüber entscheidet, wie ihre Lebensfragen gelöst werden. Sie ist eine gamifizierte, süchtig machende Arena, in welcher der Hegemon USA mit der Soft Power seine schwindende Macht absichert. Im Kampf um Einflusssphären wird Öffentlichkeit durch die Demagogie konkurrierender autoritärer Mächte zu einem Kriegsschauplatz, auf dem Propagandaagenten, extraktive Tech-Konzerne und Demagogen mit denen konkurrieren, die sich noch um die Prinzipien dessen kümmern, was einmal Öffentlichkeit genannt wurde. Hier von einem Level Playing Field zu sprechen, also von gleichen Voraussetzungen zwischen privaten und öffentlichen Spielern, heißt das Problem grundlegend zu verkennen. Die Demokratie, meine Damen und Herren, ist eine sterbende Staatsform. Journalismus, verstanden als die Aufgabe, einem Publikum nach fairen, transparenten Verfahren die Wahrheit zu berichten, damit dieses vernünftig entscheiden kann, ist eine sterbende Form der Kommunikation. Die Tech-Konzerne haben dem Journalismus die finanzielle Existenzbasis entzogen. Öffentlichkeitstragender Journalismus existiert deshalb nur noch als Nische. Aber diese Nische existiert noch exemplarisch im öffentlich-rechtlichen Rundfunk, zumindest der Möglichkeit nach. Will sich die Demokratie europäischen Zuschnitts retten, muss sie diesen Journalismus erhalten, ausbauen und unter den neuen technischen Bedingungen neu fassen. Der öffentlich-rechtliche Rundfunk, meine Damen und Herren, ist eine Überlebensfrage der Demokratie. Die Idee des Öffentlich-Rechtlichen wurde in den 1920er Jahren als BBC erfunden und nach 1945 von den Alliierten in Deutschland eingepflanzt, um die Wiederholung der demagogischen Katastrophe des Nationalsozialismus zu verhindern. Heute hat sich die Lage verkehrt. Die demokratische Öffentlichkeit muss sich einer Offensive erwehren, diese aus dem einst demokratischen Kernland USA zu überwältigen droht. Die österreichischen Verleger haben noch immer nicht begriffen, dass sie, wenn sie die Verkleinerung des ORF erhoffen, nicht ihre eigene Vergrößerung erwirken, sondern ihre eigene Weiterverzwergung betreiben. Und keine ORF-Führung vermochte zu artikulieren, dass eine vernünftige Einigung aller journalistischen Kräfte im Land die einzige Möglichkeit darstellt, zu überleben. Ein fatales Beispiel für das Gegenteil boten die blauen Seiten des ORF. Der ORF hat es geschafft, ein digitales Medium zu produzieren, das qualitätvollen und erfolgreichen Journalismus bot. Die Verleger wiederum haben es geschafft, die Politik zu motivieren, dieses Medium zu zerstören, weil es ihnen zu zeitungsähnlich erschien. Die Lösung hätte so aussehen können, dass die Plattform ORF.at ihre Werbeerlöse mit den anspruchsvollen Medien des Landes teilt. Diese Medien könnten dort mit ihren besten Inhalten vorkommen und zugleich für ihre Abos werben, sodass eine österreichische Plattform entstünde, die beiden nützt. Österreichische Medienpolitik aber bevorzugt den Modus des Irrealis oder auf Deutsch des Hetivari. In meiner Naivität gehe ich dennoch davon aus, dass Demokratie kein Sparprogramm ist und dass die Forderung der ORF müsse sparen, sparen, sparen, nur ein schlechter Witz sich langweilender ÖVP-Abgeordneter ist. Ja, der ORF soll beim Management sparen und von mir aus im Rahmen des Möglichen bei den Gehältern, wobei ich mit Spannung eine Initiative der ÖVP zur Beschränkung aller Managementgehälter in Österreich erwarte. Aber der ORF soll nicht beim Programm sparen. Die digitale Konkurrenz wird von den USA durch gesetzliche Maßnahmen begünstigt und durch Kapital aufgeblasen. Und wir sollen unsere demokratisch-mediale Verteidigung kaputt sparen. Das ist, als würde man Kiew als Rezept gegen russische Luftangriffe eine Verschlankung der Luftabwehr empfehlen. Meine Naivität gibt mir vielmehr Folgendes ein. Der ORF wird sich des hegemonialen Problems bewusst und damit seiner zentralen Rolle für die österreichische Demokratie. Er definiert seine Rolle neu und klebt dabei nicht am Buchstaben des bestehenden Gesetzes. Die Politik erkennt vielmehr die zentrale Rolle des ORF bei der Verteidigung der Demokratie gesetzlich an und sichert ihn so ab, dass politische Kontrolle möglich und sichtbar ausgeübt wird, zugleich aber der parteipolitische Klein-Klein-Einfluss abgeschafft wird. Der ORF trägt seinerseits zur Erneuerung der österreichischen Demokratie bei, indem er nicht mehr die Kreativen des Landes abstößt, sondern es zu seiner zentralen Aufgabe macht, sie zu ermutigen, einzubinden und zur Mitarbeit zu motivieren. Das traurige Schicksal des allgemein gelobten Senders ORF 3 zeigt, wie so etwas nicht gemacht werden darf. Statt die interessanten und unruhigen Kräfte des Landes zu gewinnen, schuf man eine Art gepolstertes Kaffeehaus für Frühpensionisten, ein gemütliches audiovisuelles Schlafmittel. Kultur sollte nicht bloß Objekt von Berichten sein, sondern Teil der Darbietung. Der ORF als ästhetische, avancierte Kante statt als ästhetisches Biedermeier. Er hat die notwendige intellektuelle Substanz. Er sollte aufhören, sie in Ecken wie Public Value Berichten oder singulären Radioformaten zu verstecken. Meine Damen und Herren, meine Naivität gibt mir zum Beispiel ein, dass der ORF aus seinen Bundesländerstudios nicht mehr Hochburgen von Sykophanten und Satrapen, also von Speichelleckern und Provinzgrößen macht. Er trägt vielmehr dort zur Erneuerung der österreichischen Demokratie bei, indem er permanent Diskussionen mit der Bevölkerung über Themen veranstaltet, die ihr wirklich unter den Nägeln brennen. Nicht inszenierte Arenen der Beschwichtigung, sondern Orte, wo Ausländer, Feinde und Freunde aufeinanderprallen, wo über Abschiebungen, Verkehrslösungen, Bauwidmungen, Umweltdesaster, Lärmbelästigungen und Eventwahnsinn gestritten wird. Man sehe sich Helmut Zilks Stadtgespräche aus den 1960ern an, minus des Zilkschen Autoritarismus könnte man hier lebensweltlich anknüpfen. Meine Naivität gibt mir ein, dass der ORF über die Bedrohungen der Demokratie und der öffentlichen Sphäre aktiv auf hohem Niveau und permanent aufklärt. Was passiert, wenn man ein Handy in Betrieb nimmt? Wie machen Social Media genau süchtig? Wie funktionieren Algorithmen und künstliche Intelligenz? In Dokumentationen und Diskussionen wird über Tech-Faschisten, neue Demagogen, den globalen Hegemoniekampf sowie über Prinzipien und Schwierigkeiten von Journalismus berichtet und darüber diskutiert, warum wir öffentlich-rechtlichen Rundfunk brauchen und keine rechtsextreme Propaganda. All das, meine Damen und Herren, sollte ein ORF nach meinem Geschmack permanent darstellen und diskutieren und seine eigene Rolle dabei offensiv erklären. Damit würde er nicht nur den Schulen Material liefern, sondern auch uns Bürger aufklären und sich selbst legitimieren. Und zwar nicht mit laffen Werbekampagnen, sondern mit Substanz. Meine Naivität gibt mir weiters ein, dass der ORF bei seinem Publikum so etwas wie Produktionsinteresse wecken kann, dass er etwa über Architektur und Bauen so berichtet, dass die Verhässlichung Österreichs durch Zersiedelung langsam gestoppt wird. Dazu braucht es nicht Belangsendungen von Baukonzernen und Banken, sondern kompetente Berichte und Dokumentationen auf dem Niveau nationaler und internationaler Spitzenkräfte aus Kunst, Architektur und Design. Meine Naivität gibt mir weitersehen, dass der ORF sich als Zentrum der heimischen Filmindustrie und Kulturproduktion betrachtet und die besten Kräfte herausfordert, die avanciertesten Produkte, Formate und Serien zu schaffen. Meine Naivität gibt mir ein, dass die Maxime dieses ORF nicht mehr lautet, wir müssen noch blöder sein als unser Publikum, welches wir ohnehin für unermesslich blöd ansehen, sondern vielmehr lautet, wir dürfen unser Publikum auf keinen Fall unterfordern. Meine Naivität gibt mir ein, dass Wirtschaftsberichterstattung nicht nur eine Late-Night-Show-mäßig interessierte Fachkräfte ist oder ein Kommentardepot neoliberaler Lehrlinge, sondern dass engagiert über Fragen diskutiert wird, die uns wirtschaftspolitisch betreffen. Das hieße etwa Landwirtschaft nicht nur aus dem Blickwinkel der Raiffeisenlobby, Nahrungsmittelhandel nicht nur aus dem Blickwinkel der Oligopole. Was ist Wirtschaft und wer definiert, nach welchen Prinzipien sie verwaltet wird? Meine Naivität, meine Damen und Herren, gibt mir noch vieles ein, vor allem eine Sportberichterstattung, die benennt, warum ihr die großen Ereignisse entgehen und darüber diskutiert, ob die Politik hier nicht symbolisch Geld in die Hand nehmen sollte. Warum es Unsinn ist, mit privaten Konkurrenten kooperieren zu müssen und sie damit groß zu machen. Wie beschämend waren die Bilder des Weiland-Generaldirektors, der grinsend Partnerschaften mit Servus TV bei Fußballweltmeisterschaften als Freundschaftsbezeugungen hinstellte, als würde er nicht in einer Partnerschaft mit einem Medium gezwungen, das hegemoniepolitisch auf der anderen Seite steht. Solche Szenen als Erfolg zu verkaufen, war nichts als der Ausweis äußerster Unbefähigung, den ORF zu leiten. Meine Naivität gibt mir hier ein, dass der ORF vielmehr über das sportmediale Business transparent und journalistisch berichtet, dass er aber auch die eigene einschlägige Berichterstattung von Korruption befreit und durch Kompetenz anreichert, etwa durch interne Sprachkritik, die offensichtlich seit Jahrzehnten oft erfolgreich vermieden wird. Sport im Fernsehen, das könnte und müsste meiner naiven Auffassung nach eine Schule des Sehens und Erkennens sein. Und nur der guten Ordnung halber erwähne ich, dass der ORF mit anderen öffentlich-rechtlichen Anstalten die Verantwortung hat, das journalistische Prinzip gegen Angriffe von rechts zu verteidigen, indem er eine führende Rolle beim Aufbau einer digitalen europäischen Sphäre einnimmt. Ich breche jetzt meine Visionen wegen Uferlosigkeit und verrinnender Zeit hier ab und wegen der viel Gefahr, vom gesamten realpolitisch geeichten politmedialen Komplex zum Arzt geschickt zu werden. Lassen Sie mich zum Schluss noch ein paar Bemerkungen zum Thema Person machen. Was ist von einer ORF-Führungsperson zu verlangen und wodurch unterscheidet sich der ORF-Spitzenjob von anderen Managementposten? Ein demokratieverteidigender Sender braucht eine Person, welche die weltpolitische Problemlage in den Blick nimmt, sich des historischen Ernstes der Lage bewusst ist, Sie erinnern sich, die sterbende Demokratie, und beides mit möglichen Lösungen und schwer lösbaren Aporien zu artikulieren versteht. Er braucht eine Person, deren Erscheinung und rhetorische Ausdrucksfähigkeit der Größe des Problems und der Größe der Anstalt angemessen ist. Die Schwäche der Demokratie hat nicht zuletzt mit der Schwäche des politischen Führungspersonals zu tun. Angepeitscht von einem Boulevard, der selbstverständlich die eigenen fetten Gagen im Dunkeln lässt, messen sich die Spitzenrepräsentanten der Politik von Jahr zu Jahr weniger Geld zu. Dieser Wettbewerb der Lemminge wird angefeuert von Rechtsextremisten, deren oberstes politisches Ziel darin besteht, nur schnell selbst an die Geldtöpfe zu kommen. An der Spitze des Hegemons USA steht ein Feind der Demokratie, eine Kreatur des Privatfernsehens und der Boulevardpresse, die sich perfekt in die Welt des privatisierten digitalen Missbrauchs einschmiegt. Wir brauchen also den ORF als Anti-Trump-Veranstaltung und an seiner Spitze einen Un-Trump. Es ist unbestreitbar, dass die Lügner, Demagogen, Hetzer und Männlichkeitswahnsinnigen unter den Staatsschauspielern derzeit einen Vorteil haben. Aber warum soll der Mensch an der Spitze des ORF überhaupt ein Staatsschauspieler sein? Weil er die Aufgabe des Senders nicht nur verstehen, sondern auch auf der politischen Bühne repräsentieren können muss. Der Mensch an der Spitze des ORF darf jedenfalls nicht gesunden Pragmatismus mit ungesunden Filz und Klein-Klein verwechseln. Dazu ist es fast unerlässlich, nicht nur zu wissen, was Journalismus ist, sondern selbst exemplarisch guten Journalismus gemacht zu haben. Kaufleute und Showmaster hat die Welt bereits genug. Er oder sie muss imstande sein, in Europa und dem Rest der Welt einen ORF zu verkörpern, wie ich ihn mir vorstelle und versucht habe zu skizzieren. Bürgernah mit Versammlungen und Initiativen, ein Schwert gegen rechtsextreme Demagogie, intellektuell herausfordernd und produktiv, ein Ärgernis für die Versulzten und Lahmen, eine lebendige Arena, in der auf nachvollziehbarem, aber höchstem Niveau die Fragen der Zeit verhandelt werden. Möglicherweise sogar der Motor einer fairen europäischen digitalen Sphäre, kurz den Palantir einer durch Öffentlichkeit erneuerten Demokratie. Let that sink in. Der Vorteil für die rechtsextremen Herausforderer ist klar. Sie setzen auf Kommunikationsformen auf, die von ihresgleichen gestaltet wurden. Die digitale Welt aggressiver Kommunikation, zielt auf Abschaffung dessen, was man Öffentlichkeit nannte, das habe ich ausgeführt, sie rückt Schrilles, Brutales, Bizarres, ohne Ansehen des Wahrheitsgehaltes nach vorn und verzichtet auf internalisierte Kontrollmechanismen. Die Bühne der Öffentlichkeit aber erfordert anderes. Historisch entstand sie durch Selbstbeschränkung, durch Verzicht auf physische Gewalt, auf Versklavung des Gegners und auf maßlose Lüge. Sie beruhte auf dem Versuch des öffentlichen Gebrauchs der Vernunft, auf gegenseitigem Respekt ohne Ansehen von Status, längst auch, zumindest der Theorie nach, von Geschlecht oder Alter. Es wäre nicht nur an der Zeit, sondern von existenzieller Bedeutung würden jene, welche diese Besetzung vornehmen, für einmal das Gebot der Stunde verstehen. Der ORF braucht eine Offensive unter dem Titel Entgrenzung durch Selbstbeschränkung. Schafft er das nicht? Wird es ihm nicht gestattet, so etwas zu schaffen? Regiert weiterhin der arrogante Unverstand der Entscheidungsträger? Dann läuten Sie die letzte Stunde der Demokratie ein. Dankeschön.
0: Sie hörten Armin Thielherr mit einem visionären Plädoyer für einen ORF der Zukunft, aufgezeichnet im Rahmen der Falter Arena, dem journalistischen Live-Event des Falter am 26. Mai 2026 im Wiener Stadtsaal. Ursula Winterauer hat die Signation gestaltet, Miriam Hübel, Jakob Levi Tauchner und Sophie Aster betreuen die Audiotechnik im Falter. Danke fürs Zuhören, bis zum nächsten Mal. Erstmals wird das Weltrechtsprinzip in Wien vor Gericht angewandt. Angeklagt sind zwei Vertreter des syrischen Repressionsapparats, denen syrische Flüchtlinge Folter vorwerfen, Unterdrückung und Mord. Einer der Angeklagten hatte mithilfe des israelischen Geheimdienstes und des heimischen Verfassungsschutzes BVD Flüchtlingsstatus in Österreich erhalten.
2: Und dann plötzlich kam der syrische General. Nur die vier Polizisten, die mit ihm mitmarschiert sind, haben eigentlich gezeigt, wie gefährlich der Typ ist.
0: Die beiden Angeklagten waren ein Geheimdienstgeneral und ein Polizeikommandant im Herrschaftsbereich des Assad-Regimes. Die Verbrechen, die ihnen die österreichische Staatsanwaltschaft jetzt vorwirft, sind schwere Körperverletzung, Folter und geschlechtliche Nötigung. Diese Taten sollen alle 15 bis 20 Jahre zurückliegen und sie wurden in Syrien begangen. Vor Gericht in Wien stehen die beiden, weil erstmals in Österreich das Weltrechtsprinzip angewandt wird, dass es Staaten erlaubt, schwerste Verbrechen, die auch in anderen Staaten begangen worden sind, strafrechtlich zu verfolgen, unabhängig davon, wo genau die Tat passiert ist und wer die Opfer sind. Eingearbeitet in den Fall und die gesamte Problematik hat sich der stellvertretende Chefredakteur des Falter, Martin Staudinger. Hallo Martin.
3: Hallo Raimund.
0: Jürgen Glatzer war bei Prozessbeginn dabei. Willkommen, Jürgen.
4: Hallo.
0: Jürgen, was hat da für eine Atmosphäre geherrscht in dem Gerichtssaal?
4: Nein, die Atmosphäre war schon angespannt. Der erste Tag hat um 9.30 Uhr begonnen. Um 8 Uhr sind schon die ersten Polizisten aufmarschiert. Insgesamt waren circa ein Dutzend Beamte vor Ort, von der Justizwachbeamte und Polizisten. Viele waren maskiert, damit die Medien natürlich nicht Fotos von ihnen machen können. Und dann plötzlich kam der syrische General. Den haben die Medien aber total verpasst, weil er so unscheinbar wirkt. Nur die vier Polizisten, die mit ihm mitmarschiert sind, haben eigentlich gezeigt, wie gefährlich der Typ ist. Aber sonst, der ist ziemlich schmächtig, 1,60 groß, fällt gar nicht auf. Aber man hat gemerkt, wie wichtig dieser Prozess ist, weil auch viele Opfervertreter anwesend waren.
0: Der Prozess hat eine große internationale Dimension. Wie hat sich das ausgewirkt zu Beginn des Verfahrens?
4: zu Beginn des Verfahrens hat sich das so ausgewirkt, weil der Staatsanwalt schon darauf hingewiesen hat, wie wichtig dieser Prozess ist, weil zum ersten Mal das Weltrechtsprinzip in Österreich angewandt wird. Das gab es vor kurzem in Deutschland, auch in Schweden gab es schon die Prozesse gegen ehemalige syrische Assad-Vertreter. Aber in Österreich ist es zum ersten Mal, es waren auch internationale Medien anwesend und man hat sofort gemerkt, dass Österreich hier natürlich nach dem Sturz von Assad auch eine Vorreiterrolle nehmen kann.
3: Martin Staudinger, wie ist man in Österreich eigentlich überhaupt draufgekommen, wer diese beiden Personen sind, die jetzt vor Gericht stehen?
5: Ja, unter anderem durch Zufälle, die man eigentlich gar nicht erfinden kann. Einer der Angeklagten wurde im Flüchtlingslager Treiskirchen von einem seiner früheren Häftlinge erkannt, und zwar am Frühstückstisch.
3: Wie muss man sich das vorstellen? Man sitzt in Treiskirchen und trinkt einen Kaffee und plötzlich ist der Folterer von früher gegenüber. Was ist dann passiert?
5: Genau so. Der Zeuge, mit dem ich vor dem Prozess gesprochen habe, der heißt Asiat Al-Musa und erzählt das folgendermaßen. Er war Rechtsanwalt in der Stadt Raqqa, das ist in Zentralsyrien, und hat dort an Demonstrationen gegen das Assad-Regime teilgenommen und wurde dabei verhaftet. Zuerst hat ihn die Direktion für allgemeine Sicherheit geschnappt, das ist einer der vielen Geheimdienste Syriens, genau gesagt die Abteilung 335 dieses Geheimdienstes. Und von dort wurde er an die Kriminalpolizei übergeben und brutal misshandelt. Und Leiter der Ermittlungsabteilung der Kriminalpolizei war einer der beiden Angeklagten, die jetzt vor Gericht stehen. Leiter der Abteilung 335, der zweite Angeklagte. Also es ist jetzt ein bisschen eine komplizierte Sache. Die Namen der beiden, die können wir aus medienrechtlichen Gründen leider nicht nennen. Deshalb reden wir vom Polizeikommandant und vom Geheimdienstgeneral. Und die beiden waren gefürchtete Schergen des Regimes, sind dann aber selbst zu Flüchtlingen geworden. Das ist eben eine komplizierte Geschichte, ganz kurz gefasst. Im Zuge des syrischen Bürgerkriegs wurde die Stadt Raqqa, in der die beiden tätig waren und in der auch der Zeuge gelebt hat, gleich zweimal erobert. Zuerst hat die Freie Syrische Armee, das war die bewaffnete säkuläre Opposition, dort die Macht übernommen. Und wenig später ist die Terrormiliz Islamischer Staat gekommen und hat wiederum die Freie Syrische Armee vertrieben. Und in diesem Chaos sind nicht nur Regimegegner geflüchtet, sondern eben auch Regimeangehörige. Der Polizeikommandant hat sich über die Türkei nach Österreich abgesetzt, ist 2014 im Flüchtlingslager Treiskirchen gelandet und hat dort um Asyl angesucht. Und fast gleichzeitig kam dort der Rechtsanwalt Al-Musa, also der Zeuge, mit dem ich gesprochen habe, an. Al-Musa geht eines Morgens zum Frühstück in den Speisesaal des Flüchtlingslagers Treiskirchen und sieht plötzlich den Polizeikommandanten dort sitzen und in aller Ruhe seinen Tee trinken. Und Al-Musa gesagt, in einem ersten Impuls wollte er eigentlich auf ihn losgehen und ihn verprügeln, so wie er eben selbst verprügelt wurde. Und dann haben ihn aber Freunde zurückgehalten und er hat beschlossen, den Polizeikommandanten bei den Behörden anzuzeigen. Und das hat die Sache ins Rollen gebracht. Beim Geheimdienstgeneral war die Geschichte ja noch komplizierter.
3: Einer der beiden Angeklagten, das ist ja eine Besonderheit, ist unter dem Schutz des israelischen Geheimdienstes Mossad gestanden und des BVT, der österreichischen Staatssicherheit. Das ist nicht Gegenstand des Verfahrens jetzt, aber für die Öffentlichkeit doch vom Interesse. Wie eng war diese Verbindung der Israelis mit diesem jetzt wegen Folter und Verbrechen angeklagten Offizier?
5: Ja, die muss schon durchaus eng gewesen sein. Also seine Geschichte geht so, auch er ist aus Syrien geflüchtet, allerdings zunächst nicht nach Österreich, sondern nach Frankreich. Dort hat er Asyl beantragt, wurde aber abgewiesen. Die französischen Behörden haben gesagt, sie wollen mit jemandem, der einen so hohen Rang in einem brutalen Folterregime gehabt hat, eigentlich nichts zu tun haben und ihn nicht im Land haben. Und dann ist etwas sehr, sehr Ungewöhnliches passiert. Ausgerechnet Israel ist dem Geheimdienstgeneral zu Hilfe gekommen. Der Mossad hat beim österreichischen BVT, das war damals der Verfassungsschutz, angefragt, ob es denn möglich wäre, den General aufzunehmen und zu verstecken. Die Operation hat dann auch einen Decknamen bekommen, nämlich White Milk. Und das BVT hat den General an der Grenze abgeholt, quasi wie ein Taxidienst, hat ihn nach Wien gebracht, versteckt und hat ihm auch den Flüchtlingsstatus verschafft.
3: Und der Mann soll ja sogar vom Mossad den Unterhalt in Wien bezahlt gekommen haben. Das heißt, der muss ein Mossad-Agent, ein israelischer Agent gewesen sein, oder?
5: Ja, darüber kann man eigentlich nur spekulieren, aber die Vermutung, dass er Israel jetzt zu Diensten war, vielleicht als Informationsquelle, vielleicht als Agent oder Doppelagent, die liegt natürlich nahe. Wenn das so ist, dann muss er den Israelis einiges geliefert haben oder sehr wertvoll gewesen sein, sonst hätte der Mossad diesen Aufwand sicher nicht betrieben. Aber genaues weiß man natürlich nicht. Die Operation White Milk hat ja anschließend zu einem eigenen Gerichtsverfahren geführt. Die Wirtschafts- und Korruptionsstaatsanwaltschaft hat 4 BVT-Leute angeklagt, weil sie eben das Asylsystem missbraucht hätten, um diesen mutmaßlichen Kriegsverbrecher zu verstecken. Das Verfahren ist allerdings mit glatten Freisprüchen ausgegangen. Und inzwischen haben aber auch mehrere Menschenrechtsorganisationen, die sich bei der Suche nach mutmaßlichen syrischen Kriegsverbrechern engagiert haben, den General, den Geheimdienstgeneral und den Polizeikommandanten in Österreich entdeckt und haben ihn angezeigt, die beiden angezeigt.
3: Jürgen, wie verteidigen sich die Angeklagten? Ist das am Anfang des Prozesses schon deutlich geworden?
4: Vielleicht nicht am Anfang, aber dann in der Befragung. Und vor allem die Verteidigung hat ja zu den Schöffen gesagt, dass hier nicht das syrische Regime von Bashar al-Assad vor Gericht steht, sondern die 2 Individuen. Und da muss nachgewiesen werden, ob sie wirklich schwere Körperverletzungen durchgeführt haben oder Folter.

0: Westen gesehen und seine Männer würden das auch nie machen. Also das ist so die Verteidigungslinie. Und in den nächsten Prozesstagen kommen die Opfer dran, die kommen von Syrien, aus Europa werden sie eingeflogen, damit sie aussagen können.
1: Martin, wie kann ein solches Verfahren so ablaufen, dass die Schöffen, die Richter feststellen können, wer Recht hat? Der Verteidiger sagt, er hat nichts gewusst und war nie dort und war vielleicht ein anderer, und die Opfer beschreiben genau, was ihnen angetan wurde. Wie kann da ein Gericht 15 Jahre später entscheiden, wer Recht hat?
2: Naja, das ist ein Indizienprozess in vielerlei Hinsicht. Es gibt schon die Möglichkeit, Folterungen auch anhand von körperlichen, physischen Schäden nachzuweisen, aber das ist nach 10, 15 Jahren natürlich relativ schwierig. Die körperlichen Folgen, die verschwinden. Die psychischen Folgen, die bleiben aber. Und ich habe für unsere dieswöchige Faltergeschichte auch mit dem Psychiater Thomas Wenzel gesprochen. Der hat sich auf die Behandlung von Folteropfern spezialisiert und hat die Zeugen der Anklage medizinisch begutachtet. Und er erzählt, dass an keinem von ihnen die Haft spurlos vorübergegangen ist, dass alle in unterschiedlichem Ausmaß an posttraumatischen Reaktionen leiden. Das sind neurologische Muster, die nie ganz verschwinden, sagt der Wenzel, die ein Leben lang bleiben, sogar transgenerationell sich ausdrücken können und auswirken können. Also es wird einerseits sehr stark natürlich daran liegen, wie glaubwürdig die Zeugen sind und wie übereinstimmend die Zeugen aussagen. Die Anklage, muss man sagen, die ist sehr, sehr umfangreich, sehr detailliert und blickt auch ganz tief in die Strukturen des syrischen Regimes. Und was man dem entnehmen kann, bestehen große Parallelen in den Aussagen der Opfer, die den Angeklagten natürlich jetzt aus ihrer Sicht gefährlich werden können. Und es ist ja auch für ein Urteil eigentlich nicht unbedingt notwendig, dass nachgewiesen wird, dass einer der beiden persönlich gefoltert hat, denn die beiden waren in der Befehlskette, in der Hierarchie ihrer jeweiligen Behörde so weit oben und für so viel verantwortlich, dass sie eigentlich garantieren hätten müssen, nach geltendem Recht, dass den Häftlingen in ihrem Verantwortungsbereich nichts passiert, nichts angetan wird. Und das ist, glaube ich, relativ einfach, relativ klar nachzuweisen anhand dieser vielen Aussagen, dass dieser Garantie der Unversehrtheit beide nicht gerecht geworden sind.
1: Jürgen, wie viele Opfer des Assad-Regimes werden da jetzt in den nächsten Wochen nach Wien kommen zu diesem Prozess, um auszusagen? Lässt sich das schon einschätzen?
0: Martin, korrigiere mich, aber ich glaube, es sind insgesamt 21 Opfer, die aussagen wollen, beziehungsweise 21 Opfer, die jetzt ausgesagt haben schon. Und wie viele zum Prozess kommen, weiß ich jetzt nicht.
2: Ja, es sind 21 Opfer und zwei Zeugen, wenn ich jetzt die Anklage richtig im Kopf habe. Und Jürgen, ja, genau, man weiß jetzt nicht, wie viele nach Österreich kommen, aber zumindest von zweien weiß man es schon, mit denen haben wir nämlich schon gesprochen.
1: Wissen wir etwas, ob es eine Zusammenarbeit gibt zwischen der österreichischen Justiz und der syrischen Justiz im neuen Regime?
2: Nein, die gibt es noch nicht. Die gibt es noch nicht. Das liegt auch daran, dass es eigentlich keine wirklich strukturierten formellen Beziehungen zwischen der Republik Österreich und dem neuen syrischen Staat gibt. Dort sind ja Leute jetzt an der Macht, die noch vor kurzem als Terroristen gesucht wurden, wo auch noch nicht ganz klar ist, in welche Richtung das geht. Aber sozusagen eine Kooperation im Sinne von, man stellt ein Amtshilfeersuchen und bekommt dann Akten oder bekommt Zugänge, die ist momentan noch nicht vorhanden.
0: Aber was schon natürlich vorhanden ist, also es gibt schon Gespräche auf Beamtenebene. Also das geht ja mit den, wir hatten ja letztes Jahr, haben wir den ersten Syrer abgeschoben, oder Österreich hat den ersten Syrer abgeschoben, und das gelingt ja nur, weil man Gespräche hat auf Beamtenebene mit syrischen Beamten. Und das, also es ist davon auszugehen, dass das weitergehen wird.
1: Das heißt, im Wesentlichen wird hier ein Teil Vergangenheitsbewältigung für Syrien, das jahrzehntelang unter dieser schrecklichen Diktatur gelebt hat, in Österreich gemacht. Und das hängt davon ab,

0: wie die österreichische Justiz agiert und wie glaubwürdig die österreichische Justiz agiert. Ein Dienst vielleicht, wenn es gut läuft und wenn es gut gemacht wird, auch an einem neuen Syrien, das ja damit umgehen muss, was für schreckliche Taten von Staats wegen passiert sind in den Jahrzehnten.
1: Das ist auch für die Opfer wichtig. Ein zweiter Zeuge, mit dem wir sprechen konnten, der hat noch viel Schlimmeres mitgemacht als der erste, der Rechtsanwalt Al-Musa. Der hat mir gesagt, er glaubt, dass noch viele, viele Schergen des Regimes, die sich möglicherweise Schlimmeres zu Schulden kommen haben lassen als die beiden jetzt Angeklagten, sich verstecken und auch in Österreich verstecken. Also die Erfahrungen, die jetzt die österreichische Justiz mit diesem Prozess sammelt und damit die ersten Erfahrungen, die sie auf diesem Gebiet sammelt, die können wirklich noch wertvoll für die Zukunft sein, auch für Syrien.
0: Das Verfahren im Landesgericht Wien hat jetzt begonnen. Weiß man, wie lange es dauern wird, Jürgen?
2: Es wird einmal den ganzen Juni dauern. Es sind mit heute, also wir nehmen heute am Dienstag auf, mit heute sind es noch 12 Prozesstage. Und es werden noch sehr viele Opfer angehört werden. Es werden auch die Sachverständigen noch zu Wort kommen. Und als gestern der Richter den ersten Prozesstag geschlossen hat, hat er gleich gesagt, ja, die mutmaßlichen Täter können auch noch mal befragt werden, wenn es sein muss.
0: Einer ist in Haft, der mutmaßlichen Täter, der zweite ist in Freiheit, ist auf freiem Fuß, richtig?
2: Genau, der zweite ist auf freiem Fuß. Da war die Argumentation der Justiz, dass weil seine Familie auch in Österreich ist, besteht keine Fluchtgefahr.
0: Herzlichen Dank, Jürgen Glatzer, vielen Dank, Martin Staudinger. Ich verabschiede mich von allen, die uns in den freien Radios zuhören. Ursula Winterauer hat die Signation gestaltet. Jakob Levi Taufner betreut die Audiotechnik für diese Sendung. Danke, Levi. Ich verabschiede mich bis zur nächsten Folge. 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
3: Hallo und willkommen zum Onda Info 645. Ganz knapp waren die Präsidentschaftsstichwahlen in Kolumbien. Zwischen dem ultrarechten Espireia und dem linken Politiker Ivan Cepeda. Onda sprach mit einer Kolumbianerin, die im Konsulat in Frankfurt am Main ihren Stimmzettel abgab. Wir bleiben in Kolumbien, in Medellin. Hier drängen zivile Initiativen darauf, am Friedensprozess zwischen Regierung und Mafia beteiligt zu werden. Eine Stadtteilaktivistin erklärt uns, warum es wichtig ist, dass nicht nur die Mafia-Bosse im Fokus der Öffentlichkeit stehen. Ihr hört einen Beitrag von Christian Kont, erschienen im Südnordfunk. Und last but not least, wieder einmal ist Fußball-WM der Männer. Carlos Gomez und Glenn Jäger versuchen sich an einer anderen Geschichte der Fußball-Weltmeisterschaften und schrieben ein Buch, Griff nach Gold. Mit ihnen sprach Nils Brock. Und nun viel Spaß beim Zuhören, wünscht euch das Onda-Info-Team. In Kolumbien kam es am Sonntag, den 21.06., zu einer Präsidentschaftsstichwahl zwischen dem ultrarechten Politiker Espireia und dem linken Politiker Cepeda, der vom scheidenden Präsidenten Gustavo Petro als möglicher Nachfolger aufgestellt wurde. Jetzt sieht es so aus, dass anstatt Petros Kurs fortzusetzen, wie zum Beispiel den Sozialstaat auszubauen, Friedensverhandlungen voranzutreiben oder ein Augenmerk auf die Klimapolitik zu richten, der rechte Hardliner den politischen Kurs übernimmt. Er will beim Kampf gegen die Drogenkriminalität nach dem Modell El Salvador Megagefängnisse errichten sowie militärisch gegen die Coca-Plantagen vorgehen. Das Ganze mit Hilfe der USA. Auch im Wahlkampf wurde der rechte Hardliner von Trump unterstützt. Trumps Unterstützung hatte bereits im Vorfeld der Wahl Kritik in Kolumbien ausgelöst. Präsident Petro warf ihm Einmischung in innere Angelegenheiten des Landes vor. Diese Art, Wahlen zu manipulieren, kann man bereits in Argentinien, Chile, Honduras und Brasilien beobachten. In Argentinien hatte Trump sogar gedroht, das versprochene Finanzpaket einzustellen, würden die ArgentinierInnen nicht richtig wählen. Das Rennen zwischen den beiden Präsidentschaftskandidaten ist bisher so knapp entschieden, dass die noch amtlich ausstehenden Überprüfungen aller Wahlprotokolle entscheidend sein könnten. Außerdem gibt es Anfechtungen von fast 33.000 Wahlurnen. Onda sprach gestern mit der im Schwarzwald lebenden Kolumbianerin Adriana Vaca, die von Deutschland aus im Konsulat in Frankfurt am Main ihren Wahlbrief abgegeben hat.
4: Es ist das erste Mal, dass sich in Deutschland so viele Exil-KolumbianerInnen an der Wahl beteiligen. Es gibt jetzt auch mehr Konsulate, in denen man wählen kann. Hamburg, Bremen und Stuttgart. Zuvor war es nur in Frankfurt und Berlin möglich. Zusätzlich konnten die Menschen über eine Online-Registrierung Zugang zum Wahlsystem erhalten. Es gab mehr ehrenamtliche Wahlhelfer. So konnten mehr Wahllokale eingerichtet werden, um den Ablauf zu beschleunigen. Wichtig ist auch die Beteiligung der jungen Bevölkerung. Die jungen Menschen haben zahlreich gewählt.
5: Es ist importante también la participación de la población joven. Los jóvenes han votado mucho.
4: Auch von hier gab es eine Solidaritätsgruppe, die gestern angereist ist, um bei den Wahlen zu helfen.
3: Neben den Aufgaben als Wahlhelfer und Zeugen kümmerten sich die Gruppen um Kolumbianerinnen, die aus anderen Teilen Deutschlands für die Wahl anreisten. Sie kochten, besorgten Unterkünfte und halfen dabei, sich in den Städten zurechtzufinden. Nun, das war die Arbeit, die insbesondere von den Solidaritätsgruppen geleistet wurde, erzählt Adriana. Und so war es eine Wahl mit recht hoher Beteiligung aus Deutschland. Adriana, was war deine Motivation, dich an der Wahl zu beteiligen?
4: Gerade jetzt halte ich es für sehr wichtig, dass wir die Demokratie verteidigen und die Geschichte Kolumbiens mit ihren Kriegen nicht wiederholen dürfen. Wir sind es leid, unschuldige Menschen zu begraben, die nie etwas mit den Konflikten zu tun hatten und nur, um das Ego der Machthaber zu befriedigen. Von der Basis aus, den indigenen Bewegungen und durch unser Handeln, glauben wir, dass es eine bessere Zukunft für Kolumbien geben kann und dass der Progressismus eine Alternative ist, die uns gezeigt hat, dass man einen Präsidentschaftswahlkampf führen kann, ohne sich gegenseitig anzugreifen.
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2: Am Montag, dem 8. Juni, wurde Monika Silva Konjuscek tot an ihrem Wohnsitz in der Gemeinde Montañita in Ecuadors Provinz Santa Elena aufgefunden. Die aus Polen stammende Aktivistin hatte sich in ihrer Wahlheimat als Vorsitzende der Stiftung La Integridad für die Verbesserung der Lebensbedingungen benachteiligter Bevölkerungsgruppen eingesetzt. Ihr Augenmerk lag dabei auf der Landbevölkerung Santa Elenas, die insbesondere unter Arbeitslosigkeit und Armut litt. Als Umweltschützerin engagierte sich Silva gegen den Bau eines Dammes in einem Gebiet, in dem Meeresschildkröten ihre Nester bauen. Darüber hinaus prangerte sie regelmäßig Korruption im Zusammenhang mit dem Handel von Grund und Boden an, in die nicht nur die lokale Verwaltung, sondern auch die Justizorgane der Provinz Santa Elena verwickelt gewesen sein sollen. Trotz noch nicht abgeschlossener Ermittlungen sprach Ecuadors Innenminister John Reinberg wenige Tage später in einem Interview davon, dass Anzeichen für einen Selbstmord Silvas vorliegen. Der Selbstmordtheorie widersprechen sowohl JournalistInnen als auch Personen aus dem Umfeld der Aktivistin. Seit der Ermordung des Menschenrechtsaktivisten und Journalisten Robinson Del Peso im November letzten Jahres hatte auch Silva Morddrohungen erhalten, wie sie wiederholt in sozialen Netzwerken berichtete. Auch fand eine mittlerweile durchgeführte Autopsie Hinweise dafür, dass Silva erdrosselt wurde. Damit ist Monika Silva die dritte Aktivistin, die binnen eines guten halben Jahres in Ecuador ermordet wurde. Im Februar dieses Jahres wurde der Umweltschützer Manuel Cabrera, welcher 300 Hektar Wald gegen den Bergbau verteidigte, in der Provinz El Oro erschossen. Seit Ende letzten Jahres hat sich die Sicherheitslage von Umwelt- und MenschenrechtsverteidigerInnen in Ecuador drastisch verschlechtert.

0: Beginnen möchte ich diese Geschichte in einem Haus im Viertel 12 de Octubre in Medellin. Vor ein paar Monaten war ich hier bei der Gruppe Cooperación Heroínas y Héroes del Amor, Heldinnen der Liebe, zu Besuch. Sie treffen sich in einem Haus. Es ist eine Art kleines Kulturzentrum in der Comuna 6 von Medellin. Die Organisation besteht schon seit mehr als 10 Jahren. Ihr Ziel? Menschen, die von der Bandenkriminalität und der damit einhergehenden Gewalt betroffen sind, zu unterstützen. Das können Opfer von Gewalt selbst sein, aber auch TäterInnen, ehemalige Angehörige von sogenannten Combos oder Mütter und Väter, deren Kinder Teil dieser Strukturen sind oder waren. Das Haus, in dem sie sich heute treffen, war früher ein Treffpunkt von Jugendgangs. Die Stadtteilaktivistin Marta Macias erzählt.
1: Hier haben sie sich getroffen, hier haben sie herumgehangen. Es war so etwas wie ein Zentrum für ihre Aktivitäten und für viele Nachbarn ein Ort der Angst. Nach langen Gesprächen mit ihnen und ihren Chefs haben wir erreicht, dass sie uns das Haus überlassen haben, und ich habe dann mit der Stadtverwaltung alles abgeklärt.
0: Heute ist das Haus ein Treffpunkt der Nachbarschaft. Es gibt einen Kleidertausch, gemeinsames Kochen und ab und zu auch einen Gottesdienst. Ein Schwerpunkt der Arbeit von Marta ist heute auch die Arbeit mit Jugendlichen. In der Metropolregion Medellin existieren laut BeobachterInnen heute etwa 15 größere Organisationen. Sie sind lose in einem Bündnis organisiert, das sich La Oficina, das Büro, nennt. Sie finanzieren sich aber nur noch teilweise aus dem Drogenhandel. Die großen Exportrouten kontrollieren heute andere Akteure. Die Gangs aus Medellin bekommen zwar auch noch das ein oder andere Stück vom großen Kuchen ab, doch ihre Einkünfte generieren sie mit dem Drogenhandel innerhalb der Stadt und der Region, mit Schutzgelderpressung, Produktpiraterie. Und sie sind Dienstleister für alles Illegale. Sie begehen Auftragsmorde, waschen Geld, treiben Schulden ein. Die illegalen Strukturen zählen laut ExpertInnen etwa 12.000 bis 15.000 Mitglieder. Oben stehen die großen Capos, ganz unten junge Menschen aus den Vierteln. Und um die, sagt Marta Macias, kümmere sich niemand und verweist auf zwei etwa 17-Jährige, die einige Minuten zuvor ins Haus hineingelaufen waren.
2: Porque no solamente está el habitante de calle, sino está el que habita la calle, que son muchos pelados y muchos pelados. Esos que se acaban de ver que entraron acá, ellos.
1: Viele der Jugendlichen, so wie die, die du hier gerade gesehen hast, leben praktisch auf der Straße. Sie kommen hierher, um rumzuhängen. Hier bekommen sie was zu essen, machen Musik. Manchmal kommen sie zum Schlafen, weil sie zu Hause rausgeflogen sind. Wir nennen diese Leute die Opfer der Gosse, diejenigen, die nicht zählen, die niemand im Hinterkopf hat, für die sich niemand einsetzt. Beispielsweise, wenn sie im Gefängnis landen. Wenn es um den urbanen Konflikt in Medellin geht, konzentriert sich alles auf die Führungsfiguren. Aber sie haben die untere Schicht vergessen. Es sind diejenigen, die keine ökonomischen Reichtümer anhäufen. Die Letzten, die irgendwas von dem Geld sehen, das diese Strukturen erwirtschaften. Das ist schon seit den 90er Jahren so. Doch auch diese Leute haben eine Geschichte und ihre Schmerzen. Auch sie sind Teil dieser Kette des bewaffneten Konflikts.
0: Auch aktuell liegt der Fokus in der medialen Berichterstattung wieder einmal auf den Bossen. Diese sitzen mittlerweile alle im Gefängnis und von dort aus verhandeln sie seit etwa 3 Jahren mit der Regierung über einen Friedensvertrag. Aktuell aber steht der Prozess wieder einmal vor dem Scheitern. Der Grund? Die Bosse hatten im Gefängnis eine große Party veranstaltet und dazu auch einen berühmten Schlagersänger eingeladen. Entsprechend groß war der Aufschrei in der Stadtgesellschaft, als das herauskam. Der Regierung blieb kaum etwas anderes übrig, als die Gespräche erst einmal auf Eis zu legen. Dort, wo die Party stattfand, im Gefängnis von Itagüí, im Norden der Metropolregion von Medellin, hatte ich 2 der Bosse der Oficina vor einigen Monaten zum Interview getroffen. Sie, die mutmaßlich für zahlreiche Morde, den Aufbau bewaffneter Strukturen und viele Straftaten mehr verantwortlich sind, geben sich heute als sozial engagierte Anführer kommunitärer Prozesse. Einer ihrer Sprecher ist Carlos Pesebre. Er hat fast sein ganzes Leben innerhalb der Mafia-Strukturen Medellins verbracht.
3: Die Medien und die Unterhaltungsindustrie haben seit Pablo Escobar ein bestimmtes Bild geschaffen. Sie stellen also dar, als ob wir, die bewaffneten Gruppen, reine Organisationen des Drogenhandels sind. Aber das ist verkürzt. Als der Drogenhandel in den 80er Jahren aufkam und das Geld Teil des Alltags wurde, in die Institutionen vordrang und auch die Viertel kamen, sahen wir junge Menschen in den Vierteln darin eine Möglichkeit, unsere prekären wirtschaftlichen Umstände zu überwinden. Aber auch die Abwesenheit staatlicher Strukturen in unseren Vierteln, die fehlende Versorgung mit Wasser und Strom, dem allgemeinen Mangel.
0: Neben Carlos Pesebre saß damals auch Sebastian Murillo, ein weiterer Sprecher der Organisation. Er sagte:
4: Las oportunidades no llegan a los barrios y los mismos muchachos en busca de salir adelante y sacar adelante sus familias por el abandono del Estado.
5: Die Chancen auf ein gelungenes Leben sind nicht bis in die ärmeren Viertel der Stadt gelangt. Die Jungs aus dem Viertel wollten sich und ihre Familien voranbringen, sie aus der Armut führen. Weil sie keine legalen Möglichkeiten dazu bekommen, versuchen sie es über illegale Wege und versuchen, Teil der Bandenstruktur zu werden und dadurch Geld zu verdienen. Wir wollen den Jugendlichen durch diesen Friedensprozess zeigen, dass es andere Wege als den der Gewalt gibt. Wir wollen ihnen gemeinsam mit staatlichen Stellen, dem Bildungssektor und mit Hilfe der Privatwirtschaft Möglichkeiten dazu eröffnen, Geld zu verdienen und sich weiterzuentwickeln. Sie sollen sehen, dass es andere Auswege aus der Armut gibt als das Verbrechen. So können wir einen Transformationsprozess bei den Jugendlichen anstoßen und so kann eine neue Generation heranwachsen, die ohne Gewalt auskommt.
4: Esa transformación en la juventud y empezará a crear una nueva generación con una cultura alejada de la violencia.
0: Die kriselnden Friedensgespräche waren eine Initiative der linksgerichteten Regierung von Gustavo Petro. Gedacht war sie als Dialog zwischen zwei Verhandlungsteams, das eine von staatlicher Seite, das andere von Seite der Mafiabosse. Dafür hatten die Behörden die 10 Anführer der Gang in eben jedem Gefängnis von Itagüí zusammengezogen und ihnen teilweise Hafterleichterungen gewährt. Doch ein Akteur fehlte in diesem Verhandlungsarrangement von Beginn an: die Zivilgesellschaft. Die Basisorganisation, in denen sich diejenigen zusammenfinden, die den Alltag in Medellín leben, die auf verschiedene Art und Weise von der Herrschaft betroffen sind, die die bewaffneten Strukturen in Medellín ausüben. Durch bewaffnete Auseinandersetzungen, Morde zwischen verfeindeten kleineren Gangs, durch Schutzgelderpressung, den Drogenhandel in ihren Vierteln, die Rekrutierung von Jugendlichen. Kurz, die kriminelle Herrschaft in, so BeobachterInnen, etwa 80% der Millionenstadt Medellín und seiner Metropolregion. Diego Herrera ist Friedenskoordinator der Organisation Viva la Ciudadanía. Sie hat nach dem Beginn der Gespräche begonnen, die Stadtgesellschaft zu organisieren und zu mobilisieren.
6: Se generó, digamos, un ambiente y un escenario de movilización ya más local cuando se instala el proceso.
7: Als die Gespräche zwischen Regierung und den bewaffneten Banden im Juli 2023 begannen, haben wir eine Vollversammlung organisiert, bei der hunderte Menschen das erste Mal überhaupt in der Stadtgeschichte darüber diskutiert haben, wie ein urbaner Frieden in Medellín überhaupt aussehen könnte. Weil wir gesagt haben, es kann nicht sein, dass es einen Verhandlungsraum innerhalb des Gefängnisses gibt. Wir brauchen auch einen Verhandlungs- und Gesprächsort außerhalb des Gefängnisses. Denn der urbane Frieden kann nicht nur zwischen der Regierung und den Sprechern der Oficina diskutiert werden, bei dem es vor allem um das Schweigen der Waffen geht. Der Frieden muss auch etwas mit einer städtischen Agenda zu tun haben. Frieden ist nicht nur eine Abwesenheit von bewaffneten Auseinandersetzungen, sondern muss auch soziale Gerechtigkeit bedeuten. Ein Frieden, der die sozialen Ungleichheiten in der Stadt angeht, der das Recht auf Leben aufgreift, besonders in Bezug auf die illegalen Aktivitäten in der Stadt, auf die sich diese kriminellen Strukturen stützen.
0: Auch wenn die Gespräche derzeit in der Krise steckten und noch keine Ergebnisse produziert hätten, schon jetzt, sagt Diego, hätten sie zu spürbaren Verbesserungen in den Vierteln der Stadt gesorgt. Die Mordrate ist in den vergangenen Jahren auf ein Rekordtief gefallen. Allein das habe in den Vierteln für spürbare Verbesserungen gesorgt und sei für die Menschen eine große Erleichterung. Und Diego Herrera nennt noch weitere Faktoren für die Bedeutung der Zivilgesellschaft im Medellíner Friedensprozess.
6: Ich glaube, dass es nicht legitim ist, dass es Sozialität alrededor dieser Prozesse gibt.
7: Würde die Zivilgesellschaft die Friedensgespräche nicht begleiten, wären sie erstens deutlich weniger legitimiert, zumal die Stadtverwaltung und auch die Gebietsregierung gegen diesen Verhandlungsprozess sind. Zweitens wäre ohne die Zivilgesellschaft das Verständnis eines urbanen Friedens deutlich eingeschränkter. Es wäre auf die Verhandlungen mit den bewaffneten Akteuren beschränkt und würde die Komponenten der sozialen Gerechtigkeit weniger berücksichtigen. Denn es geht ja um die grundlegende gesellschaftliche Transformation der Viertel und nicht nur darum, dass die bewaffneten Mitglieder der Banden sich demobilisieren und ihre Waffen abgeben. Und drittens würden die Friedensgespräche ohne zivilgesellschaftliches Engagement nicht so breit in der Stadt diskutiert werden, wie das der Fall ist. Sie wären ein deutlich weniger relevantes Thema für die Bevölkerung und die Menschen würden nicht verstehen, dass die Gespräche und ein erfolgreicher Abschluss nicht den Bandenchef nützen würde, sondern den Menschen in der Stadt insgesamt.
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9: Ja, herzlich willkommen hier zum Interview bei Radio Onda. Heute habe ich hier jemanden in der Leitung, der kein Unbekannter beim Nachrichtenpool Lateinamerika ist, Carlos Gomez. Zusammen mit Glenn Jäger hat er das Buch Griff nach Gold, die andere Geschichte der Fußballweltmeisterschaft geschrieben und darüber wollen wir heute sprechen. Ganz kurz zu Carlos, also ich würde ihn vorstellen als kritischen Historiker, Spurensucher und Fußballverrückten. Stimmt diese Formel, Carlos?
10: Ja, kann man glaube ich so stehen lassen. Fußballverrückt, weiß ich nicht, aber auf jeden Fall Fußballfan schon.
9: Du schreibst selber oder ihr schreibt selber im Buch, die Geschichte der WM ist eigentlich auserzählt. Warum noch ein neues Buch?
10: Weil wir eben nicht nur uns auf das Fußballerische konzentrieren wollten, sondern auf das Globalpolitische. Und man spricht ja in den letzten Jahren immer mehr von der Vereinnahmung von der Fußball-WM durch autokratische Regierungen, jetzt in Katar oder jetzt auch durch Donald Trump in den USA. Aber tatsächlich wird oft vergessen, dass diese Vereinnahmung schon vor vielen Jahren und Jahrzehnten begonnen hat. Zum Beispiel direkt bei der zweiten Fußball-WM, die in Mussolinis Italien stattgefunden hat. Deshalb also dieses Sportwashing, diese Beziehung zwischen Fußball-Großereignissen und politische Großmächte ist leider nichts Neues, sondern etwas, was es schon in den 1930er Jahren gab.
9: Und anstatt zu sagen, ja, die WM der Männer, in dem Fall vor allem des Fußballs, war auch immer ein Ort der Völkerverständigung und ein großes Fest, da schreibt ihr ja auch, dass sich in dieser Geschichte eigentlich auch gut die Spuren des Kolonialismus nachlesen lassen bis ins Heute. Wenn wir von Lateinamerika darauf schauen, stelle ich mir so ein bisschen die Frage, inwiefern Lateinamerika dabei aber auch ein bisschen Komplize geworden ist, denn was im Buch auch klar wird, ist, dass lange Zeit vor allem Teams nur aus den Amerikas und aus Europa teilgenommen haben und vor allem Asien und Afrika es schwer hatten. Also ist Lateinamerika da auch ein bisschen Komplize und Opfer in einer Rolle?
10: Genau, also je nach Kontext ist vor allem Südamerika Komplize und Opfer. In welchen Situationen war Südamerika ein Opfer? Zum Beispiel, was die Austragungszeit der WM angeht. Also die erste WM fand in Uruguay statt und schon damals wollte Uruguay natürlich das Turnier im eigenen Sommer haben. Aber die europäischen Verbände haben sich geweigert und haben es erzwungen, dass die WM 1930 in Uruguay und ab dieser WM auch jede WM bis 2022. Aber klar, wenn es darum ging, zum Beispiel um die Teilnehmerzahl, da war Südamerika eigentlich oft auch eher favorisiert, zusammen mit Europa. Nicht so krass wie Europa, aber auch Südamerika hatte in den ersten WMs immer einige Teilnehmer dabei. Und später stand die FIFA oft einfach auf der Seite der Militärdiktaturen in Lateinamerika. Chile nach dem Putsch von Pinochet. Direkt nach dem Putsch sollte ein Spiel für die WM-Qualifikation stattfinden, also im November 1973, und zwar im Nationalstadion von Santiago. Und das Spiel war interessanterweise gegen die Sowjetunion. Und die Sowjetunion hat sich geweigert, in einem Stadion zu spielen, in dem Wochen vor diesem Spiel noch Personen gefangen gehalten wurden. Dieses Nationalstadion war ja zu einem Gefangenenlager umfunktioniert worden. Und dort wurden viele Menschen gefangen gehalten, gefoltert, sogar ermordet. Aber die FIFA hat das Spiel trotzdem dort angesetzt. Und die Sowjetunion hat am Ende dieses Spiel boykottiert. Und so hat sich Chile zum Beispiel für die WM 1974 qualifiziert, weil die Sowjetunion nicht angetreten ist. Und 78 ist ja die WM in Argentinien. Also während Argentinien eine Militärdiktatur unter Jorge Videla hatte, hat die FIFA dort die WM ausgetragen. Und die Personen in Buenos Aires, in einem der größten Gefängnissen, das war wenige hundert Meter vom Estadio Monumental entfernt, also während die Personen dort gefoltert wurden, während sie in ihren Zellen waren, haben sie gehört, wie das Publikum im Stadion feiert. Und das war dann eine besonders unmenschliche und dramatische Situation für diese Gefangenen.
9: Ja, du hast jetzt schon weit ausgeholt, viele Fragen vorweggenommen, aber wieso gab es überhaupt ein Spiel zwischen der Sowjetunion und Chile? Also wieso gab es interkontinentale Qualifikationen?
10: Also die Startplätze waren natürlich von Anfang an sehr umkämpft und um zu versuchen, allen gerecht zu werden, hat die FIFA dann eben oft interkontinentale Playoffs spielen lassen. Und das war dann eben zufälligerweise die Sowjetunion und Chile, die da gegeneinander antreten mussten.
9: Was auch auffällig wird nach der Unterbrechung der Fußball-Weltmeisterschaften infolge des Zweiten Weltkriegs, die erste WM, die dann wieder stattfindet, 1950 in Brasilien, auch da gibt es schon die ersten Auffälligkeiten von Altnazis und Faschisten, die doch in den Fußballverbänden präsent sind. Und wahrscheinlich wird es dann auch nochmal sehr deutlich, vor allem 78 bei der WM in Argentinien, als es ja Begegnungen gab mit Nazi-Verbrechern, die in Argentinien Zuflucht gefunden hatten und deutschen Spielern und gleichzeitig auch dem Versuch, in irgendeiner Art und Weise Solidarisierung mit den Opfern der Diktatur zu unterbinden.
10: Ja, also und leider muss man auch sagen, dass der DFB in dieser Geschichte keine konstruktive Rolle gespielt hat. Ganz im Gegenteil, nach dem WM-Sieg 1954 hat der DFB-Präsident Pecco Bauwens gesagt, dass der Sieg der deutschen Mannschaft zeigt, was das Führerprinzip im guten Sinne des Wortes bewirken kann. Und tatsächlich war dann auch der Deutsche Fußballverband auch in den 60er und 70er Jahren extrem konservativ. Wie gesagt, ja, in der WM 78 wurde ein ehemaliger Nazi-Offizier im WM-Quartier der deutschen Mannschaft offiziell empfangen. Verschiedene Funktionäre und auch Berti Vogts, damals glaube ich Kapitän der deutschen Mannschaft, haben sich positiv über die argentinische Militärdiktatur geäußert. Ah, jetzt herrscht hier Ordnung. Also ja, das war sicherlich ein Armutszeugnis für den Deutschen Fußballverband, also für den Fußballverband der BRD.
9: Ja, in dem Buch gibt es noch ganz viele andere Geschichten zu entdecken. Ich finde es sehr spannend, wie auch Mexiko es geschafft hat, die Austragung zweimal an sich zu reißen. Einmal 1970, weil es Argentinien ausgestochen hat, die damals nur schwarz-weiß hätten übertragen können, wie es im Buch dargestellt ist. Also dann nochmal 1986, als die WM eigentlich nach Kolumbien gehen sollte und Mexiko wieder am Drücker gewesen ist. Also es gibt da viel zu lesen, auch nochmal über die WM 2014 in Brasilien natürlich. Und mit Blick darauf, wo kurz nach der aus brasilianischer Sicht verlorenen, vergeigten WM zu Hause dann in Art sanfter Putsch ein sehr umstrittenes Amtsenthebungsverfahren der damals amtierenden Präsidentin Dilma Rousseff stattgefunden hat und man sich an die Bilder erinnert, wo vor allem dann auch die Rechte sehr oft im Nationaltrikot auf der Straße gekommen ist, sodass jetzt in Brasilien schon viele hoffen, dass Brasilien möglichst weit kommt bei dieser WM, denn da stehen auch noch Wahlen an dieses Jahr, also so eng liegt dann Politik und Sport oft doch zusammen.
10: Es ist ein trauriges Phänomen, dass nationalistische Bewegungen versuchen, sich ja, also gewisse Symbole zu vereinnahmen, eben auch das Nationaltrikot. In Brasilien ist es tatsächlich geglückt. Die Bolsonaro-Bewegung hat es geschafft, dieses gelbe Trikot von Brasilien damals für sich zu vereinnahmen, sodass viele linke Freunde, die ich habe, dann dieses Trikot nicht mehr tragen wollten. Interessanterweise hat dann auch die brasilianische Fußballmannschaft während der Copa América, die in Brasilien stattfand, öfter mit Retro-Trikots ausgespielt und mit anderen Farben, mit den alten Farben, die Brasilien hatte, weiß und blau. Offiziell war das einfach, um das Jubiläum der Copa America zu feiern, aber viele denken, dass das eben auch eine Antwort auf diese Vereinnahmung der gelben Trikots durch die Bolsonaro-Bewegung war.
9: Letzte Frage, was erwartest du Hinblick auf die jetzige WM, nicht unbedingt wer Weltmeister wird, sondern auch angesichts der politischen Lage in den USA, vor allem die unmenschliche Abschottungs- und Abschiebepolitik, die Übergriffe von ICE auf Migrantinnen, die ja fast täglich irgendwo auch in den Medien auftauchen. Rechnest du auch mit Protesten?
10: Momentan die Nachrichten, die uns diese Tage erreichen, sind echt besorgniserregend. Die usbekische Mannschaft wurde vor wenigen Tagen vor einem Freundschaftsspiel in New York gründlich kontrolliert von Sicherheitskräften mit Hunden. Ich denke nicht, dass die deutsche Delegation große Probleme haben wird oder dass deutsche Fans Probleme haben werden, aber eben Fans von afrikanischen und asiatischen Ländern vor allem oder eben auch zentralamerikanisch.
9: Ja, wir werden hören in den nächsten Tagen, wie diese Geschichte weitergeht. Also fest steht, Fußball bleibt auch politisch und wer mehr darüber erfahren und vor allem lesen will, dem sei hier nochmal der Blick ins Buch Griff nach Gold, die andere Geschichte der Fußball-Weltmeisterschaft von Carlos Gomez und Glenn Jäger empfohlen. 400 Seiten, da kann man sich auch mal bei einem langweiligen 0-0 die Zeit vertreiben. Vielen Dank dir, Carlos, für das Gespräch und ja, wem auch immer dein Herz gehört bei dieser WM, viel Erfolg euch.
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2: Hallo und willkommen zum Onda Info 644. Diesmal bekommt ihr zwei Beiträge von Radio Matraca auf die Ohren. Im ersten geht Stefan Mohr der Frage nach, was es bedeutet, eine doppelte Staatsbürgerschaft zu haben. Darüber sprach er mit Miriam und Gerardo, die beide sowohl einen peruanischen als auch einen deutschen Pass besitzen. In unserem zweiten Beitrag berichtet Thomas Matamala über den Widerstand gegen eine neue Form des Extraktivismus, das Betreiben von Rechenzentren in den Ländern Lateinamerikas. Rechenzentren benötigen riesige Mengen an Energie und Wasser, was insbesondere in Regionen mit Wasserknappheit ein großes Problem ist. Thomas wirft auch die Frage auf, was globale Verantwortung bedeutet und betrachtet neue Formen der Solidarität zwischen Chile und Berlin. Um Wasserknappheit geht es auch in unserem letzten Beitrag, und zwar im südmexikanischen Bundesstaat Oaxaca. Miriam Flores und ich berichten darüber, wie die Gemeinde San Dionisio Ocotopec darum kämpft, trotz langer Trockenperioden und versiegender Grundwasserleiter ihre Wasserversorgung sicherzustellen. Doch zuvor berichtet Markus noch vom Ausgang der ersten Runde der Präsidentschaftswahlen in Kolumbien. Eine spannende halbe Stunde wünscht Knut im Namen der Ondistas.
3: Die erste Runde der Präsidentschaftswahl in Kolumbien ist gelaufen und das Ergebnis überrascht viele. Zwar erhielt Iván Cepeda, der Kandidat der Linken und möglicher Nachfolger von Gustavo Petro, knapp 41% der Stimmen. Das entspricht etwa den Erwartungen der Umfragen. Überraschend ist jedoch der Erfolg des ultrarechten Kandidaten Abelardo de la Espriella. Er kam auf fast 44% und trifft nun am 21. Juni gegen Cepeda in der Stichwahl an. Entscheidend wird sein, wie sich die WählerInnen der ausgeschiedenen KandidatInnen verhalten und wen die beiden verbliebenen Bewerber noch mobilisieren können. Die Kandidatin des Uribe-Lagers, Paloma Valencia, hat bereits dazu aufgerufen, de la Espriella zu unterstützen. Gleichzeitig wächst die Kampagne, ihn zu verhindern. Viral verbreitet sich derzeit ein Video des liberalen Politikers Juan Carlos Losada.
4: Jamás votaré por aquel que tiene a todos los aliados internacionales de la extrema derecha.
3: Losada wirft de la Espriella vor, faschistisch, homophob und frauenfeindlich zu sein. Er wolle die Reformen der Petro-Regierung zurückdrehen, einen Polizeistaat errichten und das Kulturministerium abschaffen. Auch Claudia López, die ehemalige Bürgermeisterin von Bogotá, ruft dazu auf, seine Wahl zu verhindern. In den sozialen Medien tobt derweil ein zunehmend erbitterter Streit, der bis in die Familien reicht. Die politische Anspannung dürfte bis zum Wahltag weiter zunehmen.
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6: Heute lernen wir Miriam und Gerardo kennen. Zwei Peruanerinnen, die die deutsche Staatsangehörigkeit geerbt haben und sich entschieden haben, als Erwachsene ein neues Leben in Berlin zu beginnen. Auch wenn ihnen die deutsche Staatsbürgerschaft mehr Rechte und rechtliche Möglichkeiten eröffnet als viele anderen migrantischen Gruppen, bedeutet das nicht, dass ein Neuanfang in einem anderen Land einfach ist. Im Folgenden berichten sie von ihren emotionalen, sozialen und bürokratischen Erfahrungen mit ihren doppelten Staatsangehörigkeit.
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0: in ein anderes Land umzuziehen bedeutet, von vorne anzufangen und persönliche sowie soziale Prioritäten neu zu ordnen, unabhängig von den Vorteilen der deutschen Staatsangehörigkeit.
1: Ich glaube nicht, dass sich meine Wahrnehmung von mir selbst verändert hat, aber meine Prioritäten sind definitiv nicht mehr dieselben und darin merke ich eine Veränderung, eine positive Veränderung. Das ist eigentlich das Wichtigste, was ich wahrnehme.
2: Ich habe mich komplett verändert, auf eine Weise, die ich nicht erwartet hatte. Durch meine Erziehung dachte ich, dass ich sehr stark mit Deutschland verbunden bin. Aber als ich nach Berlin gezogen bin, habe ich gemerkt, dass das nicht so war. Ich habe entdeckt, dass mir diese Gewohnheiten fehlen und auch das Bedürfnis, Zeit mit Freundinnen und Familie in Peru zu verbringen.
0: Der Umzug bringt auch einen sozialen Anpassungsprozess mit sich.
1: Man geht Schritt für Schritt voran und fängt praktisch bei Null an, auch sozial, wenn es darum geht, neue Menschen kennenzulernen. Ich bin mit der Idee gekommen, im ersten Jahr alle kennenzulernen. Mit der Zeit findet man seine Leute, baut sich eigene Freundeskreise auf und findet seinen Platz.
2: Und dann gibt es noch die Wahrnehmung, dass man zwar rechtlich die Papiere hat, aber die Gesellschaft einen trotzdem wie einen Fremden behandelt.
0: Die Verbindung zu Peru aufrechtzuerhalten wird wichtig, um sich im Alltag begleitet zu fühlen.
1: Meine Gruppe von peruanischen Freundinnen hier in Berlin hilft mir sehr dabei, mich nicht so weit weg zu fühlen. Zum Beispiel gehen wir oft in peruanische Restaurants und haben eine gute Zeit zusammen. Dadurch habe ich das Gefühl, mit peruanischen Menschen in Deutschland zu sein. Das hilft mir sehr dabei, mich nicht komplett vom Land getrennt zu fühlen.
2: Im Alltag begleitet mich die peruanische Kultur darin, wie ich mit anderen umgehe und in meinem Charakter. Ich würde sagen, dass wir oft improvisieren können. Hier ist vieles sehr strukturiert und wenn etwas nicht nach Plan läuft, wirkt schnell alles chaotisch. Wir dagegen sind flexibler und lösen Probleme spontan. Ich bin so etwas wie ein Botschafter dieser peruanischen Seite, vor allem durch das Essen. Es ist mir wichtig, das mit anderen zu teilen und Leute zum Essen nach Hause einzuladen.

0: Trotz der deutschen Staatsangehörigkeit mussten beide schwierige und unbekannte bürokratische Prozesse bewältigen, besonders im Gesundheitssystem und bei staatlichen Institutionen. Wichtig ist dabei, dass laut deutscher Gesetzgebung Deutsch die einzige Amtssprache ist.
1: Zuerst natürlich die berühmte Anmeldung. Das war schrecklich, weil ich keine Termine gefunden habe und alles auf Deutsch war. Und was die Krankenversicherung betrifft, wenn man hier in Deutschland keine Arbeit hat, bedeutet die deutsche Staatsangehörigkeit nicht automatisch, dass man krankenversichert ist. Das wusste ich in Peru nicht und das war eine Überraschung für mich und es war ein sehr langer und mühsamer Prozess, eine private Versicherung zu finden, die mich akzeptiert.
2: Mich hat die Langsamkeit überrascht und wie abhängig alles von Papier und Briefen ist. Auch die Betreuung in den Behörden. Wenn ich zum Beispiel zum Finanzamt gegangen bin und erklären wollte, was ich brauche, aber nicht perfekt gesprochen habe, hieß es oft, ich verstehe Sie nicht, kommen Sie an einem anderen Tag wieder. Und auf Englisch konnte man das auch nicht erklären.
0: Die Sprache zeigt sich als eine der größten Barrieren für die soziale und berufliche Integration.
1: Die Sprache ist wahrscheinlich die größte Schwierigkeit, auch wenn man die deutsche Staatsangehörigkeit hat und Englisch spricht, bedeutet das nicht, dass man sofort Arbeit findet.
3: Die große Barriere

0: amigos, ¿no? Aquí es un proceso que toma
1: Freundschaften
0: mucho
1: zu
0: más tiempo,
1: schließen
0: paciencia,
1: dauert
0: pero
1: ja
0: al final,
1: länger
0: pues,
1: und
0: hay
1: braucht
0: gente
1: Geduld.
0: que vale, que son
1: Aber am
0: buenos
1: Ende kann
0: amigos.
1: man wirklich tolle Menschen kennenlernen, auch wenn es am Anfang schwierig ist.
2: Die Erfahrungen von Miriam und Gerardo zeigen, dass eine doppelte Staatsangehörigkeit die Herausforderungen eines Umzugs in ein anderes Land nicht verschwinden lässt. Es war erleichtert die deutsche Staatsbürgerschaft bestimmter rechtlicher Aspekte, doch die kulturelle, emotionale und bürokratische Anpassung bleibt ein komplexer Prozess. Zwischen Peru und Deutschland bauen beide eine Identität auf, die von zwei Ländern und neuen Formen der Zugehörigkeit geprägt ist.
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4: Ihr wisst ja, dass Rechenzentren eine Menge Energie verbrauchen. Aber nicht nur das. Sie verschlingen auch enorme Mengen Wasser. Und immer häufiger werden solche Rechenzentren in Ländern wie Chile oder Mexiko gebaut. Ganze Regionen werden dabei zu Zonen der Wasserentnahme. Oft unter Regeln, die kaum kontrolliert werden.
2: Rund 60 Rechenzentren mittlerer Größe verbrauchen so viel Wasser wie eine Millionenstadt wie New York.
4: Im Jahr 2025 entscheidet sich US-Präsident Donald Trump, den Columbus Day wieder als Feiertag einzuführen und den Tag der indigenen Völker abzuschaffen. Das ist mehr als eine symbolische Geste. Es ist eine klare Provokation gegenüber jahrhundertelangen Kämpfen um Anerkennung und ein Angriff auf die kulturelle und politische Selbstbestimmung des globalen Südens. Gleichzeitig wird damit ein Entwicklungsmodell gestärkt, das auf Ungleichheit basiert. Ein neokolonialer Extraktivismus, der Ressourcen aus dem Süden für den Wohlstand des Nordens ausbeutet.
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1: Willkommen zu dieser Sendung. Heute sprechen wir über Umweltkämpfe, Neoextraktivismus und über neue mögliche Allianzen zwischen Berlin und Lateinamerika. Wir kommen aus der Perspektive internationaler Solidarität. Uns verbinden Kämpfe, die auf beiden Seiten des Atlantiks geführt werden. Der Schutz von Umwelt und Wasser, alte Spannungen zwischen Nord und Süd und neue Formen der Rohstoffausbeutung. Wir haben zwei Organisationen kennengelernt, die sich seit Jahren für den Schutz von Territorien und für starke lokale Gemeinschaften einsetzen.
11: Zacate es un movimiento socioambiental comunitario por el agua y el territorio.
12: Moscat ist eine soziale und ökologische Bewegung für Wasser und unsere Gebiete. Sie entstand 2019, als BewohnerInnen der Gemeinde Cerrillos erfuhren, dass Google dort ein Rechenzentrum bauen wollte. Gerade im Westen von Santiago werden solche Projekte angesiedelt, oft ohne Rücksicht auf die Menschen vor Ort. Und das in einer Region, die ohnehin unter massiver Wasserknappheit leidet. Moscat hat es geschafft, Nachbarinnen zusammenzubringen und den Schutz des Wassers in den Mittelpunkt zu stellen.
11: Moscat logra en el fondo reunir estos vecinos y proteger el recurso.
4: Seitdem arbeitet Moscat daran, die Folgen solcher Großprojekte sichtbar zu machen und sich gegen Vorhaben zu wehren, die Umwelt, Wasser und Lebensqualität der Menschen gefährden.
1: Parallel dazu haben wir in Berlin Kontakt zu Solisur aufgenommen. Solisur ist ein Kollektiv und Netzwerk, das sich für internationale Solidarität, Umweltgerechtigkeit und die Stärkung lokaler Initiativen einsetzt. Mit Workshops, Diskussionsrunden und politischen Analysen unterstützt Solisur Basisbewegungen und fragt kritisch danach, wie globale Entscheidungen ganz konkret das Leben in Lateinamerika beeinflussen. Judy, Aktivistin bei Solisur, ergänzt.
6: Solisurnace es del interés de personas migrantes latinoamericanas.
13: Solisur es aus dem Engagement.

0: Morgen lateinamerikanischer Migrantinnen entstanden, aber auch von Menschen in Deutschland, die sich mit dem globalen Süden verbunden fühlen. Unser Ziel ist es, Kämpfe gegen Extraktivismus, für migrantische Rechte und für globale Gerechtigkeit miteinander zu verbinden, durch Solidarität und Internationalismus.
1: Tracy Duvestein ist Umweltaktivistin und Mitgründerin von Moskat. Sie erinnert sich an die Forderungen, die im Zusammenhang mit dem Google-Projekt gestellt wurden.
2: Wir forderten, dass dieses Unternehmen sein Kühlsystem ändert. Ein Verbrauch von 169 Litern Wasser pro Sekunde. Diese Menge war schlicht viel zu viel. Das führte dazu, dass sich die NachbarInnen organisierten, die Situation öffentlich machten und schließlich handelten.
3: So haben die Gemeinde in Cerrillos erreicht, dass Google das Design seines Rechenzentrums ändern musste. In der ursprünglichen Planung hätte es nahezu das gesamte Wasser des lokalen Grundwasserleiters verbraucht. In Quilicura wiederum trocknen die Feuchtgebiete der Region zunehmend aus.
1: Brian Seraye, ebenfalls Mitgründer von Moskat, engagiert sich im Westen der Metropolregion für den Schutz des Wassers und gegen die Auswirkungen großer Unternehmen auf die Territorien.
4: Durch Moskat konnte verhindert werden, dass Wasser zur Kühlung von Rechenzentren genutzt wird. Außerdem wurde die Installation neuer Abwasseranlagen im Viertel La Farfana in der Gemeinde Maipú gestoppt.
5: Brian berichtet von wichtigen Erfolgen, aber auch von Rückschlägen, die heute besonders besorgniserregend sind.
4: Die Regierung von Gabriel Boric setzt statt auf Regulierung und Schutz der Ökosysteme zunehmend auf eine extraktivistische Agenda, oft als Neo-Extraktivismus bezeichnet. Dazu gehören drei Großprojekte: die nationale Lithium-Strategie, der nationale Wasserstoffplan und der nationale Plan für Rechenzentren. Diese Vorhaben werden durch Änderungen in Umweltprüfungen und Genehmigungsverfahren zusätzlich abgesichert, oft zu Lasten der Umweltkontrolle.
5: Zu den Gefahren des kürzlich verabschiedeten Gesetzes über sektorale Genehmigungen sagt Brian:
4: Kurz gesagt, die größte Gefahr ist Deregulierung. Gemeinsam mit anderen Bewegungen nennen wir das die Umweltmotorsäge. Es ist ein Rückschritt gegenüber früheren Umweltstandards. Prozesse werden flexibilisiert, um Investitionen anzuziehen, während Umweltkontrolle und Schutz massiv geschwächt werden.
1: Und was ist die Arbeit der Berliner Initiative Solisur in diesem Zusammenhang? Nochmal Judy.
0: In den letzten zwei Jahren haben wir zahlreiche Aktivitäten organisiert, um Brücken zwischen migrantischen Kämpfen und anti-extraktivistischen Bewegungen in Berlin zu schlagen und diese Räume politisch zu stärken.
5: Aus Sicht von Radio Matraca birgt die Verbindung zwischen den Kämpfen von Moskat in Chile und der Plattform von Solisur im globalen Norden großes Potenzial.
0: Wir haben Filmforen zu Extraktivismus, territorialem Widerstand und Transfeminismus organisiert. Workshops zur Würde von MigrantInnen, politische Dialoge und Begegnungen mit AktivistInnen aus Lateinamerika, um Informationen zu teilen und Widerstände sichtbar zu machen.
6: Esa primera información actual, político y social. Bueno, los eventos que se han realizado con activistas, líderes y lideresas latinoamericanas.
0: Diese Veranstaltung haben Aktivistinnen und Organisationen aus Berlin und aus anderen Ländern wie Ecuador, El Salvador, Kolumbien oder Chile zusammengebracht. Der direkte Austausch hier und in Lateinamerika war inspirierend und hat geholfen, gemeinsame Kämpfe und Handlungsmöglichkeiten zu erkennen.
5: Was sich hier zeigt, ist mehr als ein lokaler Umweltkonflikt. Es geht um neue Formen von Zusammenarbeit über Kontinente hinweg. Gemeinschaften im Süden, die Widerstand leisten, und Initiativen im Norden, die diese Kämpfe sichtbar machen und unterstützen. Wie eine solche Nord-Süd-Allianz aussehen kann, darüber sprechen unsere Aktivistinnen Tracy von Muscat und Judy von Solisur.
7: Chile ist ein Land, in dem der Neo-Extraktivismus sehr präsent ist. Der Staat schafft optimale Bedingungen, um Ressourcen für die Energiewende des globalen Nordens bereitzustellen. Eine Wende, die oft als grün bezeichnet wird, deren ökologische Kosten aber enorm sind. Betroffen sind vor allem sogenannte Opferzonen.
8: Sin duda va a afectar el ecosistema y los territorios que se vulneran actualmente y que son las zonas de sacrificio, así se les denomina.
6: Desde Solisur vemos un gran potencial en esas posibilidades de construir solidaridades con comunidades resistentes en el Avia Yala.
0: Wir sehen großes Potenzial darin, Solidarität mit widerständigen Gemeinschaften im Avia Yala aufzubauen und diesen Kämpfen eine Stimme zu geben.
6: De las resistencias desde los territorios en el Avia Yala.
5: Rechenzentren gelten als Schlüsseltechnologie der digitalen Zukunft. Doch während der Nutzen oft im globalen Norden liegt, sind es die Gemeinden im Süden, die die Folgen spüren. Vor allem dort, wo Wasser ohnehin knapp ist. Wie sich diese Ungleichheit konkret zeigt, erklärt die Wissenschaftlerin Marina Otero von der Harvard University.
9: En principio es una de las mayores concentraciones de América Latina.
3: Chile gehört zu den Regionen mit der höchsten Dichte an Rechenzentren in Lateinamerika, möglicherweise bald weltweit.
9: Posiblemente sea uno de los lugares con mayor concentración de esta industria.
1: Was in Quilicura und Cerrillos geschieht, steht exemplarisch für die Wasserkrise und die zunehmende Überlastung der Territorien. Nochmal Marina Otero und Tracy Duvestein.
9: En este caso hay tecnologías que permiten un menor consumo de agua.
3: Es gibt längst Technologien, mit denen Rechenzentren deutlich weniger Wasser verbrauchen könnten. Doch viele Unternehmen setzen sie nicht ein, solange sie nicht dazu gezwungen werden. Warum nutzt Google in Norwegen modernste Kühlung, in Chile aber veraltete Systeme? Auch hier haben wir ein Recht auf die beste verfügbare Technologie.
9: También queremos la última tecnología que es más eficiente.
7: Es braucht ein ökologisches Gleichgewicht. Dafür müssen Umweltgesetze auf nationaler und globaler Ebene gestärkt werden.
6: Construir no solo esa solidaridad, sino también ese puente.
0: Diese Brücken der Solidarität sichtbar zu machen, hier wie dort, ist ein Teil unseres Widerstands und Teil der Veränderungen, die wir uns wünschen.
5: Sagt Judy uns noch. In anderen Ländern werden Rechenzentren bereits abgelehnt, wegen veralteter Kühlsysteme und ihres enormen Wasserverbrauchs. Deshalb ist Transparenz über den Ressourcenverbrauch entscheidend und die Möglichkeit, Unternehmen zur Verantwortung zu ziehen.
1: Es ist dringend notwendig, über unsere Zukunftsprioritäten nachzudenken. Muscat hat in Chile einen Präzedenzfall geschaffen. Organisationen wie Solisur bauen diesen Weg weiter aus, durch Kooperation, Widerstand und internationale Solidarität.
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12: Im Winter 2023/24 brach in vielen Gemeinden des südmexikanischen Bundesstaates Oaxaca die Wasserversorgung zusammen. Die nationale Wasserbehörde Conagua warnte vor akuter Wasserknappheit in der Hauptstadt Oaxaca de Juárez. Ursache? Aufgrund der Klimakrise kommt es zu mehr und längeren Dürreperioden. Wegen des fehlenden Regens versiegen die Grundwasserleiter und trocknen die Speicherbecken aus. Um dem etwas entgegenzusetzen, gründete sich das Foro Oaxaqueño del Agua. Das Wasserforum Oaxacas.
13: El Foro Oaxaqueño del Agua es un espacio.
14: Dem Wasserforum Oaxacas gehören Behörden, Kommunen, AkademikerInnen und vor Ort lebende Menschen an, welche auf regelmäßigen Treffen über das Thema Wasser diskutieren.
12: erklärt Mauricio Del Villar, Projektkoordinator des Wasserforums. Im Dezember 2025 fand das 67. Treffen des Wasserforums in San Dionisio Ocotepec statt. Die Gemeinde wollte ihre Strategie, der zunehmenden Trockenheit und dem Wassermangel entgegenzutreten, vorstellen. Dazu noch einmal Mauricio Del Villar.
13: Pues ellos inician porque se empiezan a dar cuenta que hay un proceso de falta de agua a nivel de la comunidad en términos.
14: Es gab einen akuten Wassermangel in der Gemeinde. Es fehlte an Trinkwasser, aber auch an Wasser für die Felder. Und man stellte fest, dass der Grundwasserspiegel immer weiter absank. Daraufhin entschied die Dorfversammlung, die Grundwasserleiter wieder aufzufüllen, und zwar über die Versickerung von Regenwasser.
13: Trabajar temas que tuvieran que ver con recuperar el agua.
12: Die Gemeindevertreter wollten ihr Versickerungsprojekt aber nicht nur kurz vorstellen, sondern auch anschaulich erklären, wie es funktioniert. Und das geht am besten vor Ort. Deshalb trafen wir uns am darauffolgenden Morgen an der Gemeindeverwaltung und fuhren nach einem gemeinsamen Frühstück zu den im Rahmen des Projektes ausgehobenen Versickerungsbecken. Um San Dionisio herum wurden mehrere Speicherbecken ausgehoben. Das Besondere an diesen, sie dienen nicht der Wasserversorgung des Ortes. Das aufgefangene Regenwasser soll nämlich versickern und die Grundwasserleiter wieder auffüllen. Aus diesen kann dann wieder das Wasser für den täglichen Bedarf und die Bewässerung der Felder bezogen werden. Von dieser Idee konnte die Gemeinde nicht nur eine lokale Stiftung, sondern auch die Weltbank überzeugen. Beide zusammen sagten die Finanzierung für den Bau einer Reihe von Versickerungsbecken zu. Wie San Dionisio es schaffte, mehr als doppelt so viele zu bauen, erklärt Ciriaco Hipólito Núñez, San Dionisios Zuständiger für das Gemeinschaftsland.
15: Tenemos otras ideas. Aquí servir, no competir. Sí, es la idea de nosotros, pues.
16: Bei uns zählt, gemeinsam etwas zu schaffen und nicht zu konkurrieren. In einem der Projekte haben wir 500.000 Pesos erhalten. Das reichte bestenfalls für 2 Versickerungsbecken. Wir haben aber 4 geschafft. Das war nur mit Hilfe des Tequio möglich.
12: Tequio ist fester Bestandteil des Lebens in den indigenen Gemeinden Oaxacas. Als Tequio wird unbezahlte Gemeinschaftsarbeit bezeichnet, die die Gemeindemitglieder zum Wohle aller verrichten. Auf Dorfversammlungen entscheiden die BewohnerInnen, welche wichtigen Arbeiten anstehen. Und in den Nachbarschaften organisieren sie sich dann, um diese gemeinsam zu verrichten. Am Tequio beteiligen sich alle Gemeindemitglieder. Männer, Frauen, Jugendliche und zum Teil auch Kinder.
16: Die Selbstverwaltung der indigenen Gemeinden Oaxacas, ihr System der öffentlichen Ämter, wurde schon immer bewundert. Hier dienen die Amtsträger der Dorfgemeinschaft, ohne einen Centavo zu erhalten. Ich denke, das Tequio muss erhalten bleiben. Es hilft uns, voranzuschreiten, und so werden unsere Projekte die Projekte aller.
12: Unterstreicht Crescencio Núñez Martínez, Präsident des Gemeinderates von San Dionisio Ocotepec, noch einmal die Bedeutung der indigenen Selbstverwaltung und des Tequios. Für Mauricio Del Villar ist Selbstverwaltung auch die Voraussetzung dafür, dass die Gemeinden ihre Daseinsvorsorge in die eigene Hand nehmen und sich so ihre Autonomie bewahren können.
14: Ich möchte noch einmal betonen, dass es Autonomie für die Gemeinden bedeutet, wenn sie sich selber um ihre Wasserversorgung kümmern. Sie verlieren diese Autonomie, wenn das andere übernehmen. Wenn eine Kommune die Wasserversorgung in ihre eigenen Hände nimmt, stärkt sie ihre Autonomie.
12: Vor der Rückfahrt erwartet die TeilnehmerInnen des Rundgangs noch ein kleiner Snack mit Tejate und Mezcal. Denn das gemeinsame Feiern ist wichtiger Bestandteil der indigenen Kultur. Es ermöglicht, Erlebtes zu reflektieren und neue Ideen zu diskutieren. Das komplette Interview mit Mauricio Del Villar könnt ihr auf unserer Webseite www.npla.de nachhören bzw. nachlesen. In Kürze findet ihr dort auch, neben weiteren Beiträgen von Radio Matraca, Radio Onda und Ponal, ein Video über unseren Ausflug nach San Dionisio Ocotepec. Bis zum nächsten Mal verabschiedet sich Knut im Namen der Ondistas.

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Holy Nature, das Erbe der Mütter, Fenster in die Vergangenheit und Zukunft. Ursula Beiler, Malerei. Wir hörten den Beginn einer stündlichen Kurzperformance von Ursula Beiler anlässlich ihrer Ausstellung im Atelier Christine Peberhofer im Dachboden der Villa Nachsommer in Innsbruck. Es war ein sehr treffender Ausstellungsort mit großem Blick hinaus zu den schattenspendenden Bäumen, passend dazu auch die Ausstellungszeit, am Wochenende rund um die Sommersonnenwende. Wie in all ihren künstlerischen Aktivitäten und Gestaltungen bringt Ursula Beiler auch in ihrer Malerei das Fehlende, das göttlich-weibliche, treffend ins Bild, mit starken und ebenso feinsinnig differenzierten Frauengestalten, in denen sich das Erbe unserer Mütter widerspiegelt, sowohl als Fenster in die Vergangenheit als auch in die Zukunft. Ursula Beiler ist eine vielseitige Künstlerin und kunstschaffende Aktivistin, bekannt geworden vor allem durch Grüß Göttin. Eine gute Einführung in Ursula Beilers differenziertes Schaffen und Wirken ist von den Tiroler Landesmuseen in einem Video veröffentlicht, mit Erklärungen von Martina Kaller, Historikerin und Philosophin. Ursula Beiler, Grüß Göttin, ein Videoporträt anlässlich ihrer Intervention am Berg Isel. Den Linkhinweis und weitere ergänzende findet ihr auf unserer Sende- bzw. Podcast-Seite. Wir möchten ausgehend von Ursula Beilers Ausstellung und ihrer Performance bei der Natur und bei ihrer Wertschätzung bleiben und versuchen nun im Folgenden, die Bilder immer mitzudenken bzw. in einer neuen Art durch Musik hörbar zu machen. Und zwar Wiegenlied für einen Wolf, Sturm über Marschland, über dem Moor. Diese Stücke, die größtenteils im skandinavischen Bereich in Finnland zusammengestellt wurden, eine Kampfansage gegen die Apathie und gegen den stillen Ökozid. Prominente Bands wie Frick und Solistinnen wie Maria Kalaniemi aus Finnland und Schweden schließen sich für dieses Album mit insgesamt 12 Tracks zusammen. Was sich als Artenvielfalt des musikalischen Ökosystems präsentiert, ist neben dem dringlichen außermusikalischen Anlass auch künstlerisch eine außergewöhnliche Produktion. Es kommen traditionelle Lieder der Suomi und anderen Randgruppen aus dem skandinavischen Bereich traditionellerweise zu Gehör. Und abschließen möchten wir dann noch mit Musik von Lorena Alvarez, Blumen aus Spanien. In ihrem aktuellen Album El Poder sobre una misma setzt sich Lorena Alvarez mit Themen wie Erschöpfung, Rückzug, Sehnsucht und Selbstermächtigung der Frau auseinander. Sie schreibt für ihr Album in Blumen aus Spanien: Diese Blumen, die ich gepflückt und getrocknet habe, bedeuten mir trotz ihres zarten Aussehens viel und gaben mir die Kraft und Weisheit, die ich brauchte, um meine Stärke zurückzugewinnen. In diesem Sinne bringen wir jetzt zu Beginn die Fortsetzung von Ursula Beilers Performance zur Ausstellung Holy Nature, das Erbe der Mütter, Fenster in die Vergangenheit und Zukunft, und bringen danach auch zum heißen Tag Musik aus Skandinavien von Frauen, die sich zusammengetan haben gegen den Ökozid, für die Natur, für das Heilige in der Natur, und von Lorena Alvarez, Blumen aus Spanien.

Mutter Natur, unser Erbe.

Das war unser heutiger Beitrag, ausgehend von Ursula Beilers Ausstellung Holy Nature, das Erbe der Mütter, Fenster in die Vergangenheit und Zukunft, haben wir Musikbeiträge gebracht von Frauen aus Skandinavien zur Wertschätzung der Natur und Achtung der Natur, dass wir darin lebendig werden, so auch von Lorena Alvarez mit Blumen aus Spanien zur Selbstschätzung, zur Wertschätzung, zur Kraftschöpfung. Holy Nature, das Erbe der Mütter mit Musik anlässlich der Ausstellung von Ursula Beiler in dieser halben Stunde geweiht. Mit besten Wünschen, Leonie Drechsel.

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1: Hallo und herzlich willkommen zu einer neuen Ausgabe von unten, dem kritischen Nachrichtenmagazin auf Radio Helsinki 92,6. Am Mikrofon begrüßen euch heute Martin und Tamara mit folgenden Themen. Graz hat gewählt. Wir ordnen das Ergebnis der Gemeinderatswahl vom 28. Juni ein, den historischen Sieg der KPÖ, die Verluste von Grünen und SPÖ, die FPÖ-Hochburgen am Stadtrand und die offene Koalitionsfrage. Außerdem, wer wählt eigentlich den MigrantInnenbeirat und was darf dieses Gremium überhaupt entscheiden? Wir erklären, warum die Wahlbeteiligung dort bei gerade einmal 5% liegt. Zunächst hört ihr ein paar Meldungen von Martin.
2: USA, Antifa-Prozess Texas. In den USA hat ein Bundesgericht in Texas 8 Personen wegen einer Demonstration vor dem Prairieland-Abschiebezentrum zu teils jahrzehntelangen Haftstrafen verurteilt. Wie Al Jazeera berichtete, erhielt der ehemalige Marine-Reservist Benjamin Song mit 100 Jahren die Höchststrafe. Weitere Angeklagte wurden zu 30 bis 70 Jahren verurteilt. Die Staatsanwaltschaft bezeichnete die Tat als Terrorismus und stellte Verbindungen zur Antifa her, die Donald Trump per Erlass zur inländischen Terrororganisation erklärt hatte. Bürgerrechtsorganisationen warnen, das harte Urteil könnte weitreichende Folgen für Versammlungs- und Meinungsfreiheit in den USA haben. Griechenland. Hungerstreik Prosphygika. In Athen haben BewohnerInnen der besetzten Wohnsiedlung Prosphygika nach monatelangem Hungerstreik einen Erfolg vermeldet. Wie die AktivistInnen selbst auf Instagram mitteilten, hätten die Hungerstreikenden Aristoteles nach eigenen Angaben am 140. Tag und Suson am 54. Tag einen Rückzug der Räumungspläne erreicht. Prosphygika ist Heimat von mehr als 400 Menschen und gilt seit Jahrzehnten als Rückzugsort für MigrantInnen, ArbeiterInnen und antifaschistische Gruppen. Die BewohnerInnen wehrten sich gegen eine geplante Umwandlung des Areals zugunsten kommerzieller Interessen. Deutschland. Prozess gegen die Ulm 5. In Stuttgart-Stammheim läuft der Prozess gegen die sogenannten Ulm 5. 5 AktivistInnen, die im September 2025 die deutsche Niederlassung des israelischen Rüstungskonzerns Elbit Systems in Ulm beschädigt haben sollen. Wie der Journalist Hanno Hauenstein auf Substack dokumentierte, wird ihnen neben Sachbeschädigung auch Mitgliedschaft in einer kriminellen Vereinigung nach § 129 vorgeworfen. Ein Vorwurf, den Amnesty International Deutschland als rechtsstaatlich bedenklich kritisiert. Der Prozess findet im selben Gerichtssaal statt, der einst für die RAF-Prozesse gebaut wurde und wurde von ursprünglich 16 auf über 40 Verhandlungstage ausgeweitet. Die Angeklagten sitzen seit mehr als 9 Monaten unter verschärften Bedingungen in Untersuchungshaft. Deutschland. Klimawandel-Fakes zur Hitzewelle. Während der deutsche Wetterdienst weiter vor extremer Hitze warnt, kursieren in sozialen Netzwerken zahlreiche Falschbehauptungen, die den menschengemachten Klimawandel relativieren oder leugnen. Wie der ARD-Faktenfinder recherchierte, verbreiten unter anderem rechte Portale wie Auf1 den Vorwurf, öffentlich-rechtliche Medien würden Hitzetote erfinden oder Wetterkarten durch intensivere Rottöne manipulieren. Nachweislich falsch, wie das ARD-Wetterkompetenzzentrum erklärt. Auch aus dem Kontext gerissene alte Bildschlagzeilen von 1957 und 1975 kursieren erneut, obwohl sie sich in Wahrheit auf eine defekte Bahnhofsuhr bzw. eine nicht eingetroffene Prognose bezogen. Die Faktenlage ist eindeutig. Heiße Tage haben überall in Europa langfristig deutlich zugenommen. Deutschland. AfD-Gutachten. In Berlin hat die Gesellschaft für Freiheitsrechte, GFF, ein rund 1500 Seiten starkes Gutachten vorgestellt, demzufolge die AfD nach Artikel 21 des Grundgesetzes verfassungswidrig ist. Wie die GFF in einer Presseaussendung mitteilte, verstoße die Partei sowohl gegen das Demokratieprinzip durch die geplante strafrechtliche Verfolgung politischer GegnerInnen als auch gegen die Menschenwürde, etwa gegenüber MuslimInnen, DoppelstaatsbürgerInnen und Schutzsuchenden. Ein 8-köpfiges Team hatte binnen 13 Monaten rund 3 Millionen Datenpunkte ausgewertet und stützt seine Einschätzung auf mehr als 2500 Belege. Ein Verbotsantrag hätte demnach vor dem Bundesverfassungsgericht wahrscheinlich Erfolg. Über die Einleitung entscheidet allein der politische Wille von Bundestag, Bundesrat oder Bundesregierung. Österreich. Überwachungssoftware Innenministerium. Das österreichische Innenministerium hat laut Recherchen des Standard die Lizenzen für die Überwachungssoftware Tangles, Weblock und WebEye des US-Unternehmens Penlink um 2 weitere Jahre verlängert. Kostenpunkt rund 1,85 Millionen Euro. Die Systeme können laut Bericht Aktivitäten im Internet, auf Social Media und im Darknet analysieren und werden auch von der umstrittenen US-Migrationsbehörde ICE eingesetzt, die für ihre brutale und teils mörderische Abschiebepraxis unter der Trump-Regierung bekannt ist. DatenschützerInnen äußern Bedenken zu Umfang und Kontrolle der Überwachung. Das Innenministerium selbst hält sich zu konkreten Einsatzbereichen bedeckt. Hitzewelle in Österreich. Österreich erlebt aktuell eine markante Hitzewelle. Wie der Standard berichtete, wurden am Sonntag in der Wiener Innenstadt erstmals 40 Grad gemessen, am Montag kurzzeitig sogar 40,1 Grad im niederösterreichischen Bad Deutsch-Altenburg. Für Dienstag prognostiziert Geosphere Austria bis zu 38 Grad. Bis dahin gilt die höchste Warnstufe. Solche Extremtemperaturen stehen laut Klimaforschung im direkten Zusammenhang mit der fortschreitenden Erderhitzung und dem menschengemachten Klimakollaps. Dazu gleich mehr in unserer nächsten Meldung. Graz. Wegener Center Klimaprognose. Auch die Wissenschaft in Graz warnt vor weiter steigenden Temperaturen. Wie das Climate Change Center Austria berichtete, prognostizieren Gottfried Kirchengast und Moritz Pichler vom Wegener Center der Universität Graz für 2026 eine globale Erwärmung von 1,62 Grad und für 2027 bereits 1,71 Grad über dem vorindustriellen Niveau. Damit würde auch der 20-Jahres-Mittelwert der Erderwärmung ab 2026 die 1,5 Grad-Grenze des Pariser Klimaabkommens überschreiten. Möglich wurde die frühzeitige Prognose durch ein verbessertes Verständnis des Zusammenspiels von menschengemachten Treibhausgasemissionen und natürlichen Schwankungen wie El Niño. Wohnungslose ukrainische Familien im Meterhofpark. In Graz machen die Aktivistinnen Tamara und Ola auf eine akute Notlage aufmerksam. Wie sie auf Instagram schreiben, schlafen aus der Ukraine vertriebene Familien, darunter Babys, Kinder, Schwangere und chronisch kranke Menschen, unter freiem Himmel im Meterhofpark, weil es seit Anfang Mai keine Notquartiere für ukrainische Vertriebene in Graz mehr gibt. Eine Lösung der politisch Verantwortlichen sei nicht in Sicht, schreiben sie. Das Vinzi-Nest sagt auf Anfrage, dass sie nun nach dem Umzug in das neu renovierte Quartier keinen Platz mehr haben. Auf den Appell ans Land verwiesen die Verantwortlichen auf den Bund. Streetwork Graz betreut die Personen im Rahmen der mobilen Marienambulanz mit der notwendigsten medizinischen Versorgung. Georg Eichberger von der Caritas meint auf telefonische Nachfrage von Radio Helsinki, die Caritas hilft Vertriebenen aus der Ukraine dabei, nach der Registrierung bei der Polizei ein Ansuchen auf Grundversorgung zu stellen. Sie sind in regelmäßigem Austausch mit der Stadt Graz, aber ihre Einrichtungen sind voll. Eine Notunterkunft für Menschen, deren Antrag auf Grundversorgung noch nicht bewilligt wurde, wurde vom Land kürzlich gestrichen. Das betrifft eben auch die Familien und Kinder, die nun im Meterhofpark übernachten müssen. Die Pressestelle der FPÖ Steiermark konnte auf telefonische Anfrage nichts zur Situation sagen und hat auf den zuständigen Landesrat verwiesen, bei dem wir eine schriftliche Anfrage einbringen werden. Die beiden Aktivistinnen, die zu Spenden aufrufen, versorgen die Betroffenen derzeit privat mit Essen, Getränken, Windeln und Hygieneartikeln und bitten um finanzielle, aber auch organisatorische Unterstützung über GoFundMe. Kontakt und weitere Infos gibt es über die Instagram-Accounts @demo8meyerz_graz, @trashyspice oder @olafonschmoller.
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1: Kommen wir zum ersten Beitrag. Graz hat gewählt, KPÖ baut historischen Erfolg aus. Am 28. Juni wurde in Graz ein neuer Gemeinderat gewählt. Seit Montag liegt das amtliche Endergebnis inklusive aller Briefwahlstimmen vor. KPÖ von Bürgermeisterin Elke K. gewinnt klar und legt gegenüber 2021 noch einmal fast 7 Prozentpunkte zu. Die ÖVP bleibt bei fast unveränderten Zahlen Nummer 2. Die Grünen verlieren spürbar, während die SPÖ mit 5,6% ihr historisch schlechtestes Ergebnis noch einmal unterbietet. Spitzenkandidatin Doris Campus ist bereits zurückgetreten. Die FPÖ legt moderat zu mit klaren Hochburgen im Süden und Westen der Stadt. Wir schauen uns die Ergebnisse und die Wählerstromanalyse an. Woher kommen die KPÖ-Stimmen wirklich? Wohin wandert die SPÖ-Wählerschaft ab? Und was bedeutet das rechnerisch für die kommende Koalition? Mehr dazu hört ihr nun von Martin und mir.
2: Graz hat gewählt. Und Graz hat sich entschieden. Ziemlich eindeutig sogar. Am vergangenen Sonntag, dem 28. Juni, war die steirische Landeshauptstadt aufgerufen, einen neuen Gemeinderat, die Bezirksvertretungen und den MigrantInnenbeirat zu wählen. Das amtliche Endergebnis liegt seit Montagabend vor, inklusive aller Briefwahlstimmen. Wir nehmen uns heute Zeit für eine ausführliche Einordnung. Wer hat gewonnen, wer verloren, wo genau in der Stadt, warum und was das für die kommenden 5 Jahre bedeutet. Bleibt dran!
1: Beginnen wir mit den nackten Zahlen. Die KPÖ von Bürgermeisterin Elke K. gewinnt die Gemeinderatswahl 2026 klar und deutlich. Mit 35,7% der Stimmen baut sie ihr ohnehin schon historisches Ergebnis von 2021 noch einmal aus, ein Plus von 6,9 Prozentpunkten. Das bedeutet 18 von 48 Sitzen im Gemeinderat, 3 mehr als bisher. Auf Platz 2 bleibt die ÖVP unter Spitzenkandidat Kurt Hohensinner nach dem Rücktritt seines Vorgängers Siegfried Nagel und langjährigen Bürgermeister der Stadt Graz war das sein erster Wahlkampf. Mit 25,3% verliert sie nur minimal knapp 0,6 Prozentpunkte und sie hält ihre 13 Mandate. Hohensinner selbst sprach davon, das Ergebnis auch ohne den sogenannten Bürgermeisterbonus gehalten zu haben. Die Grünen landen auf Platz 3 mit 14,9%. Das ist ein spürbarer Verlust von 2,4 Prozentpunkten gegenüber 2021 und es kostet die Grünen 2 Mandate. Sie haben künftig nur noch 7 statt 9 Sitze. In den Umfragen wurden jedoch für die Grünen bis zu Verluste von 5% prognostiziert. Die FPÖ schafft es mit 12% auf Platz 4 und kann moderat zulegen, plus 1,4 Prozentpunkte. Das bringt ein zusätzliches Mandat, macht 6 statt 5 Sitze. Bei der FPÖ wurde hingegen in den Prognosen ein viel stärkerer Stimmenzuwachs prognostiziert, als es bei der Wahl dann tatsächlich der Fall war. Dahinter folgt die SPÖ und hier wird es bitter für die Partei, die mit Doris Campus als Spitzenkandidatin in den Wahlkampf ging. 5,6%, ein Minus von 3,9 Prozentpunkten. Das ist das 8. Mal in Folge, dass die SPÖ bei einer Grazer Gemeinderatswahl ein Minus einfährt. Sie verliert die Hälfte ihrer Mandate und hat künftig nur noch 2 Sitze im Gemeinderat. Campus hat noch am Wahlabend ihren Rücktritt erklärt. Die Neos kommen auf 4,9%, ein leichtes Minus von 0,5 Prozentpunkten, halten aber ihre 2 Mandate. Alle anderen angetretenen Listen, darunter der korruptionsfreie Gemeinderatsklub von Claudia Schönbacher, die MFG, die Piraten und kleinere Gruppierungen, haben den Einzug in den Gemeinderat verpasst.
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2: Die Ergebnisse in den Bezirken. Stadtweite Prozentzahlen erzählen nur einen Teil der Geschichte. Spannender wird es, wenn man sich anschaut, wo in Graz welche Partei stark ist. Und dafür liefert die parallel stattfindende Bezirksratswahl ein deutlich differenzierteres Bild. Bei der Bezirksratswahl liegt die KPÖ zwar stadtweit ebenfalls vorne, mit rund 30,6%. Aber sie gewinnt nur 9 von 17 Bezirken. Die ÖVP holt sich die übrigen 8 Bezirke, darunter auch Bezirke wie Liebenau, Straßgang und Puntigam. Das heißt, während die KPÖ bei der Gemeinderatswahl mit großem Abstand die Nummer 1 ist, ist das Bild auf Bezirksebene viel ausgeglichener. Die KPÖ bleibt vor allem in den dicht besiedelten innerstädtischen Bezirken stark. Ihr bestes Ergebnis erzielt sie in Gries. Die Grünen wiederum performen bei der Bezirksratswahl deutlich besser als bei der Gemeinderatswahl. 18,3% stadtweit, teilweise über 25% in den einzelnen Bezirken wie St. Leonhard oder Gaidorf. Einen Bezirkssieg holen sie aber nirgends. Und jetzt zur FPÖ. Das ist für unsere Berichterstattung besonders relevant. Ihre höchsten Werte erzielt die FPÖ klar im Süden und Westen der Stadt. In Puntigam kommt sie auf knapp 25%, in Straßgang auf rund 22,7%, in Wetzelsdorf auf knapp 21%. Das ist ein bekanntes Muster, das wir auch aus anderen Städten kennen. FPÖ-Stärke konzentriert sich in stadtrandnahen, sozioökonomisch eher schwächeren Bezirken. Das ist ein Befund, den wir im Auge behalten sollten, gerade wenn wir über rechte Mobilisierung auf lokaler Ebene berichten. Eine einstündige Analyse dazu könnt ihr bei Von unten im Gespräch vom 22. Juni auf der CBA nachhören. Die Wahlbeteiligung. Zur Wahlbeteiligung gibt es zwei Zahlen und es ist wichtig, sie nicht zu verwechseln. Am Wahlabend selbst kursierten vorläufige Werte von teilweise unter 50%. Das wurde da fälschlich zugespitzt, schon als historischer Tiefstand gehandelt. Der Grund? Die rund 39.500 ausgegebenen Wahlkarten, gut 55% mehr als 2021, wurden erst am Montag mitgezählt. Das amtliche Endergebnis inklusive aller Briefwahlstimmen liegt bei 54,17%. Das ist sogar minimal höher als 2021, wo die Beteiligung bei 54,0% lag. Festzuhalten ist trotzdem, auf einem sehr ähnlichen, eher niedrigen Niveau wie schon vor 5 Jahren bleibt mehr als jede zweite wahlberechtigte Person der Wahl überhaupt fern.
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1: Nun zur Wählerstromanalyse. Wir stellen uns jetzt die Frage, woher kommen die Stimmen und wo wandern sie hin? Das Foresight-Institut, ehemals SORA, hat im Auftrag des ORF eine Wählerstromanalyse erstellt. Sie zeigt, welche Partei von welcher anderen Wählerschaft profitiert oder verloren hat. Wichtig dabei, es gibt zwei verschiedene Vergleichswerte in der Berichterstattung. Wir halten sie hierbei bewusst auseinander. Erstens, der Vergleich zur letzten Gemeinderatswahl 2021, also Wahl zu Wahl auf derselben Ebene. Die KPÖ konnte 73% ihrer eigenen WählerInnen von 2021 erneut mobilisieren. Der größte Wähleraustausch fand zwischen den beiden Koalitionspartnern KPÖ und Grüne statt. 5.000 KPÖ-WählerInnen von 2021 wechselten zu den Grünen, umgekehrt aber 6.000 ehemalige GrünwählerInnen zur KPÖ. Ein Gewinn für die KPÖ von rund 1.000 Stimmen allein aus diesem Austausch. 28% aller, die diesmal KPÖ gewählt haben, haben 2021 noch grün gewählt. Noch dramatischer sieht es bei der SPÖ aus. Von den rund 11.000 Stimmen, die die SPÖ 2021 noch hatte, damals schon ein historischer Tiefpunkt, konnte sie nur 4.000 halten. 1.500 wanderten zur KPÖ, 1.000 zur ÖVP, je 500 zu Grünen und FPÖ. Rund 3.500 ehemalige SPÖ-WählerInnen sind diesmal gar nicht zur Wahl gegangen. Die FPÖ wiederum konnte 53% ihrer WählerInnen von 2021 halten. Bemerkenswert, 21% aller, die heuer FPÖ gewählt haben, kamen von der ÖVP. Und ganz entscheidend für das KPÖ-Ergebnis die Mobilisierung von NichtwählerInnen. Die KPÖ konnte mit Abstand am meisten ehemalige NichtwählerInnen an die Urne bringen. Rund 8.000 Stimmen kamen aus diesem Lager. Zweitens, ein ganz anderer, aber spannender Vergleich. Die steirische Landtagswahl von vor 1,5 Jahren 2024. Dieser Vergleich zeigt, Stadt- und Landespolitik werden in Graz von vielen Menschen klar getrennt gedacht. Die SPÖ hat bei der Landtagswahl in Graz noch 20,7%, bei der Gemeinderatswahl nur 5,6%. Mehr als die Hälfte der damaligen SPÖ-WählerInnen hat diesmal KPÖ gewählt. Die FPÖ hatte bei der Landtagswahl in Graz 21,1%, bei der Gemeinderatswahl nur 12%. Fast ein Drittel der damaligen FPÖ-WählerInnen ist diesmal gar nicht zur Wahl gegangen. Die KPÖ selbst hatte bei den Landtagswahlen nur enttäuschende 10,3%, jetzt über dreimal so viele Stimmen. Das zeigt, viele Menschen in Graz wählen auf Landesebene durchaus FPÖ oder ÖVP, geben aber bei der Kommunalwahl ihre Stimme der KPÖ. Das nennt man in der Wahlforschung Splitting und es ist ein in Graz seit Jahren etabliertes Phänomen. Warum wählen so viele GrazerInnen und Grazer KPÖ? Drei Faktoren lassen sich aus diesen vorliegenden Daten und Stellungnahmen herausarbeiten. Erstens Zufriedenheit mit der bisherigen Stadtregierung. Eine Foresight-Umfrage im Auftrag des ORF Steiermark, durchgeführt kurz vor der Wahl, zeigte, 51% der Befragten waren mit der bisherigen Stadtregierung zufrieden. Das ist eine stabile, wenn auch knappe Mehrheit und sie hat sich am Wahltag in Stimmen übersetzt. Zweitens, das Thema soziale Sicherheit und leistbares Wohnen. Sowohl die Grazer KPÖ als auch die Bundespartei betonen nach dem Wahlsieg explizit, dass das Ergebnis ein Auftrag sei, sich weiterhin für leistbares Wohnen und soziale Absicherung einzusetzen. Die KPÖ-Landtagsklubobfrau Claudia Klimt-Weithaler formulierte es so: Eine Politik, die sich an den Bedürfnissen der Bevölkerung orientiert und soziale Fragen in den Mittelpunkt stellt, schaffe Vertrauen. Das deckt sich mit dem bekannten Markenkern der Grazer KPÖ seit dem Amtseintritt von K. und schon davor unter Ernst Kaltenegger. Konkrete, niederschwellige soziale Hilfe, etwa über die kommunale Wohnungsvermittlung oder den Ansatz, sich auch um die Anliegen von Einzelpersonen zu kümmern. Der dritte Punkt ist die Person Elke K. selbst. Der Politikwissenschaftler Peter Filzmeier ordnete den Wahlerfolg explizit als Personenwahl ein. Der Sieg habe vor allem mit der Person Elke K. zu tun, weniger mit einem ideologischen Linksruck der Stadt.
2: Rein rechnerisch hat die bisherige Koalition aus KPÖ, SPÖ und Grünen mit zusammen 27 von 48 Mandaten weiterhin eine Mehrheit. Sogar eine reine Zweierkoalition aus KPÖ und Grünen käme mit 25 Mandaten auf eine knappe, aber gültige Mehrheit. Bürgermeisterin K. selbst hat sich bisher nicht festgelegt. Sie hat angekündigt, in den kommenden Tagen mit allen im Gemeinderat vertretenen Parteien Gespräche zu führen. Das sei, so ihre Formulierung, einfach so üblich. Eine Festlegung auf eine konkrete Koalitionsvariante gibt es zum jetzigen Zeitpunkt also nicht. Am wahrscheinlichsten gilt aus heutiger Sicht eine Fortsetzung der bisherigen Konstellation. Möglicherweise verschlankt auf KPÖ und Grüne allein, da die SPÖ durch ihren massiven Stimmenverlust politisch geschwächt ist und nur noch zwei Mandate stellt. Eine inhaltliche Notwendigkeit, die SPÖ weiter einzubinden, besteht angesichts der klaren KPÖ-grüne Mehrheit rechnerisch nicht mehr zwingend. Aber Achtung, an dieser Stelle müssen wir zwei Dinge auseinanderhalten, die in der öffentlichen Debatte oft vermischt werden. Die politische Koalitionsfrage, also wer im Alltag zusammenarbeitet, und die gesetzlich fix vorgegebene Zusammensetzung der Stadtregierung selbst, des sogenannten Stadtsenats. Diese beiden Dinge sind rechtlich völlig unabhängig voneinander.
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2: Auswirkungen für die Stadt. Was bedeutet das Ergebnis nun konkret für Graz? Ein paar Linien lassen sich ziehen. Erstens, politische Kontinuität. Mit einer voraussichtlichen Fortsetzung der linken bis linksgrünen Stadtregierung ist nicht mit grundlegenden Kurswechseln in der Sozial-, Wohn- und Klimapolitik zu rechnen. Bürgermeisterin K. selbst hat angekündigt, dass die unmittelbar anstehende Aufgabe die Erstellung des städtischen Budgets sei. Eine Priorität, die nach einer Wahl mit klarer Mehrheit zügiger umsetzbar ist als bei knapperen Verhältnissen. Zweitens, eine geschwächte, aber nicht verschwundene parlamentarische Opposition. ÖVP und FPÖ bleiben gemeinsam mit 19 Mandaten eine relevante Oppositionskraft, auch wenn sie inhaltlich selten an einem Strang ziehen. FPÖ-Spitzenkandidat Apfelknab kündigte explizit eine, in seinen Worten, kantige Oppositionspolitik an. Drittens, eine geschwächte SPÖ mit ungewisser Zukunft. Mit dem Rücktritt von Doris Campus und nur noch zwei Mandaten steht die Grazer SPÖ vor einem personellen und strategischen Neuanfang. Das ist auch über Graz hinaus interessant, weil es Teil eines bundesweiten Negativtrends der SPÖ ist. Viertens, die FPÖ-Verankerung in den südlichen und westlichen Bezirken. Auch wenn die FPÖ stadtweit nicht durchbricht, zeigt die Bezirksebene eine klare regionale Konzentration. Es lohnt sich, diese Bezirke Puntigam, Straßgang, Wetzelsdorf auch zwischen den Wahlen im Blick zu behalten, etwa bei Themen wie sozialer Infrastruktur, Mietpreisentwicklung oder rechtsextremen Aktivitäten vor Ort.
1: Parallel zur Gemeinderatswahl wurde am 28. Juni auch der MigrantInnenbeirat der Stadt Graz neu gewählt. Die politische Interessensvertretung jener rund 40.000 GrazerInnen, die keine österreichische oder EU-Staatsbürgerschaft besitzen und deshalb bei der Gemeinderatswahl selbst nicht mitstimmen dürfen. Er wurde 1995 vom Grazer Gemeinderat beschlossen und hieß früher Ausländerbeirat. Der Beirat besteht aus 9 Mitgliedern, die alle aus Nicht-EU-Ländern stammen, in direkter und geheimer Wahl, von denen Graz lebenden MigrantInnen gewählt werden und für 5 Jahre bestellt sind. Wahlberechtigt sind alle MigrantInnen ohne EU-Staatsbürgerschaft, die am Wahltag mindestens 16 Jahre alt sind und ihren Hauptwohnsitz in Graz haben. Die Wahl findet immer zeitgleich mit der Gemeinderatswahl statt, läuft aber komplett getrennt. Eigener Stimmzettel, eigene WählerInnenliste. Welche Befugnisse hat der MigrantInnenbeirat und welche nicht? Der MigrantInnenbeirat ist ein rein beratendes Gremium. Seine Hauptaufgabe ist es, lokale Politik und Stadtverwaltung zu beraten und engen Kontakt zu MigrantInnen und ihren Organisationen zu halten. Er hat aber keine eigene Entscheidungs- oder Vetorechte im Gemeinderat. Als beratendes Gremium ist sein Einfluss auf politische Entscheidungen klar begrenzt und er kann auch keine Einzelfallinterventionen anbieten. Er kann innerhalb bürokratischer Hürden beraten, sie aber nicht selbst aus dem Weg räumen. In der Praxis bedeutet das, der Beirat bringt Anliegen, Vorschläge und Perspektiven in die Stadtpolitik ein, organisiert Veranstaltungen zu Bildung, Kultur und Zusammenleben und fungiert als Brücke zwischen migrantischen Communities und dem Rathaus. Aber er beschließt selbst nichts. Bei der Wahl des MigrantInnenbeirats der Stadt Graz am 28. Juni traten insgesamt 9 Listen an. Stärkste Kraft wurde die Liste Stimmen ohne Grenzen mit 465 Stimmen und 3 Mandaten. Auf Platz 2 folgte die Internationale Liste für soziale Gerechtigkeit mit 388 Stimmen und 2 Mandaten. Jeweils ein Mandat gingen an die Afrikanische Liste für die Rechte der MigrantInnen mit 249 Stimmen, an Bildung, Respekt und Chancen mit 211 Stimmen, an die Demokratische Liste der KurdInnen mit 201 Stimmen sowie an Für eine gute Zukunft mit 164 Stimmen. Keinen Einzug schafften die Liste Gegen Rassismus in Graz mit 138 Stimmen, Base Graz Stimmen von MigrantInnen mit 79 Stimmen und die Liste Wali Asre für gutes Zusammenleben mit 55 Stimmen. Die Wahlbeteiligung lag bei 5,07%. Kurze Einordnung, diese extrem niedrige Beteiligung, keine 5,5% der rund 40.000 Wahlberechtigten, ist der auffälligste Befund. Das ist kein neues Phänomen, sondern ein strukturelles Problem dieser Wahlform seit ihrer Einführung. Geringe Bekanntheit des Gremiums, Sprachbarrieren trotz mehrsprachiger Informationskampagnen und nicht zuletzt die fehlende reale Entscheidungsmacht, die die Mobilisierung erschwert. Wer weiß, dass am Ende nur beraten und nicht entschieden wird, geht eher seltener wählen. Inhaltlich zeigt sich ein pluralistisches, nach Herkunftsregionen und Themenschwerpunkten gegliedertes Bild, von explizit antirassistischen Listen über Bildungsthemen bis hin zu Listen mit regionalem Bezug. Eine Liste mit explizit sozialpolitischem Anspruch und einer breit gefassten, überregionalen Liste liegen vorne. Das war unsere Sondersendung zur Grazer Gemeinderatswahl und der Wahl des MigrantInnenbeirats der Stadt Graz. Mehr Infos zu den Ergebnissen findet ihr auf www.graz.at. Zum Abschluss gibt es noch ein paar Veranstaltungshinweise. Der nächste Antira, also Antirassismus-Stammtisch, findet am 2. Juli statt. Achtung, diesmal ausnahmsweise an einem Donnerstag von 17 bis 19 Uhr im Sigmundstadl 1. Thema diesmal Urlaub und Rassismus. Es geht um die Frage, wer im Urlaub weiterhin Privilegien genießt, während für andere Erholung zur Exotisierung wird. Organisiert wird der Antira-Stammtisch von The Cake Escape. Außerdem Antifa Camp 2026. Wer sich vernetzen und mit anderen AntifaschistInnen austauschen möchte, kann sich nun für das Antifa Camp Kärnten Koroschka anmelden. Es findet von 1. bis 6. September am Perschmannhof statt. Die Anmeldung läuft über E-Mail. Interessierte werden gebeten, 3 Fragen zu beantworten zur eigenen politischen Entwicklung, zur eigenen Hoffnung im Kampf für eine bessere Zukunft und zu Schwierigkeiten innerhalb linker Gruppen. Wer noch wenig Erfahrung hat, soll sich davon nicht abschrecken lassen. Anmeldung bitte an registration.antifacamp@systemli.org. Damit sind wir am Ende der heutigen Ausgabe von unten angelangt. Die Wiederholung hört ihr am Donnerstag um 7.30 Uhr und um 12 Uhr. Nachhören könnt ihr die Sendung auf der CBA. Aus dem Studio verabschieden sich Martin und Tamara. Bleibt solidarisch und wir hören uns.
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1: Kulturton. Hallo und herzlich willkommen im Kulturton, dem Kultur- und Bildungskanal auf Freirad. Heute in Zusammenarbeit mit dem Stadtarchiv Stadtmuseum Innsbruck. Mein Name ist Marion Umgeher und mit mir im Freiradstudio sitzt Verena Kaiser. Hallo Verena.
2: Hallo.
1: Verena, du hast dich mit einem sehr ungewöhnlichen Thema beschäftigt, weil du hast ja Forschung zur Stadtgeschichte in Innsbruck betrieben. Und du hast dich mit dem Vereinswesen in Innsbruck beschäftigt, zwischen 1830 und 1938 und besonders mit den Frauenvereinen. Wie kommst du denn überhaupt zu so einem Thema?
2: Ja, ich habe zweimal als Praktikantin im Stadtarchiv gearbeitet und habe dann für den Bilderblock vom Archiv Innsbruck erinnert, immer wieder Beiträge zu vergessenen oder eher unbekannten Innsbrucker Frauen verfasst oder zur Frauengeschichte allgemein. Und bin dann halt draufgekommen, okay, das interessiert mich dann doch, habe mich dann weiter mit dem Thema Frauengeschichte allgemein beschäftigt, bin dann auf Frauenvereine gestoßen allgemein und dann hat mich halt interessiert, wie hat es in Innsbruck ausgeschaut damals, was gibt's da dazu? Habe dann halt im Zuge meiner Recherche festgestellt, ja, so viel ist in dem Bereich noch nie gemacht worden und war dann ziemlich unzufrieden mit meinen Rechercheergebnissen und habe das dann halt kurzerhand selber in die Hand genommen und habe meine Masterarbeit dann jetzt dazu verfasst.
1: Und die ist jetzt brandneu. Sag, wie schaut's denn überhaupt zum Vereinswesen aus? Also 1830 hast du deine Forschungen begonnen. Wie schaut's denn zur damaligen Zeit mit dem Vereinswesen grundsätzlich in Österreich aus?
2: Das ist ganz spannend, weil wir sind da in einer Zeit des Umbruchs. Also die Gesellschaft macht eine Art Individualisierungsprozess durch. Kultur ist etwas, was früher halt nur in Hof, Aristokratie oder in der Kirche stattgefunden hat. Und jetzt aber nimmt die bürgerliche Gesellschaft, die in der Zeit halt neu entstanden ist, dieses Spektrum Kultur halt an sich und nutzt es halt als eigenen Handlungs- und Anschauungsbereich. Und da gehen jetzt verschiedene Leute zusammen aus Mittel- und Oberschicht. Und da ist es eben ganz spannend, dass die sich erstmals nicht auf Basis ihrer Berufe zusammenschließen, wie es bei Innungen oder Zünfte zum Beispiel der Fall ist, sondern auf Basis ihrer Interessen. Und so ploppen dann nach und nach diese einzelnen Vereine auf. Und der Fokus liegt halt einfach wirklich auf der individuellen Bildung und auf der eigenständigen Pflege von Kultur, dass man sich wirklich, ja, es ist eine Art neue Freizeitbeschäftigung für eine neue Gesellschaft, die eben zu dieser Zeit entsteht.
1: Wie kann ich mir das Leben dann um 1830 so für Männer und Frauen vorstellen? Wie lebt man da?
2: Also wir haben halt eine klare patriarchale Gesellschaft, das muss man klar sagen. Die Frau, ich beschreibe das gerne auf zwei Ebenen. Wir haben die rechtliche Ebene, also das allgemeine bürgerliche Gesetzbuch, das ist 1811 erlassen worden und das schreibt klar vor, wie die Frau sich in der Gesellschaft einzufügen hat. Der Mann ist das Haupt der Familie, er muss der Frau Unterhalt zahlen und vertritt sie in alle rechtlichen Angelegenheiten. Die Frau ist halt praktisch in einer Art fast gesetzlichen Unmündigkeit, kann man sagen. Sie muss den Titel vom Mann annehmen, sie muss seinen Stand annehmen, sie wechselt auch den Wohnsitz, also da, wo der Mann hingeht, das muss sie dann halt einfach machen und sie muss ihm halt einfach auch gehorchen. Gleichzeitig gibt es dann auch die gesellschaftliche Ebene. Das ist die Art und Weise, wie Frauen in der Gesellschaft wahrgenommen werden. Und die Frau wird halt so ein bisschen auch aufgrund von ihrem Körperbau mehr so als zartes, weiches, passives Wesen wahrgenommen, die voller Liebe und Zärtlichkeit und Emotionen ist. Und demgegenüber steht halt der Mann so als der rationale, vernünftige, starke Charakter. Und so kommt die Gesellschaft halt zu dem Schluss, dass der Mann derjenige ist, der die Frau halt vertritt und die ganzen Angelegenheiten außerhalb regelt. Und die Frau ist so das passive Wesen, die ja im häuslichen Umfeld bleibt und da verkehren soll. Was aber nicht heißt, dass die Frau halt gänzlich handlungsunfähig war, weil vor allem die bürgerlichen Frauen nutzen dann eben diese Vereine, um innerhalb ihres Rahmens ja selbstständig tätig werden zu können.
1: Aber das heißt, du hast jetzt ja schon ausgeführt, da gibt es wahrscheinlich einen sehr großen Unterschied zwischen Männervereinen und Frauenvereinen, oder?
2: Jetzt rein von der Organisation und der Struktur her nicht da. Also sowohl Männervereine als auch Frauenvereine, die haben beide bei der Behörde ihr Vereinsstatut einreichen müssen mit Vereinszweck und sonstige Sachen, die die es halt einzureichen gibt. Es hat natürlich auch der Ausschuss gewählt werden müssen, der auch recht ident ist. Also es gibt bei beiden Vereinstypen einen Kassier, ein Vorstandsmitglied und so weiter und so fort. Was schon sagen muss, ist, dass sie sich thematisch sehr unterscheiden. Während jetzt Männer überwiegend also Gesangs-, Lesevereine, Sportvereine und später dann auch politische Vereine gründen, sind Frauen mehr an dem ja orientiert, was ihnen die Gesellschaft halt zuschreibt. Das heißt, sie beschäftigen sich vor allem oder gründen Vereine zugunsten der Fürsorge, der Schulbildung oder auch der Kindererziehung. Das heißt, das Geschlecht bestimmt, was mit was sich der Verein auseinandersetzt sozusagen.
1: Liebe Verena, wie kann ich mir das denn vorstellen? Welche Vereine werden denn da damals gegründet im Konkreten?
2: Grob kann man sagen, ist es so, dass es religiöse und konfessionelle Frauenvereine gibt, die sehr viel Fürsorgearbeit leisten, aber auch politischen Katholizismus betreiben. Es hat zum Beispiel eine katholische Dienstmädchenorganisation gegeben, die ist 1913 gegründet worden und hat Dienstmädchen bei Stellenvermittlung geholfen, hat ihnen einen Rechtsbeistand an Unentgeltlichen zur Verfügung gestellt, hat sie im Krankheitsfall unterstützt, das wäre halt die Fürsorge zum Beispiel. Und im Umkehrschluss haben sich diese Mädchen aber zu einem strengen katholischen Leben nach der christlichen Sitte und so verpflichten müssen, wo wir dann wieder so beim politischen Katholizismus wären, was heißen würde, dass man so ein bisschen versucht, die Frauen oder generell die Gesellschaft von der Entchristlichung zu schützen und sie praktisch wieder auf den rechten Weg zu bringen. Dann gibt's die Fürsorgevereine außerhalb konfessioneller Schranken, die sind halt losgelöst von jeglicher Religiosität. Da gibt es zum Beispiel einen Frauenverein für Krippenanstalten, der ist von der Baronin Rokitansky, glaube ich, hat sie geheißen, gegründet worden und da hat man eben gegen ein kleines Entgelt Betreuungsmöglichkeiten für Kinder eingerichtet, damit die Mütter dann eben auch berufstätig sein können, weil einfach die wirtschaftliche Lage sich zunehmend so verschlechtert hat, dass jetzt Frauen eben auch arbeiten gehen haben müssen. Da gibt es zum Beispiel, hat es einen Kindergarten gegeben in Wilden draußen beim Bechergarten. Das Kinderzentrum ist dann auch von der Stadt übernommen worden. Steht auch bis heute nur so da, weiß man vielleicht auch gar nicht da. Es gibt Bildungs- und Berufsvereine zu der Zeit, die sich damit auseinandersetzen oder beschäftigen, wie Frauen, wie die Mädchenbildung in Innsbruck verbessert werden kann. Und nachher gibt es auch völkische Vereine. Die beschäftigen sich vor allem mit nationaler Schutzarbeit. Das ist halt, so hat es überall gegeben im gesamten in der Habsburger Monarchie. Aber in Innsbruck ist es jetzt vor allem darum gegangen, das Deutschtum zu schützen und die deutsche Kultur praktisch zu fördern und voranzutreiben. Und zum Schluss nach 1918 kamen dann auch vor allem die parteipolitischen Frauenvereine immer mehr vor, die sich dann eben mit einer besseren politischen Stellung der Frau auseinandersetzen oder einer besseren Stellung der Hausfrau zum Beispiel. Da gibt es in Innsbruck zum Beispiel die Österreichische Frauenpartei, die hat dann in Innsbruck eine Zweigstelle gegründet und das war dann auch in Innsbruck das erste und einzige Mal, dass die Österreichische Frauenpartei politisch aktiv geworden ist, nämlich bei der Gemeinderatswahl 1931.
1: Okay, das heißt, wir haben jetzt von Innsbruck gesprochen. Ist das jetzt eine Entwicklung, wo du sagst, das ist typisch für Österreich oder war es da anders in anderen Bundesländern oder anderen Landesteilen?
2: Na, grundsätzlich kann man sagen, dass es recht ident ist. Man muss halt sagen, dass Innsbruck in der Hinsicht vielleicht ein bisschen Nachzügler ist. Also manche Dinge, die dann in der Vereinswelt in Innsbruck erst um 1900 vielleicht einsetzen, die sind zum Beispiel in der übrigen Habsburger Monarchie schon viel früher gang und gäbe gewesen. Zum Beispiel die Bildungsvereine und Berufsvereine, die kämen dann so in den 1860er, 1870er Jahren auf. Und in Innsbruck geht es dann erst um 1900 richtig los, als dann eben Virginia Brunner auch in Innsbruck ist und sich mit ihren Vereinen da ein Standbein aufbaut.
1: Jetzt hast du sie schon angesprochen, Virginia Brunner, wer ist denn das überhaupt?
2: Virginia Brunner ist eine, offiziell eine bürgerliche Innsbrucker Hausfrau mit einer sehr spannenden Biografie. Bin eben in meiner Recherche ganz zufällig auf sie gestoßen. Sie wird 1857 in Pavia geboren, also nur in Italien. Ihr Vater war Universitätsprofessor, das heißt, sie ist viel rumgekommen, hat eben in Pavia, in Wien und in Prag und Innsbruck dann schlussendlich gelebt. Und sie hat eben aufgrund von ihrer eigenen Biografie und ihrer eigenen Lebenserfahrung dann ab 1905 in regelmäßigen Abständen verschiedene Vereine gegründet, die sich mit einer verbesserten Frauen- und Mädchenbildung auseinandersetzen. Sie hat zum Beispiel den Tiroler Hausfrauenverein gegründet 1905, der eben sich damit beschäftigt hat, dass Frauen und Mädchen in der Hauswirtschaft einmal so eine solide Grundausbildung haben. Entweder für ihr späteres Leben als Hausfrau oder eben auch als Berufstätige im Sinne eines Dienstmädchens zum Beispiel. Kurz vorm Ersten Weltkrieg gründet sie dann die Vereinigung der arbeitenden Frauen, die dann mit Abendkursen versuchen, Frauen bessere Berufsmöglichkeiten zu ermöglichen. Und zum Schluss ist sie dann eben auch noch in der österreichischen Frauenpartei aktiv, ganz zum Schluss, aber als sehr betagte Frau mit fast schon über 70 Jahren. Und während dem Ersten Weltkrieg, jetzt hüpfe ich gerade nochmal zurück, gründet sie die Reichsorganisation der Hausfrauen Österreich, also die Innsbrucker Zweigstelle davon, und setzt sich hier eben ein mit Weiterbildung gegen die Lebensmittelteuerung und schaut, dass Frauen lernen, wie man in der Kriegswirtschaft trotzdem noch einen Haushalt

0: auf die Beine gestellt hat und die auch schon zu ihrer Zeit sehr viel Anerkennung dafür bekommen hat. Also das ist jetzt nicht was, was wir posthum sozusagen machen, sondern das war wirklich eine sehr geschätzte Frau, nicht nur in der Innsbrucker Frauenvereinsgesellschaft, sondern auch allgemein in der Gesellschaft.
1: Klingt nach einer großen Verfechterin der Emanzipation. Du hast in deiner Arbeit ja auch, bist du darauf eingegangen, eigentlich hätte ja mit der Neufassung des allgemeinen bürgerlichen Gesetzbuches hätte es ja 1904, 1905 ja schon anders aussehen können. Wie war denn die Situation damals?
0: Es war im Grunde so, dass es 1904, 1905 halt eine Kommission gegeben hat, die damit beauftragt worden ist, dass sich die allgemeine bürgerliche Gesetzbuch an die veränderten gesellschaftlichen und wirtschaftlichen Verhältnisse anpasst. Und da gibt es eben einen großen Verein mit Sitz in Wien, das war der Bund der österreichischen Frauenvereine, der wollte das dann halt nutzen, diese Gelegenheit, dass dieses Gesetz zugunsten der Frauen auch verändert wird. Sie haben dann mittels Petitionen und Vorträgen und sonstigen halt versucht, es auch dahingehend zu bewirken. Also sie haben dann zum Beispiel gefordert, eben ein freies Entscheidungsrecht der Frau bei der Wohnwahl, mehr Gleichberechtigung in der Ehe, die Möglichkeit der Zivilehe, ein Scheidungsrecht für katholische Eheleute und lauter so Sachen, dass Wochenbettkosten, Entbindungskosten halt auch von der Regierung getragen werden, als vor allem für ledige Mütter. Es waren halt letztendlich alles nur Vorschläge und Unternehmungen. Man muss halt sagen, in einer Zeit, in der halt wirklich dieses patriarchale System so dominant ist und wo die bürgerliche Familie so als Ideal hervorgehoben wird, wo der Mann das macht, das nach außen vertreten und die Frau praktisch zu Hause ist, hat es nicht wirklich eine Chance gehabt, das umzusetzen, weil die Regierung kann schlecht hergehen und das, was sie die ganze Zeit predigt, dann mit einer Unabhängigkeit der Frau im Gesetz verankern sozusagen. Also sie hätten sich damit selber ein bisschen ins Knie geschossen, wenn sie diesen ganzen Wünschen und Forderungen ja Gewähr gegeben hätten, sage ich jetzt mal.
1: Also wie ist dann weitergegangen? Es hat ja relativ lange gebraucht, bis das Gesetz dann schlussendlich dann auch beschlossen wurde. Ich glaube, als Notgesetz, oder?
0: Notgesetz kann man jetzt nicht sagen. Also das bürgerliche Gesetzbuch, so wie es 1811 erlassen worden ist, bleibt eigentlich recht unverändert, muss man sagen. Wirklich viele Zugeständnisse gibt es da jetzt nicht. Man kann erst sagen, also ich für meinen Teil würde jetzt einfach mal behaupten, dass wirklich der erste große Step 1918 kommt dann, wo die Republik ausgerufen wird und Frauen dann wirklich das aktive und passive Wahlrecht haben. Und da geht's dann richtig los. Wenn ihr jetzt dran denkt, zum Beispiel das Einverständnis, dass Frauen haben müssen von ihrem Ehemann, dass sie arbeiten gehen dürfen, das war ja bis teilweise, ich glaube, in die 1970er Jahre oder so, aufrecht. Also das hat schon seine Zeit gedauert. Also man kann da jetzt wirklich nicht von einer schnellen Entwicklung reden. Und man muss ja auch dazu sagen, dass einfach dieses bürgerliche Familienmodell, dieses patriarchale Modell oder dieses Denken, was man von einer Frau zu der Zeit gehabt hat, einfach sehr lange sehr dominant war einfach.
1: Jetzt haben wir schon gesprochen, du hast 1918 erwähnt, wie geht's denn auch mit den Vereinen weiter? Weil du hast ja dich bis 1938 mit der Geschichte der Frauenvereine beschäftigt. Wie geht's weiter bis 1938 in die 20 Jahre?
0: Grundsätzlich kann man sagen, meistens die Vereine, die in dieser Kriegszeit entstehen, die lösen sich dann oft recht schnell danach wieder auf, weil halt einfach nicht mehr so der Bedarf ist, sowas zum Beispiel bei der Reichsorganisation der Hausfrauen in Österreich so, bei der Innsbrucker Zweigstelle zumindest. Die anderen Vereine, die früher gegründet worden sind, die existieren großteils weiter. Zusätzlich kommen eben dann neu gegründete parteipolitische Frauenvereine, die jetzt eben neu gegründet werden oder die es schon gegeben hat unter dem Deckmantel von sogenannten Bildungsvereinen, die können jetzt nun offener auftreten und halt einfach präsenter sein. Und so existiert so ein bisschen das Vereinswesen vor sich hin mit so ein paar klaren Änderungen, kann man sagen. Frauen dürfen jetzt auch eben politische Vereine gründen, weil sie weil die alten Gesetze sozusagen gefallen sind. Und der erste Einschnitt kommt dann 1933, muss man sagen. Der Ständestaat ergreift die Macht in Österreich und es Austro

0: sozialistische Regime, sage ich jetzt mal, verbietet erstens sozialdemokratische Organisation, wo auch die Frauenorganisation mit einfallen, und die übrigen bürgerlichen Frauenvereine werden großteils in die sogenannte katholische Aktion eingebunden. Das war praktisch eine Maßnahme zur Wiederverchristlichung der Gesellschaft, wodurch halt die Vereine einen Großteil von ihrer Autonomie einbüßen haben müssen. Das war schon mal der erste Einschnitt. Und nachher kommt halt wirklich 1938 der ganz große Einschnitt mit der Machtübernahme der Nationalsozialisten, wo Frauen dann wirklich oder Frauenvereine dann im Großen und Ganzen aufgelöst werden oder eben in die NS-Frauenschaft übertragen werden. Also es gibt dann auch in die einzelnen Quellen immer wieder Aufzeichnungen, so dass dann Vereinseigentum und so weiter von der NS-Volkswohlfahrt in die NS-Volkswohlfahrt übergegangen ist.
1: Du hast vorher schon erwähnt, nur in einem Nebensatz, aber ich möchte es nochmal herausstreichen. Es war doch früher wirklich unter Strafe verboten, dass Frauen politisch aktiv sein durften, oder? Bis 1918, oder?
0: Genau, da hat es auch dementsprechend das Vereinsgesetz gegeben. Also nicht nur, dass sie kein Wahlrecht gehabt haben, sondern es gab eben das Vereinsgesetz von 1867, in dem ganz klar in Paragraphen 30 festgehalten wird, dass Frauen in keinen politischen Vereinen dabei sein dürfen und denen auch nicht beiwohnen dürfen, weder als aktive, nur halt als passive Mitglieder, und da auch hohe Strafen drauf gestanden sind. Und so hat man sich dann halt einfach versucht, eben unter dem Deckmantel von Bildungsvereinen, das haben zum Beispiel die Sozialdemokratinnen ganz gerne gemacht, versucht trotzdem irgendwie aktiv zu sein, aber im Großen und Ganzen war dieses politisch tätig sein, so wie wir es jetzt verstehen im Sinne von Parteipolitik, eigentlich verboten. Dennoch muss man aber sagen, dass die Vereinstätigkeit an sich schon eine politische Tätigkeit war. Also das sowohl bei einem Hausfrauenverein als auch von einer sozialdemokratischen Frauenorganisation. Das sind sehr wohl politische Vereinigungen gewesen, wenn man jetzt den Politikbegriff ein bisschen neu denkt und nicht nur an diese Parteipolitik denkt und Wahlen, sondern wenn man auch ein bisschen ja Politik als Handlungsspektrum sieht, sage ich jetzt mal.
1: Gibt es Frauenvereine, die du porträtiert hast, die heute noch existent sind?
0: Also die meisten, eigentlich so ziemlich alle Vereine, die ich in meiner Arbeit erwähnt habe, die gibt's eigentlich nimmer. Ich glaube, der Verein, der sich am längsten aufrecht erhalten hat mit Pausen dazwischen, war der, es wird so ein langer Name, der Frauenverein zur Beförderung von Kleinkinderbewahranstalten, das waren Kindergärten und Industrieschulen. Das war eben auch so ein Betreuungsverein für Kinder oder Schulverein halt zur Kindererziehung. Und dieser Verein, der hat sich dann irgendwann mal umbenannt in katholischer Frauenverein, und der hat recht lange existiert, eben zuerst bis 1938, hat sich dann aufgelöst und ist dann 1947, 48 wieder gegründet worden und hat sich dann aber in die 80er Jahre endgültig aufgelöst. Und da sind dann die Gebäude, Einrichtungen, Infrastruktur, das ist dann glaube ich alles so ein bisschen zur Diözese oder Caritas umgangen. Da gibt es auch so einzelne Verträge und Abhandlungen, das habe ich jetzt nicht mehr genau im Kopf. Aber diese alte Vereinskultur, die ist im Großen und Ganzen mit 1938 ziemlich zum Erliegen gekommen. Und dann war ja ganz lang nichts bei den Vereinen. Und das kommt ja dann erst wieder in die 1970er Jahre auf, wo sich die neuen Frauenvereine in Innsbruck sozusagen gründen, die aber jetzt mit der alten Vereinskultur nicht wirklich Berührungspunkte haben und das auch nicht wirklich die Intention war. Also man wollte wirklich was Neues, was Frisches machen und sich von diesen bürgerlichen Modellen praktisch so ein bisschen lossagen, ist mein Eindruck.
1: Gutes Stichwort, was Neues machen. Und zwar, du hast ja auch dein Forschungsprojekt wird ja auch online einsehbar werden. Was kannst du uns denn da jetzt schon erzählen? Weil es ist, glaube ich, noch mitten in der Entstehungsphase.
0: Mhm. Prinzipiell ist einmal zu sagen, dass für alle Interessierten die Masterarbeit dann online einsehbar sein wird über das Portal von der Landesbibliothek, sofern halt Interesse besteht. Also da habe ich extra das so gemacht, dass es da keine Grenzen gibt, sondern dass die Leute wirklich das offen anklicken können und sich da reinlesen können. Und es wird dann eben in Zusammenarbeit mit dem Stadtarchiv, Stadtmuseum Innsbruck, wird eine Website entstehen, die wird Frauen vereint heißen. Und im Großen und Ganzen ist es eine digitale Innsbruck-Karte, auf der alle Vereinssitze, Vereinstreffpunkte und Einrichtungen von Frauenvereinen zu dieser Zeit verzeichnet sind, beziehungsweise alle 24 Vereine erwähnt werden, die ich in meiner Masterarbeit untersucht habe. Da gibt es ja eigentlich noch mehr, aber man muss ja irgendwo mal anfangen und aufhören. Also zu diesen Vereinen wird es dann einfach eben dieses Informationsportal geben. Da können dann die Nutzerinnen und Nutzer navigieren mit dem Cursor und sich die einzelnen Standorte anschauen. Und wenn man dann da draufklickt, wäre die Idee, dass dann auch ein Text aufploppt, wo dann halt Zusatzinformationen stehen. Und nebenbei wird es dann halt auch noch eine kleine Biografiensammlung zu eben bekannten Innsbrucker Frauen geben oder vielleicht dann bekannten Innsbrucker Frauen geben, die in diesem Vereinswesen einfach sehr stark involviert waren. Und das wird, vermute ich jetzt mal, wenn alles funktioniert, das hängt natürlich ein bisschen vom Zeitmanagement und allem drum und dran ab, im Laufe des Jahres 2026 online gehen, sage ich jetzt mal.
1: Gibt es noch eine Person, die dir ganz wichtig ist? Wir haben die Virginia Brunner ja schon herausgegriffen, weil du gesagt hast, es gibt ja noch mehrere.
0: Ich würde sagen, also die Maria Dutscher war auf jeden Fall eine sehr spannende Persönlichkeit. Die war ganz viel in der sozialdemokratischen Frauenbewegung aktiv. Da gibt es ja auch die Maria Dutscher Gasse in der Nähe vom Landhausplatz, die eben so ein bisschen so diese sozialdemokratische Frauenorganisation nach Innsbruck gebracht hat. Wen kann man da noch erwähnen? Die Ottilie Steiner zum Beispiel war auch eine ganz enge Freundin von der Virginia Brunner, hat dann zusammen eben mit ihr in ganz vielen Vereinen zusammengearbeitet, kooperiert. Die Baronin Rocky Tansky, die mit ihrem Frauenverein für Krippenanstalt wirklich ein Fundament für Kinderbetreuung in Innsbruck geschaffen hat. Als der Verein dann in die 20er Jahre aufgelöst worden ist, hat die Stadt im Grunde diese Infrastruktur übernommen und sie hat somit auch den Grundstein für städtische Kinderbetreuung gelegt, muss man sagen. Ja, die Frau von Martin Rapoldi, die Maria Rapoldi, die da ganz viel bewirkt hat, auch innerhalb von der sozialdemokratischen Frauenbewegung. Also da gibt es wirklich eine Menge Frauen, über die man was erzählen könnte, die wirklich ganz viel geleistet haben und wo sich meiner Meinung nach sicher auch mal der ein oder andere Straßenname dafür eignen könnte. Aber das ist, das ist nicht in meinen Händen leider.
1: Aber du schreibst auch in deiner Masterarbeit, also gerade die Frauenvereine haben einen wirklich beachtlichen Beitrag zur Weiterentwicklung der Stadt auch geleistet. Und genau. Du hast eh ganz kurz eben erwähnt, dass da sehr viel auch durch diese Frauenvereine auch weitergegangen ist in der Stadtentwicklung.
0: Ja.
1: Und dass sie damit die Lebenssituation von Frauen vor Ort wirklich maßgeblich verbessert hat.
0: Und das, zu dieser Erkenntnis kommt man halt eben, wenn man mit dieser politikunwürdigen Einschätzung von den bürgerlichen Frauenvereinen bricht und sich wirklich mit den Frauenvereinen auf einer tieferen Ebene auseinandersetzt, weil natürlich, das waren jetzt keine Revolutionärinnen, die mit der erhobenen Faust durch die Straßen gegangen sind, aber sie haben innerhalb des Möglichen und innerhalb dieser weiblichen Traditionslinien von damals schon versucht, das Leben von Frauen zu verbessern. Und das muss man halt auch ihnen in einer gewissen Hinsicht hoch anrechnen. Auch wenn sie jetzt nicht gleich ihre Röcke weggeschmissen haben und Hosen angezogen haben, aber trotzdem haben sie Beachtliches geleistet.
1: Das klingt nach einem guten Schlusswort, Verena. Ja. Liebe Verena, vielen lieben Dank für ein sehr spannendes Gespräch über sehr viele interessante Frauengeschichten, die man, glaube ich, so gar nicht am Radar hat, oder? Und es ist gut, dass es die Website geben wird, dass man sich da auch informieren kann, was denn viele engagierte Frauen auch für die Stadtgeschichte bewirkt haben. Also vielen lieben Dank. Sehr Magst gerne. Du nochmal ganz kurz sagen, wo wird die dann online gehen oder sie wird wahrscheinlich am Stadtarchiv auf der Website verzeichnet werden, oder?
0: Genau, also da wird wahrscheinlich eine eigene Website entstehen und dann der Domain vom Stadtarchiv Innsbruck. Das heißt, wenn man da jetzt wahrscheinlich eingibt, Frauenverein, wird es dann einfach aufploppen bei Google. Und was die Masterarbeit selber angeht, wie gesagt, einfach aufs BibSearch von der ULB gehen, den Titel von meiner Arbeit eingeben oder meinen Namen und dann sollte es auch irgendwann einmal auftauchen. Das hängt halt jetzt davon ab, wie lange das dann dauert mit der Online-Stellung und so.
1: Sag noch mal kurz den Namen und den Titel, damit wir beides auch noch haben.
0: Der Name ist Verena Kaiser und die Masterarbeit heißt Die Frauen beginnen die Vorteile eines gemeinsamen Vorgehens zu verstehen oder zu erkennen. Das Frauenvereinswesen in Innsbruck von 1830 bis 1938.
1: Neugierig gefragt, von wem stammt das Zitat?
0: Das ist von der Rosa Mayreder, einer sehr bekannten Frauenrechtsaktivistin im 19. Jahrhundert.
1: Alles klar. Gut. Verena, vielen lieben Dank für den Besuch. Das war eine neue Folge vom Kulturton, dem Kultur- und Bildungskanal auf Freirad. Diesmal in Zusammenarbeit mit dem Stadtarchiv Stadtmuseum Innsbruck. Und am Mikrofon verabschiedet sich Marion Umgeher.

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1: Literaturhaus Hörbar, die Sendung zum Nachhören. 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Verena Gollner begrüßt Sie ganz herzlich zur Lesung mit der österreichischen Schriftstellerin Elke Latznia, die im Rahmen der Poetikvorlesung literarische Kostproben ihres Schreibens vorgetragen hat. Die Literaturprofessorin Ulrike Danzer hat zwischen den Leseabschnitten mit der Autorin über ihre Texte gesprochen und uns somit interessante Einblicke in die schriftstellerische Arbeit Latznias gewährt. Hören Sie nun eine Hommage an Tirol, einen Text über Latznias Großmutter und darüber hinaus einen Auszug aus dem Prosagedicht Fischgrätentage, das 2024 im Müri Salzmann Verlag erschienen ist. Ich wünsche Ihnen interessante 50 Minuten.
2: Elke Latznias Langgedicht Fischgrätentage im Salzburger Verlag Müri Salzmann erschienen, sowie auch ihre anderen Texte, beschreibt in eindrücklichen Bildern das Sterben einer alten Frau. Dieser Abschied von der Welt wird sowohl aus ihrer Perspektive als auch aus der Perspektive der Angehörigen betrachtet. Und dies geschieht eng verzahnt in einem artifiziell poetischen Widerspiel von Erinnerungen, dem alltäglichen Leben und der Unerbittlichkeit des Endes. Im zweiten Teil der Lesung wird Elke Latznia Passagen daraus lesen, davor einen Text über die Großmutter. Und wir beginnen aber als Start dieser Lesung mit einer Hommage an Tirol. Es ist ein Text, der 2024 in der Kulturzeitschrift Quart erschienen ist und eine Reise vom Südtiroler Finchgau ins Trentino beschreibt. Aber das ist nur eine Dimension des Textes. Aber Sie können sich dann selbst überzeugen, welche weiteren Ebenen hier noch mitschwingen. Anschließend werden wir beide ein kurzes Gespräch führen und der Abschluss gilt dann der Großmutter und den Fischgrätentagen. Und ich freue mich schon auf den ersten Teil der Lesung. Bitte.
3: Also danke einmal für die Einladung. Ja, ich starte tatsächlich mit dem Quartheft. Das kennen wahrscheinlich viele von Ihnen. Und das ist ein Teil gewesen, der hat sich Landvermessung genannt. Ich glaube, das war sogar ein paar Jahre, diese Landvermessung. Und da sind jeweils Autorinnen und Autoren hingeschickt worden, um 2-3 Tage in irgendeinem Gebiet zu sein. Also ich habe zuerst nur diese Karte bekommen und war hochgradig überfordert damit, weil es waren so seltsame Kreise und ich war die Vertretung von einer Freundin, also tatsächlich auch von der Laura Freudenthaler, die hier war. Und ich habe das dann bekommen und ich habe wirklich keine Ahnung gehabt, was das jetzt wohl überhaupt. Und im Grunde ist es dann darum gegangen, dass das alles die Umgebung Kulissen sind. Und ich eigentlich dann eine sozusagen Liebeserklärung an eine Freundin geschrieben habe. Aber eben, darum geht es jetzt nicht. Ich lese eben einen Auszug daraus, nicht alles, weil das wäre zu lang. Eva mag keine Erika im Topf. Landvermessung Nummer 6, Sequenz 6 nach Cavallese. 1. Alles nicht so tragisch, wird schon werden, schreibst du mir. Ich hatte dir geschrieben, ich fühle mich wie eine Schülerin, die die Aufgabe nicht versteht, diese Striche und Kreise gehen mir nicht auf, hab keinen Schimmer davon, weiß nicht, woher sie kommen, wohin sie gehen, warum überhaupt Linien, ein Quadrat schlussendlich, zwei Diagonalen, Seiten im rechten Winkel, auf die Landkarte gezeichnet, wohl eine Quadratrechnung, die ich nicht hinbekomme, und Kreise. Ein Kreis im Süden ist meiner. Cavallese, Tesero und Berge, hohe Berge, Ketten, Stirnreihen im ganzen Umkreis. Bin deine Krankenvertretung, fahre an deiner Stelle an einen eingekreisten, verwinkelten, also umstellten Ort und werde an deiner Stelle schauen, ob mir was unterkommt, ich was finde, ob ich mich wiederfinde oder mir auskomme, dass auch, es ist noch nicht lange her, da war ich die Kranke, hatte mir was aufgehalst und es auszubaden, war viele Monate damit beschäftigt, hatte alles absagen müssen, was angestanden war, mich zurückgezogen und vieles ausgestanden und überstanden, das auch, war in die verletzte Vergangenheit gestiegen, hatte nachgeschürft und weitergegraben, das eine und andere ausgegraben, aufgedeckt, habe meine Dinge aufgearbeitet, mich an ihnen abgearbeitet und viel Gutes dabei gelernt, habe meine Krankheit langsam, aber doch liebgewonnen, mich an sie gewöhnt. Magst du es machen, hast du gefragt, und ich habe ja gesagt, und wenn du mir das zutraust, und du hast gesagt, red nicht so blöd. Ich will wieder gesund bleiben und ich will, dass du gesund wirst. Ich will, was sein muss, muss sein. Du hast geschrieben, kannst ja bei der Eva in Innsbruck zukehren. Ich habe geantwortet, das stimmt. Die Planung einer Reise, die mit Eva beginnt und endet, ist leicht. Sie geht mir schnell von der Hand. Es gibt eine Umrahmung irgendwie, eine Klammer, eine Umarmung am Anfang und am Ende, ein Ankommen und Weiterfahren und Bleiben, der Aufenthalt in Cavallese und ein Wiederfahren und erneutes Ankommen, ein guter Plan. 2. Eva und ich, wir wiederholen uns, so weit sind wir schon. Wenn sie mir erzählt, was sie mir zumindest schon einmal erzählt hat, fragt sie manchmal, habe ich dir das schon erzählt? Ja, gestern sag ich vielleicht oder ich sag nichts, weil ich sie gern erzählen höre, einmal oder mehrmals von ihren Momenten, Begegnungen, Erinnerungen oder ihren Katzen oder wie sie mit ihren Katzen spricht, wenn die sich gerade anpirschen oder anschmeicheln, auf ihren Schultern sitzen oder auf ihrem Schoß schlafen. Der Klang ihrer Stimme ist warm, wie unter der Decke. Die Farbe dunkel, grün-braun vielleicht, wie Erde, Boden, die Textur weich, samtig, legt sich ins Ohr und auf die Haut. Überhaupt wird ihre Stimme nie hart, schrill, nie wirklich schnell, obwohl sie auch nicht langsam spricht. Und sie beendet ihre Sätze immer. Sie lacht über sich selbst, leise, flicht das Lachen zwischen die Worte und auch ihr Lächeln hat einen Klang, selbst am Telefon, wenn sie über mich lächelt, über andere oder über sich selbst, dann höre ich es auch, diesen Luftzug, das kurze Ausatmen. Wenn ich erzähle, dann lächelt sie. Ich bin anders als sie, spreche zu schnell und in Aufregung noch schneller, gestikuliere heftig, ob es jemand sieht oder nicht, beginne Sätze, schließe sie nicht ab, falle mir ins Wort, mache anderswo weiter, schlage Haken mit meinen Gedanken, die flattern meinen gesprochenen Worten voraus oder anderswohin oder flüchten und ich hole sie nicht ein, kann meinem Denken kaum folgen und nicht gerade ausreden. Bin immer schon woanders und weiter und bis ich mit meinen Worten nachkomme, ist manches geschehen. Bleiben oft nur Bruchstücke übrig von einer ganzen Geschichte, Begebenheit, aber Eva versteht, kann mir folgen. Als könnte sie meine Gedanken wie Untertitel mitlesen oder als wäre sie noch schneller als ich und schon dort angekommen, wo ich hin will, während ich noch auf dem Weg bin. Als hätte sie schon verstanden, bevor ich mein Erzähltes ausformuliert, den Faden verloren und wiedergefunden, andere Stränge und Gedanken eingeflochten habe und endlich doch an einem Ende und am Ziel bin. Aha, sagt sie dann. Und ich verstehe, weiß, was du meinst. Und sie unterbricht mich nicht, Wenn ich frage, habe ich dir das schon erzählt, sagt sie nur, erzähl. Und ich erzähle. 3. Sie macht sich die Dinge, Momente, Menschen und Orte schön, macht diese sich lieb. Das habe ich lieb, sagt sie immer. Oder die habe ich lieb, oder den. Oder sie beschreibt mir Momente, die sie lieb hat, als sie auf der Wiese saß und das Pferd neben ihr graste, sogar über sie drüber stieg, um das beste Gras zu erreichen. Oder als nachts das Katzenkind miaute, weil es in ihr Zimmer wollte. Sie hatte diesen Moment lieb und das Katzenkind oder Coquevin, Modianos Roman Dora Puda oder einen schwarzen Pullover, den ich ihr letztens nachtragen musste, als sie ging. Sie war froh darüber, hätte ihn vermisst, hat ihn so lieb. Und was sie lieb hat, findet sie auch süß. Als ihre Tochter nachfragte, wann sie denn endlich komme, sich so auf sie freue, oder als sie auf dem kleinen Balkon gemeinsam frühstückten, liebevoll waren Kaffee und Orangensaft, das mit Nüssen und Früchten geschmückte Müsli hergerichtet und auch, dass die Kräuter- und Tomatenstauden nur eine gebückte Sitzhaltung zuließen, findet sie süß. Und ihre Stimme wird heller, wenn sie diese süßen Momente beschreibt, die sie lieb hat. Es ist schön, wenn sie mir mehrmals davon erzählt, weil ich es auch lieb habe, wie sie erzählt und es süß finde, wenn sie es wiederholt. Überhaupt habe ich dieses Liebhaben und Süßfinden von ihr übernommen. Ich finde die grantige Kassiererin süß, weil sie immer schlagartig freundlich wird, wenn ich mich nach ihrem Befinden und dem ihres Sohnes erkundige, dann erzählt sie und lässt die Leute hinter mir warten, lächelt schadenfroh, wenn sich wer beschwert. Ich habe den alten Mann lieb, der in der Gegend umherstreift und immer wieder lautstark zu zetern anfängt, dass man förmlich die dicke Laus sieht, die ihm über die Leber gelaufen ist, und ihn und seinen Grand versteht, oder das offene Gesicht der jungen Frau, die an mir vorbeigeht und lächelt. Und ich weiß nicht, ob es mich meint, das Lächeln, oder sie. Diese Augenblicke sind mir lieb. Ich habe eine Freude in mir, und Eva würde sich auch freuen, das weiß ich. Und ich weiß, ich werde es ihr erzählen. Wenn ich zu jemandem sage, diesen Moment habe ich lieb, oder das war so süß von dir, wann auch immer, zu wem auch immer, dann sage ich es nie, ohne dabei an sie zu denken und zu hören, wie sie es sagt. 4. Wir sprechen oft von früher, weil viele Jahre vergangen sind und wir uns lange kennen. Wir älter werden und einander liebevoll dabei zuschauen, davon erzählen. Von den Fältchen, Markierungen, Strichen oder Flecken am Körper, die die Jahre zeichnen. Oder den Schwachstellen, was schwerer wird, mühsamer vielleicht, aber auch schöner und leichter, und dass alles gut so ist, wie es ist, weil wir es lieb haben und uns selbst und einander und die Zeit, die vergangen ist und die gerade ist und auch die Zeit, die noch kommt, lieb haben. Ich mag, wie sich ihr Körper verändert, die Falten um ihre Augen, an ihren Wangen oder Schläfen, an ihrem Hals. Ich sehe, wie sich ihre Oberarme verwandeln, die Knie, die Spannung der Haut und des Gewebes nachlässt in diesen Jahren, der Bauch weicher wird. Das ist schön, nicht trotz des Alterns, sondern in diesem Älterwerden, durch dieses Älterwerden. Ihre Schönheit kommt immer klarer hervor. Vor 30, 40 Jahren, als sie jung war, war diese Schönheit noch überdeckt von ihrer glatten Haut, ihrem feinen Gesicht, ihrer ebenmäßigen Figur. Jetzt bricht sie durch die Haut, durch ihren Körper hervor und ist ganz unvermittelt da, wenn man sie anschaut. Diese Schönheit wird immer klarer, je älter sie wird, als erblühte die Schönheit erst jetzt, als entfaltete sich das gestern und heute und morgen zugleich. Diese Schönheit birgt alles, was Eva liebte, lebte und beglückte. Auch was sie quälte und öffnet alles Gegenwärtige und was noch kommt, das auch. Die Zeit, die sie ausmacht, steht ihr ins Gesicht geschrieben und liegt in ihrem Blick, ihren Gesten und ihren Worten und ist die Art und Weise, wie sie mit den Menschen und Dingen, die sie liebt, umgeht. Und ich sehe mein Älterwerden in Evas Älterwerden und mein Gesicht und meinen Körper durch ihre Augen und bin beruhigt. Hab keine Angst vor dem Heute, den Tagen und Jahren und vor einer Zukunft, der wir entgegengehen, weil es unser beider Zukunft ist. wir einander haben und die Zeit, so unbegreiflich sie ist, lieb haben. 5. Diese Reise nach Cavallese habe ich von Anfang an lieb. Alles nicht so tragisch, hast du gesagt, wird schon werden. Die Quadratrechnung lege ich zur Seite, muss nichts verstehen, nichts abmessen, nur ermessen, was mir unterkommt oder mich überkommt und will versuchen, es zu begreifen und festzuhalten. Fahre drauf los. Als ich in Innsbruck bei Eva ankomme, hat sie das Essen schon vorbereitet und als ich morgens weiterfahre, kriege ich eine Jause nach Südtirol mit. Es sind von Innsbruck 3 Stunden nach Cavallese, Stirnreihe Nordkette über den Brenner, über dem Tunnelrand hängen die Lichtschleier eines klaren Morgens. Ich höre Musik, lasse mir Zeit, merke es nur an den mich überholenden Autos, fahre schlussendlich über das Trudener Horn, Haarnadelkurven durch Wälder, die gesund ausschauen, überall Erika, die sich wie ein violetter Schatten über den ganzen Wald ausbreiten. Weiter oben wird der Waldboden weiß. Je höher ich komme, desto weniger Bäume, mehr Schnee, oben 2 Meter Schnee. Beim Herunterfahren erkenne ich schon von fern Cavallese, als käme ich nach Hause, hab viel über die Gegend gelesen und angeschaut, werde nichts davon je brauchen können. Trotzdem ist das vertraute Gefühl gut, diese Ahnung. Ich habe einen Schimmer. 6. Streiche zu Fuß durch Cavallese, kleine Gassen entlang, gehe nicht zielsicher, muss nirgendwo hin, verliere mich im Gehen. An den aufgeschürften Hauswänden Schattenspiele, die Hände als Hund und als Adler und der Baum als Baum und ich als Schatten und dein Schatten hält meinen Schatten, umarmt meinen Schatten und mein Schatten umarmt deinen. Wir sind ein Baum, wir sind ein Hund, wir sind eine Stirnreihe. Unsere länger werdenden Schemen sind mager geworden, aber sie werden zunehmen, wir werden brav essen. Als Kinder haben uns das die Großmütter eingebläut. Tust brav essen, gell? Wir vergessen, warum wir hier sind. Ich vergesse, dass ich allein bin. Ich will wieder gesund bleiben, will, dass du gesund wirst. Ich will, was sein muss, muss sein. Wie ein Kind gehe ich ein Stück auf dem Mäuerchen neben dem Gehsteig, schaue mich zuerst weiträumig um, großflächig. Steige wieder von der Mauer, besuche den Friedhof, niedrige, flache Grabsteine, oft nur 20 bis 30 Zentimeter hoch. Darauf Fotos mit lieben oder seltsamen Gesichtern. Ich suche Namen, die ich kenne, finde keine, suche meinen, finde ihn nicht. Wann haben sie gelebt? Was haben sie erlebt? Wann sind sie geboren? Hatten sie eine Zeit, in der sie nicht mehr Deutsch sprechen durften in der Schule? Ich erfinde mir ihr Leben. Elvira Tomasi, 1900 bis 1994, hat auf dem Foto eine blaue Kittelschürze an. Ich schreibe ihr eine Geschichte auf den Leib. Sie hatte 5 Kinder, alle gesund. Sie hat am 9. März 1976 beim Seilbahnunglück einen Enkel verloren. Ein anderer Enkel ist Geistlicher, Bischof von Treviso. Es steht ein Topf mit trockenen Erika vor ihrem Grabstein und in einer Vase ein Blumenstrauß aus Plastik. Alle Gräber sind mit bunten Plastikblumen geschmückt, viele mit Erika. Eva mag keine Erika im Topf. Sie hat sie nur im Wald lieb. Ich mag Erika da wie dort. Elvira Tomasi kommt vorbei mit einer grünen Kanne und gießt die trockene in Erika. Die haben es nötig. Und die Plastikblumen der Gräber, ich bin ihr im Weg, weiche aus und grüße sie. Ich frage Elvira, die Frau mit Kittelschürze, nach Schnee. Sie hat keinen bei der Hand, es ist anders geworden, sagt sie. Früher haben wir hier den Schnee wachsen gehört. Jetzt ist er ausgegangen, die goldenen Sternlein prangen am Himmel hell und klar. Sie grüßt freundlich und geht wieder. Ich auch. Heute gibt es Neumond und Halsweh in Cavallese. 7. Möchte gern wissen, wo die Grenze ist. Die Tag-Nacht-Grenze. Und das eine Land endet und das andere beginnt, oder wo meine Wirklichkeit beginnt, das erleichterte eine Landvermessung. Es ist auch nie sicher, was Zeit heißt und wo etwas anfängt und endet und wie es mit dem Leben ist. Manchmal habe ich einen Schimmer davon, wenn mir ein Erinnern aufsteigt, ein Bild unterkommt, wenn ich eine Stimme wiedererkenne oder einen Geruch, eine Geste wiederfinde, aber dann geht mir der Schimmer wieder verloren. Das abendliche Hundegebell zeigt die Himmelsrichtungen an, eins aus Norden, eins aus Osten, ein Gebell aus Westen, eins aus Süden und ein Gewell Kreissägen im Norden. Ein Haus wird renoviert. Ich möchte gern nach etwas klingen. Nachts ohne Schlaf, obwohl ich todmüd bin, du schläfst auch nicht, gehst mir unruhig durch den Kopf. Was machst du wohl grad? Wo bist du? Was denkst du? Und wo sitzt dein Schmerz? Meiner sitzt im Hals, mein Erlkönig. Die Krankheit kann jederzeit wiederkommen. Mich halten die Schreie eines Katers wach und auch du hältst mich wach und Elvira und wen es sonst noch alles gibt, viel zu viele gibt es, die mich wach halten. Auch ich selbst halte mich wach. Nachts ist die Klarheit aus Glas. Ab 5 schreit ein eingesperrter Hahn, beruhigt sich erst, als er um 6 freigelassen wird. Ich gebe mich geschlagen und schaue auf dem Balkon zu, wie sich der Himmel in den Morgen fügt und ein heller Tag entsteht. Dann ist eine Runde durch Cavallese und so weiter und jetzt lese ich noch den Schluss. 10. Hier ist mir alles neu, ungesehen. Das Schöne, der Ort hier ist mit nichts besetzt, hat sich nicht eingeprägt, ist ungeschrieben auf der Haut und zwischen den Zeilen. Wie kann sein, dass trotzdem das Erinnern just dann kommt, wenn ich die Augen öffne für Neue, wenn ich Schönes sehe und dass dieses Erinnern kein leichtes, luftiges ist, sondern ein schweres. Es kommt alles auf einmal, das verlorene Lieben, der vergangene Verrat und der Verlust, alle Verluste. Ich trage den Rucksack meiner Großmutter am Rücken und denke an ihr langsames Sterben und ihren Tod, diesen Verlust, nicht an das Schöne, nicht an ihre Umarmungen und Freudentränen, sondern an diesen Verlust. Und neu und warm kommt der alte Schmerz. Es tut sich etwas auf und ich spüre, wie wund ich bin. Durch dieses Öffnen kann der Schmerz nicht mehr geschützt und gehalten werden. Es bin doch immer noch ich, die hier ist und die Wege abgeht, mit dem Rucksack am Rücken und all dem, was ihn beschwert, den alten Geschichten und was aufbricht, bricht über mir zusammen. Ich komme mir nicht aus, selbst an diesem Ort, an dem ich eine Fremde bin, bin ich mir selbst nicht vertrauter. Ich schaue noch zum Wasserfall in Cavallese, er liegt im Schatten und wirkt kalt und verlassen, aber ich habe ihn lieb, weil er sich so in den Berg fügt. Ich sehe nicht, wo das Wasser zu fallen beginnt, wo hier die Grenze ist, wo das Land anfängt oder das Jetzt, was echt ist, aber ich muss es nicht wissen. Es ist alles wahr und heute. Auf der kleinen Brücke über den Wasserfall steht die Frau mit Kittelschürze und winkt herunter zu mir. Ich winke ihr auch. Meine Haare, Augenbrauen und die Lederriemen des Rucksacks meiner Großmutter sind feucht geworden. 11. Nachts ein tiefer, traumloser Schlaf. Am Vormittag der Abschied von Cavallese, ich fahre diesmal über Neumarkt, will noch ein bisschen bleiben und herumschauen. Als ich dort ankomme, weiß ich aber nicht, was tun, frag mich, was habe ich hier verloren und breche wieder auf Richtung Bozen. In Bozen fällt mir aber wieder nichts ein, was ich hier zu suchen habe, weiter nach Brixen. Und auch hier habe ich keinen Schimmer, was soll ich in Brixen, frage ich mich. Und fahre dann bis über die Grenze, pausiere schlussendlich übermüdet in einer ausnehmend hässlichen Autobahnraststätte. Im großen menschenleeren Essraum klebrige Tische. Ich bleibe eine Stunde, schaue auf den riesigen LKW-Parkplatz hinunter und fühle mich wohl. Mein Gemüt beruhigt sich, meine Augen können ausrasten, bin müd, habe mich satt gesehen. Kehre noch bei Eva zu, erzähl ihr, wem ich begegnet bin und wo ich gegangen bin und von Großmutters Rucksack und den Erika im Topf und den Erika im Wald. Eva lächelt, Ich sage ihr, dass ich am liebsten allein gehe, weil mich dann oft ein Schatten begleitet. Das bist du und du hütest mich irgendwie, fragst, was niemand sonst fragt. Und ich muss nicht antworten. Ich erzähle Eva von dir, vom Balkon aus sieht man eine weitläufige Stelle, an der junge Bäume gepflanzt wurden. Jedes Mal, wenn ich hier bin, sprechen wir über die Bäume und schauen ihnen beim Wachsen zu und erzählen einander von unseren Kindern, die vielleicht selbst einmal Kinder bekommen. Es ist nicht lange her, dass uns die Alten gestorben sind. Sie fehlen und von unserem Älterwerden reden wir auch. Und es ist gut, wie es ist. Wir haben das Leben lieb und auch die Zeit, so unbegreiflich sie ist. Heute ist Frühling und ich würde gern die Namen aller Berge rundum aufzählen. Kann es aber nicht.
2: Vielen Dank für diesen ersten Text, den du uns präsentiert hast, und ich denke, es ist eine gute Gelegenheit, vielleicht an diesem Text ein bisschen durchzusprechen, durchzufragen, wie du dein Schreiben angehst. Hier war es ein Auftragswerk, aber interessanterweise eingesprungen für eine befreundete Autorin, was noch einmal eine besondere Situation darstellt. Wie gehst du da an so ein Thema heran? Es gibt ja Autoren, die fahren alles ab. Es gibt Autoren, die fahren nicht alles ab, stellen sich alles nur vor, geistig vor. Wo gibt es da die Elemente, die dich offensichtlich so anziehen, dass ein Titel rauskommt wie Eva mag keine Erika im Topf, so als wiederholendes Motiv? Wie beginnt dein Schreiben?
3: Ja, ich kann nicht anfangen. Also es ist dieses Anfangen schwierig und dieses Weitermachen und dieses etwas Aufhören schwierig. Und also ich stümpere im Grund und ich suche und sammle eigentlich. Jetzt in diesem Fall, ich habe gewusst, dass ich nach Cavalese fahren werde und dann habe ich halt alles angeschaut und alles gelesen über Cavalese, was ich finden konnte, und das bringt mir überhaupt nichts, weil ich nichts davon verwende, aber ich sammle und ich versuche mich irgendwie einzustellen auf ein Thema. Und bis ich dann überhaupt beginne, was eben sehr schwer ist, sind oft, also bei diesem Text habe ich keine Ahnung, 50 Seiten gesammelt und Überlegungen. Also die schreibe ich dann so hin, und meistens das Lustige ist, dass es meistens dann der Anfang noch absolut dieses Bloße, dieses Rohe ist, das ich dann mehr verwende auch. Also das ist, es ist ja, und das ist bei den Büchern, ist es auch anders. Es gibt doch einige Texte, die eben nach einem Motto sind oder nach einem Auftrag. Das macht es für mich oft leichter und schwerer zugleich. Aber bei den eigenen Büchern ist dann wieder was anderes. Da kann ich erst beginnen, wenn man von Beginn spricht. Ich kann überhaupt nur über etwas schreiben, das mich sehr beschäftigt und irritiert und berührt und mit dem ich schreibend besser umgehen kann.
2: Das Thema Lesen war auch ein Thema, das sehr stark in der Poetikvorlesung vorgekommen ist. Lesen zum Teil, um Schreibblockaden vielleicht auch zu überwinden, Lesen als Erholung zwischen dem anstrengenden Schreiben.
3: Zwischen den Schreibblockaden.
2: Ja. Zwischen den Schreibblockaden, aber auch das Lesen natürlich als große Inspirationsquelle. Und zwar von verschiedenen Texten, sowohl von belletristischen Texten, aber auch von theoretischen Texten. Vielleicht magst du uns da ein bisschen erzählen, welche Autorinnen, welche Texte für dich so wichtig sind.
3: Ja, es ist sehr viel mit Helene Cixous, auch mit Bachmann, mit Mayröcker, mit Annie Ernaux. Also ich habe sehr viele Autorinnen. Natürlich gibt es auch Männer, gibt es auch Autoren, die mir wichtig sind. Und tatsächlich ist es manchmal so, dass ich dann, wenn ich in ihren Spuren gehe, und ich sage nicht Vorbilder, sie sind keine Vorbilder in dem Sinn, aber wenn ich dann in ihren Spuren gehe, kann ich dann auch einen eigenen Rhythmus wieder heraus, kann ich dann weitergehen und weitermachen oft. Und es kommt natürlich dann auch noch das Lesen anderer anderer Bücher, Autorinnen, jetzt auch Laura Freudenthaler oder Birgit Birnbacher. Es ist für mich dann einfach, wenn ich Zeit und Ruhe habe, dann habe ich wieder diese Energie und diese Freude am Lesen anderer Bücher.
2: Also auch das Lesen der Texte von befreundeten Kolleginnen ist ein wichtiger Teil des Tages oder der Arbeit mit Texten, des Auseinandersetzens.
3: Das ist eher das Vergnügen, ja. Das ist eher das Schöne auch.
2: Rhythmus ist, glaube ich, ein wichtiges Stichwort. Auch bei dieser Lesung hat man gemerkt, man kann die sprichwörtliche Stecknadel fallen hören, weil du es schaffst, so eine absolute Konzentration zu erzeugen. Diese Lesung macht aus uns Zuhörenden etwas. Ja? Also wie gehst du das an? Die Rhythmik, du hast auch gesagt, Musik spielt eine große Rolle für dich persönlich, aber auch für das Schreiben. Diese Rhythmisierung, liest du deine Texte auch laut vor für dich selbst, um bestimmte Formulierungen, bestimmte Passagen anders zu gestalten?
3: Ich weiß jetzt nicht, ob es jetzt um bestimmte Formulierungen geht, aber ich schreibe laut. Mhm. Also wenn ich am Ende oder wenn ich schon mehr in diesem Text gestalte, dann schreibe ich laut, weil ich eben dann, weil das Schreiben imitiert dann auch mein Denken und mein Atmen und es ist dann ein, ich kann eben nicht den Rhythmus, die Form, Rhythmus zu gestalten, kann ich schwer beschreiben. Es ist sehr intuitiv natürlich. Aber es ist der Rhythmus auch meines Denkens.
2: Ja, das ist, finde ich, sehr spannend. Und das beim Schreiben mitzusprechen, das ist, bringt natürlich auch eine ganz andere Art der Körperlichkeit in das Schreiben. Ne?
3: Aber eben, ich muss schon dazu sagen, am Anfang und am Beginn ist es schon noch ein leises Schreiben. Mhm. Aber es verändert sich dann, wenn ich es mehr angreifen muss und wenn ich es mehr formen muss und mehr gestalten möchte, dann muss ich auch hören, wie es klingt.
2: Und du schreibst mit der Hand offensichtlich?
3: Beides. Hand, Computer.
2: Mhm. Ja. Also nicht das Klicken der Schreibmaschine würde den Rhythmus stören?
3: Nein, eigentlich habe ich dann sogar so schräge Formen, dass ich ein Buch habe, in dem ich dann Sachen reinschreibe und dann ein anderes Buch auch noch und am Computer. Und wenn ich dann an einem Text zum Beispiel arbeite, brauche ich dann alle drei Formen, um das gemeinsam zu verflechten irgendwie. Aber das klingt jetzt bewusster, als es in Wahrheit ist.
2: Wann kannst du ein Buch aus der Hand legen?
3: Überhaupt nicht eigentlich. Also es ist dann schon, wenn etwas fertig ist und man, also das ist wirklich so ein Loslassen oder es ist wie eine Kindsweglegung eigentlich. Ja. Es ist vor allem der Schluss von einem Buch oder von einem Text, der publiziert wird, wirklich mühsam, weil ich nicht aufhören kann zu suchen und noch einmal zu feilen und ich jedes Mal, wenn ich es durchlese, wird es noch einmal verändert, vom Rhythmus auch verändert. Und dann muss man es halt irgendwann loslassen und dann habe ich aber auch das Gefühl, es gehört nicht mehr mir oder es ist, ja, ich kann es dann ablegen, aber es war ein harter Weg.
2: Harter Weg, aber wir hören jetzt die nächsten Texte von dir und zwar einen Text über die Großmutter und dann die Schlusspassage aus den Fischgrätentagen.
3: Im Grund ist dieses Fischgrätentage-Buch Ende einer Geschichte oder eines Textes über die Großmutter und ich habe mehrere Texte über dieses Altwerden und diesen Übergang geschrieben. Für mich ist das irgendwie immer das Größte, über Übergänge nachzudenken oder zu schreiben und deshalb lese ich jetzt einen vorletzten Text und dann noch zwei Zyklen aus den Fischgrätentagen vom Schauen. Morgens reibe ich dir den Schlaf aus den Augen und den Tod, der im Blickwinkel sitzt. Hast du wieder weiße Mäuse gesehen, frage ich dich, hattest du nachts Besuch? Ja, sagst du. Heute waren zwei Leute in der Küche, ein Paar. Sie stritten sich lautstark und ein Kind weinte. Es saß auf den Stufen, Hände auf den Augen, dem Gesicht, schluchzend. Sie schrieben mit weißer Kreide Buchstaben auf die Badezimmertür. Die konnte ich nicht entziffern, sagst du. Und als ich kam, waren sie schon fort, samt dem Kind und den Schriftzeichen, waren mit Sack und Pack ausgezogen. Das war wohl eine Fata Morgana, sagst du, bist aber doch stutzig geworden, weil sie die Buchstaben so schnell und spurlos von der Tür gewischt haben. Schau noch einmal nach, bittest du mich? Ich schaue nach, sehe aber nichts. Wenn du beim Spazierengehen, deinem Hin- und Hergehen im Haus mit dem Rollator langsam durch den Vorraum bis zur Terrasse und wieder zurück in die Küche fährst, du verlässt das Haus nicht mehr, am Badezimmer vorbeikommst, wirfst du einen Kontrollblick zur Tür, um sicher zu sein, dass wirklich keine Spuren mehr da sind. Man weiß ja nie. Es ist wichtig, immer nach vorn zu schauen beim Gehen und im Rhythmus zu bleiben. Und wenn du aus dem Tritt gerätst, die Füße nicht mehr so wollen, wie sie sollen, greife ich dir unter die Arme und beginne die ersten Takte des Donauwalzers. Donau, so, blau, so, blau, so, blau. Bei jedem Blau ein Zentimeter Schritt. So machen wir ihnen Beine, deinen Beinen, taktvoll. Hintrisch gelingt es nicht mehr, nur bevor du dich aufs Kuchelbankel setzt, dich zuerst am Tisch anhältst, kannst du mit deinen Schlapfen ein paar Zentimeter rückwärts rutschen, um dich auf die Bank fallen zu lassen. Nur ich darf dir gelegentlich über die Schultern schauen. Ich steche Röhrlsalat für unser Mittagessen, wasche ihn dreimal, das ist eine liebe Mühe, du schaust mir auf die Finger, aber ich mache alles zu deiner Zufriedenheit. Koche Erdäpfel, schneide sie auf und den übrig gebliebenen Osterschinken, bereite unser Essen zu, so ein herrliches Festmahl, sagst du. Und früher hätte ich am Katzentisch sitzen müssen in meinem Alter und bittest mich, dir beim Essen nicht zuzuschauen. Ich schaue also nicht über meinen Tellerrand. Nach dem Essen wische ich dir mit einem nassen, warmen Lappen das Essen von den Händen aus dem Gesicht. Du bist grün bis hinter die Ohren. Mit dir ist es schön, Phrasen zu dreschen. Das ist bestimmt das Wetter. Alles wird wieder gut. Warten wir, bis Gras drüber gewachsen ist. In alter Frische, das liegt am Vollmond, heute ist ein schlechter Tag, aber es wird schon wieder, schlafen wir einmal drüber. So ist das Leben, man muss nicht alles haben, schauen wir weiter. Legst mich ein bisschen hin, bittest du mich, heb mir die Füße auf die Bank und ich sag ja, ich leg dich jetzt um. Wir lachen. Wenn ich dir die Beine auf die Bank lege, kippst du schnell, hast so steife Glieder und ich polstere dich ein, passt das so, frage ich dich. Ja, bleibst halt da, sagst du, dann mache ich ein bisschen die Augen zu. Es reicht, wenn einer da ist und irgendwo steht oder sitzt und schaut, dich zumindest im Blickwinkel hat, dann bist du schon ruhig und zufrieden. Teilhaben mag ich halt noch, sagst du, am Leben und etwas vor Augen haben, zuschauen, wie sich die Kinder entwickeln, was sie erzählen, worüber sie sich freuen, was sie beschäftigt. Du schaust, schreckst regelrecht auf, als du dich plötzlich an Hannas Lachen erinnerst und lachst selbst Tränen, bis du dich verschluckst und kaum wieder da fangen kannst, ich dir den Rücken klopfe, um dein Husten herauszuholen, nur weil du dich erinnerst an Hannas Lacher. Und dich sogar durch dein Erinnern ansteckst. Wenn du dich am Terrassengeländer festhältst, den Rollator sorgsam in Griffnähe parkst, in Nachbarsgarten hinunterschaust und die Eselin rufst, Everle, mit durchsichtiger Stimme, trottet sie herwärts in deine Richtung und schaut zu dir herauf und du schaust hinunter zu ihr. Das ist ein großer Blickwechsel. Oft schreit sie herauf zu dir. Manchmal rufe auch ich sie, Everle, aber sie rührt sich nicht. Wenn du auf deinem Kuchelbankel sitzt und in die Luft schaust, bin ich immer versucht, dich zu fragen, geht es dir wohl gut, ist dir langweilig, möchtest du Radio hören, was essen, was trinken, du musst mehr trinken, ist dir kalt, ist dir heiß, soll ich dir aus der Zeitung vorlesen, weil ich es schwer aushalte. Du schaust nicht mehr weit in die Luft. Dir bleibt der Blick am Tisch hängen, auf deinen Händen liegen oder wer weiß, wo er herumschweift. Vor Weihnachten legen wir Briefe ins Fenster fürs Christkindl, erzählst du, hast aber vergessen, welche Wünsche es waren. Einmal habe ich ein Federladel bekommen, das war zweistöckig, mit Bleistift und Griffel, stolz in deiner Stimme. Wir werden von meinem Telefon unterbrochen, Miriam ruft an, wir facetimen und du machst große Augen, siehst ihr kleines Bildschirmgesicht und bist wie jedes Mal hin und weg. Bist du da, fragst du wieder und wieder und sie sagt, ja, ich bin da und winkt und erzählt, was sie so tut, was sich so tut, ist am Nachhauseweg ihr wehendes Haar, da schaust du nur so. Sie spricht langsam und lieb. Und als sie zu Hause ankommt, sehen wir ihr zu, wie sie sich schwungvoll die Jacke auszieht. Schau, schau, sagst du. Dann spielt sie für uns noch auf dem Klavier, stellt ihr Handy dafür auf den Notenständer. Ist denn das möglich, sagst du, immer wieder kopfschüttelnd. Und sie sagt ja und winkt. Dir steht das Wasser in den Augen, bis sie übergehen. Tränen rinnen dir über die verkrustete Haut. Ich wische mit den Händen über deine Wangen und wenn du zu weit nach links kippst, absackst, darauf habe ich ein Auge,

auf. Ich schreibe, heute ist eine andere Zeit. Wir zählen Fischgrätentage. Die Leute fragen, von wem bist du wir? Ich antworte nicht. 3. Wir gehen bergauf, die Tage zu zählen. Wir gehen bergab, die Nächte zu vergessen. Ich schreibe, er schlägt mit der Plastikklatsche die Fliegen tot. Wir schrecken auf, er äfft uns nach, wir lachen. 4. Ich schreibe, ich schnitzte uns gern aus demselben Holz. Ich schreibe die aufgebahrte Tote im Nebenzimmer. Wir weinen um sie, wollen sie behalten. 5. Ich schreibe den Geruch nach Fallobst, nach faulenden Rosen, nach Harz, nach morschem Stamm. Ich schreibe, wir sind die Übriggebliebenen, der letzte Rest vom Schützenfest. Schauen uns beim Altern zu, öffnen die weißen Zöpfe, streichen über die gelichtete Kopfhaut. 6. Zeigen unsere Krähenfüße, unsere Besenreißer, wir schwitzen. Es wird nicht kühler, es wird nicht regnen, nicht heute, nicht morgen. Ich schreibe, wir streiten uns um eine Feder, sie bleibt dir im Hals, wir husten beide. 8. Ich schreibe, ich lege Salbei, Rosmarin, Lavendel auf ihre Brust und singe für sie. Du rufst nicht nach mir, seit sie tot ist, aber wir hissen weiße Fahnen, schonen einander und schlucken ihre Passionsblumenkapseln, müssen sie verschonen, wollen sie aufwecken, dürfen es nicht. 9. Wir steigen auf Zehenspitzen über bittere Worte, Vorwürfe, Anklagen. Ich lege den Finger auf meinen Mund, wenn du zu sprechen beginnst. Du legst den Finger auf deinen Mund, wenn ich zu sprechen beginne. Nicht jetzt. Wir müssen still sein, still jetzt. Es ist Trauerzeit. 10. Ich schreibe, ich stopfe die Mottenlöcher ihres roten Pullovers mit rotem Garn, langes Fädchen, faules Mädchen. Du hast so viele Opfer gebracht auf meinem Holzweg, ich weiß, ich schreibe die Worte mit und lese sie wieder auf, ich schreibe zu viele Zuschreibungen. 11. Ich schreibe deinen Schatten in meine Arme und meinen Schatten in deine, ich schreibe, ich lege dir meine kühlen Handflächen auf deine müden Augen und du legst mir deine kühlen Handflächen auf meine müden Augen. Ich schreibe, ich möchte dir verzeihen. Die Luft ist weich. Milchmädchen. 1. Ihre Worte, die uns meinen, ihre Erinnerungen, ihre Hände, Gesten, ihre Lippen sind aus Lehm. Wir schichten ihr Leben in Schachteln, legen ihre Röcke, Blusen, Pullover, ihre Kittelschürzen, Kopftücher, die schlapfen, in den einen Kasten und leeren den anderen, finden tausend Dinge, auch das gesuchte Buch, den einen Brief, das gestickte Bild und Fotos mit fremden Gesichtern. Wir haben sie gelebt. Und sie hat uns gelebt. Sie hat gelebt und wir leben noch und werden sie weiterleben. Derweil ist der Tag größer geworden, alle sind eingetroffen. 2. Wir wollen den Verlust untereinander aufteilen. Keiner geizt, alle klagen, greifen kurz an, weichen aus, gestikulieren, geben nach, versuchen etwas zu sagen, zu erwidern, etwas wieder gut zu machen. Es gelingt nicht. Wir finden kein passendes Wort, unser Reden endet bald, wir beginnen mit einem Schweigen, das sich auswächst. 3. Vor 20 Jahren lebten wir auf eigene Faust, hatten freie Hand und griffen trotzdem zu, waren gemeinsam im Holz, schickten meine Mädchen Milch holen. Beide lachten und liefen übers Stoppelfeld, sie hatten eingeflocht,

0: Seine Haare, Fischgräten, Zöpfe hüpften auf zarten Schultern, jedes hatte eine klappernde Milchkanne, eine war rot und eine blau, sie liefen wie wild. 4. Die Zeit lief uns davon, dabei hätten wir ihr eine Bedeutung beimessen können. Stehen bleiben, auf unsere Hände, einander in die Augen schauen sollen und wetteifern, wer den Kuckuck als erstes hört. Wir hätten sagen können, dass es schön ist hier, der Himmel, die Wolken, das Holz und wir alle müde und hungrig sind. Wir hätten sagen sollen, dass sich die Zöpfe der Mädchen auflösen und dass wir einander gern haben, uns vielleicht sogar lieben. 5. Unsere Befangenheit trübt und fälscht die Zeit. Wir können die Momente nicht gut sein lassen, uns nicht sein lassen, einer den anderen und einer die andere. Keinen Schlupfwinkel gibt's und wir finden keine Zahl für die Zeit. Können ihren Namen nicht aussprechen, ihre Gesten nicht verstehen, ihre Blicke, alles, was die Zeit ausmacht. Wir begreifen es nicht. 6. Auf einen gelben Zettel notiere ich, nicht vergessen die Katzenzungen meiner Großmutter einfügen. Wir legen Briefe in die offenen, leeren Schachteln. Meine Mädchen helfen uns tragen, sie sind stark geworden. Eines hat kurzes Haar, eines langes, wildes. Sie sprach uns die leere Hülle ab, die Bedeutungslosigkeit, redete sie uns aus, tat, als wären wir gesund und munter, gerade gewachsen, als wären wir gut und richtig im Kopf. Also taten wir so. 7. Welche Begleitmusik nehmen wir für unsere Baustelle, fragt das eine Mädchen das andere. Sie singen einander Empfehlungen vor, summen, gestikulieren sich Vorschläge zu, haben gerötete Wangen und klare Augen, sehen sich an und auf ihre schmutzigen Hände. Zwischen den Schachtelbergen und Kleidersäcken sticht ihre Lautsprechermusik Mottenlöcher in die staubige Luft. Sie lachen. 8. Für uns ist es ein Scheitern, ein Abbruch, kein Aufbruch, kein Weitergehen, obwohl wir die Umzugskisten schleppen und die Kleidersäcke, die Sessel, den Tisch, das Bett, das Nachtkästchen, wir wissen im Grund nicht wohin, doch sitzen wir bald im Umzugswagen, achten auf die Straßenschilder und auf den Weg. Wir versuchen, alles in eine Ordnung zu fügen, die sie uns aufgetragen hat. Wir haben wohl nicht gut genug aufgepasst. 9. Wohin sollen wir sie tragen? Wohin die Toten tragen und die Lebenden? Wohin soll ich meine Mädchen tragen? Wie können wir das Zerbrechliche dieser Welt in der Schwebe halten? Alle sind wir unschuldig, sitzen allein über unseren Verlusten und führen Buch, wollen eine Wahrheit finden, mit der wir atmen können, versuchen miteinander zu leben, einander gut zu sein. Es gelingt nicht. 10. Meine Mädchen, habt ihr den Kuckuck gehört? Sein erstes Rufen im Jahr? Habt ihr wohl mit den Münzen gerasselt, während ihr auf eurem luftigen Kopf eine Kanne mit Milch tragt? Es ist meine Milch, hört ihr? Und die Milch meiner Mutter und die Milch ihrer Mutter verschüttet sie nicht. Es wird einmal die Milch für eure Töchter sein. Seht ihr, über Nacht ist Frühling geworden. Sie regnet wieder herein.
1: Sie hörten den Mitschnitt einer Lesung mit Elke Latzenjahr, die unter anderem aus dem Prosagedicht Fischgrätentage, das 2024 im Müri-Salzmann-Verlag erschienen ist, gelesen hat. Verena Gollner bedankt sich im Namen des gesamten Literaturhaus-Teams für Ihre Aufmerksamkeit und wünscht noch eine gute Woche.
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0: Willkommen, meine Damen und Herren, zur heutigen Sendung der Sendereihe Der existierende Mensch. Heute bei mir zu Gast in der Sendung Susanne Jäger, Psychotherapeutin und Deep Rest Meditationslehrerin, zertifizierte Lehrerin, gell?
1: Ja, hallo, freut mich sehr, dass ich wieder mal bei dir sein darf, Markus, und wieder eine neue Idee in die Welt kommen darf durch diese Sendung.
0: Ja, meine Damen und Herren, neue Idee? Weil über dieses Thema haben wir noch nicht geredet und dieses Thema ist ein Thema, ich habe es zwar öfter mal gesehen, Susanne, so Deep Rest, auch über Newsletter, aber bin schon ganz gespannt, so du als Anwenderin von dem, mit deinen Erfahrungen, das ist interessant. Und wie Sie hören, Susanne war schon einmal zu Gast in der Sendung und das war zwar jetzt schon lang her, wir haben jetzt da davor überlegt, wann das war und ich habe nochmal nachgeschaut, das war in der Sendung im März 2019, da ist es gegangen um Verbundenheit als Grundbedürfnis, Sendung Nummer 82. Gehen Sie gerne auf www.derexistierendemensch.at. Da finden Sie dann, wenn Sie durchscrollen, nochmal diese alte Sendung und da gerne nochmal hineinhören. Ganz was Interessantes. Da sind wir dazu mal ganz viel in Richtung Selbstmitgefühl eingestiegen. Wie gesagt, wie so der Titel einfach auch zeigt, so diese Verbindung Ich und Du. Und Sie finden da auch nochmal den Link zur Susanne, das finden Sie aber bei der heutigen Sendung auch nochmal mit dabei. Susanne, in Bezug auf Deep Rest Meditation, gell, weil wir haben ja das letzte Mal schon was zu dir als Person auch gemacht, oder? Wie du der Mensch geworden bist, der du bist, ja. Wäre da noch irgendwie was wichtig in Richtung Deep Rest? Hat dich das immer schon interessiert? Dieses tiefe Ruhen, war das früher vielleicht schon auch drinnen, sei es Kindheit, sei es im Aufwachsen, oder ist das ganz neu dazukommen?
1: Ja, vielleicht ist es gerade eher der umgekehrte Weg. Vielleicht ist genau das, was mir ganz lang abgegangen ist in meinem Leben. Aber meine Kindheit war alles andere als ruhig, sondern die war eifrig und fleißig und strengen Vater und viel Leistung, viel anstrengend, viel tun müssen, tun sollen. Und viel Anspannung fürs Nervensystem, sage ich jetzt aus der Perspektive der Therapeutin. Und diese Anspannung auf Dauer führt ja eindeutig zur Krankheit, was, wie wir ja wissen und allzu leidvoll viele von uns wissen. Und als Ausgleich habe ich ja damals schon die Ausbildung zur Lehrerin für achtsames Selbstmitgefühl angestrebt und gemacht und mache seit fast 10 Jahren jetzt die Kurse, Mindful Self-Compassion, achtsames Selbstmitgefühl, und Deep Rest ist wie noch einmal mehr ankommen, noch einmal tiefer bei mir ankommen, noch einmal ganz nach innen gehen, ganz die sein dürfen, die ich bin, mit jeder Zelle. Und wie man jetzt schon merkt, schon wenn ich darüber rede, ist das so beruhigend, ist so angenehm, und ich habe das selber ausprobiert natürlich, wie alles, was ich so mache, probiere ich selber aus und habe gemerkt, tut so gut und ist so wohltuend. Und ich habe nach einer der ersten Deep Rest Meditationen, die ich so mitmachen habe dürfen, habe ich gesagt, ich glaube, ich war in meinem ganzen Leben nicht einmal als Baby so entspannt wie jetzt gerade. Und diese Entspannung führt uns dann in Bereiche, die vielleicht sogar neu sind und die eine Ebene berühren, wo es einfach nur darum geht, zu sein.
0: Ja, und da verstehe ich, so wenn du sagst, so aufgrund von deiner Biografie, von deinem Gewordensein, genau mit dem Gegenteil erlebt zu haben, dass das wie sowas ist, wo du sagst, wow, schön, dass das jetzt da ist und da sein darf. Ja, schön. Und meine Damen und Herren, eben immer wieder haben es bei den Sendungen auch gehört, so Menschen, die in der Biografie vielleicht Sachen erlebt haben oder Sachen auch entdeckt haben und das dann weiter fortführen. Das, glaube ich, ist so der eine Strang, was immer wieder mal dann passiert so im Leben, dass man im Nachträglichen draufkommt, hey, mich interessieren Menschen, mich interessiert Natur, ich habe ein offenes Händchen für Kommunikation oder was auch immer. Und das sind so die Bereiche, wo ich dranbleibe. Das ist das eine, oder? Und das andere, wo du sagst, so praktisch, wo sind auch vielleicht Verwundungen, wo fehlt auch was, wo erlebt man so das eine und kommt dann im Laufe der Zeit drauf, hey, es gibt ja nochmal eine andere Seite und die hat gefehlt und die hat jetzt auf einmal Platz, die kommt jetzt auf einmal rein, da bin ich offen für diese Seite. Ja, ja, schön. Du, Susanne, und ich habe das letzte Mal schon am Ende gefragt, was machst du gerne? Ich weiß jetzt nicht mehr, was du da 2019 gesagt hast. Was wäre denn heute? Was machst du gern?
1: Also ehrlich gesagt kann ich mich auch nicht mehr erinnern, wie ich die Frage 2019 beantwortet habe, aber vermutlich gibt es Überschneidungen zwischen damals und heute, weil ich bin irrsinnig gern in der Natur und im Wald und ich habe einen Kater immer noch, ist immer noch dasselbe wie 2019 und verbringe gern Zeit mit Tieren und natürlich mit meinem Mann. Wir haben einen großen Garten, in dem wir mittlerweile Gemüse auch anbauen und also das empfinde ich als wirklich schönen und lohnenden Ausgleich zu meinem sonstigen beruflichen und auch sonstigen Alltag.
0: Ja, dann würde ich sagen, spielen wir an der Stelle eine Musik ein und dann gehen wir näher auf das Thema Deep Rest dann ein. Vielleicht auch, woher es kommt, was so da ist. Da glaube ich, ganz viele interessante Sachen.

0: Ja, willkommen zurück, meine Damen und Herren. Heutige Sendung Deep Rest Meditation, also tiefes Ruhen, tiefe Entspannung. Bei mir zu Gast in der Sendung Susanne Jäger, Psychotherapeutin und zertifizierte Deep Rest Meditationslehrerin. Susanne, so dieses letzte Lied, da wollte ich gerne noch was drüber sagen.
1: Ja, ich finde, es lohnt sich, das zu erwähnen, weil es so gut zum Thema passt. Und ich habe deshalb diese Musik ausgewählt. Eine Musik, die mich seit der Kindheit begleitet. Mein Vater hat Cello gespielt und eine seiner Lieblingsmusikstücke waren die Bach-Solosonaten für Cello. Und der Davide Zavatti hat die jetzt gerade eine davon interpretiert oder einen Satz aus einer Solosonate interpretiert. Und das auf eine Weise gemacht, die vielleicht den einen oder die andere, die Bach-Kenner sind, verwundern wird. Also ich persönlich habe zweimal hinhören müssen, um die Stücke wiederzuerkennen, weil der Davide die Musik so ganz anders interpretiert, als ich das erlernt, gehört habe in meinem ganzen Leben. Ich habe ja auch ein Musikinstrument gespielt und Bach liegt und lag mir am Herzen, und durch den Davide und seine Art, Bach zu spielen, habe ich noch einmal einen ganz anderen Zugang dazu finden dürfen, der nämlich beruhigt und sehr, sehr aufs Nervensystem eine ganz eine positive Wirkung hat. Und vielleicht hat die eine oder andere das jetzt eben gerade auch bemerken dürfen, wie beruhigend Bach wirkt, wenn man ihn langsamer, lebendiger und in einer anderen Stimmung, nämlich auf 432 Hertz, spielt.
0: Ja, da sind wir ja gut beim Thema, oder? Wenn du sagst, so dieses tiefe Ruhen und da jetzt so dieses Beruhigende, dieses Langsamere. Ich weiß nicht, vielleicht könnte es sogar ein bisschen ein Sukkus aus der heutigen Sendung sein, mal Dinge auch ein bisschen beruhigender, langsamer zu machen. So wie du sagst, so Bach kann man auf die ursprüngliche Art und Weise spielen. Aber man kann es auch langsamer machen, oder? Man kann schauen, wie wirkt es auf mich? Was hat es für einen Input auf mich? Ja? Also auch da habe ich irgendwie so eine Möglichkeit. Ja? Susanne, wie bist du noch einmal zu dieser Deep Rest Meditation gekommen? Vielleicht auch, dass wir was von Hintergrund ein bisschen wissen. Wer hat das geprägt? Woher kommt denn das überhaupt?
1: Ich persönlich bin zu Deep Rest gekommen, weil eine Kollegin ganz berührend darüber berichtet hat, welche Wirkung Deep Rest auf sie hatte und hat. Und das hat mir so angesteckt, dieses, was da rübergekommen ist über diese kurze Erzählung. Und dass ich beschlossen habe, ich probiere das aus. Und ich wollte eigentlich keine Ausbildung mehr machen in meinem Leben. Ich bin jetzt heuer, wäre ich 16 Jahre alt, und habe mir gedacht, es ist jetzt genug. Ich darf das anwenden, was ich gelernt habe, und ich mag das gern weiterentwickeln und reflektieren und alles Mögliche, aber keine Ausbildung mehr. Aber Deep Rest hat sich dann doch angeboten, da noch einmal eine Fortbildung dazu zu machen. Und ich muss sagen, ich habe es überhaupt nicht bereut. Im Gegenteil, es war ganz und ist eine ganz tolle Bereicherung und ganz tolle Ergänzung meiner Palette, wenn ich das so sagen darf, und ganz eine, in diesem Bild der Palette bleiben darf, so eine Farbpalette habe ich gerade vor mir, wo alle Regenbogenfarben und alle Farben dazwischen drauf sind, dann würde ich sagen, Deep Rest ist Indigo-Blau. Ein tiefes Blau, in das man sich hineinfallen lassen kann, wo man sich wohlfühlen kann damit und wo wirklich beruhigend ist fürs Nervensystem. Und es berührt eine Erkenntnis, die ich schon davor erlebt und erfahren habe mit Mindful Self-Compassion, achtsamem Selbstmitgefühl, dass nämlich unser Körper die Bühne ist, auf der dieses kleinere oder größere Spektakel, dieses kleine oder große Theaterstück unseres Lebens stattfindet. Und als Psychodramatikerin habe ich da natürlich einen eigenen Zugang zu dieser Bühne, weil ich verschiedene Rollen einnehmen darf in diesem Stück. Und Deep Rest hat für mich so die Rolle derjenigen, die fürsorglich mit mir umgeht, die ruhig bleibt, die dafür sorgt, dass der Körper Raum hat, dass es warm genug ist, die so eine ganze geborgene Atmosphäre schafft. Und das versuche ich in meinen Meditationen umzusetzen. Und das versuche ich natürlich auch in meinem Leben immer wieder, Momente zu kreieren, wo ich selber diese Erfahrung machen darf und selber vielleicht ganz winzige Augenblicke oder kurze Momente, 5 Minuten habe, wo ich so eine Beruhigung einkehren lassen darf in einem durchaus immer wieder aufregenden Alltag.
0: Ja, da fällt mir so ein, meine Damen und Herren, ist zwar jetzt nicht so beim Deep Rest vielleicht, da werden wir dann noch von der Susanne was hören, aber ich weiß auch mal von so einer Fortbildung, da hat so diese Fortbildungsleiterin gesagt, so ein kleines bisschen Beruhigung kann man immer wieder mal reinbringen, wenn man so in seinen Back Body hineinkommt. Die kommt auch aus Amerika und die Back Body wäre so dieser untere Rücken. Und einfach mal hinspüren, wie sitzen sie da und können sie vielleicht diesen unteren Rücken gerade ein bisschen entspannen, sich wie so ein bisschen da wie so hineinsetzen, ein bisschen Gewicht abgeben. Ja. Merkt man vielleicht von außen gar nicht so, aber so von innen vielleicht merken sie das ein bisschen mehr in sich ruhen. Ja. Weil gerade so in stresshaften, in anspruchsvollen Situationen ist man ja eher so ganz frontal da vorne, ich bin ganz stark auf das Gegenüber ausgerichtet oder mit meinem ganzen Blick. Und das wäre so, kann ich mir ein bisschen zurücknehmen und mich ein bisschen in mich hineinziehen.
1: Ja, sehr schöner Impuls, Markus, ganz toll. Und ich finde das, mir ist jetzt gerade aufgefallen, wie schön es ist, so ein entspanntes Gespräch führen zu dürfen, wo man sich zurücklehnen darf und wo es gar nicht so den Stress. Natürlich gibt es so diese kleine Aufregung, oh, eine Radiosendung, wie toll und wie spannend. Aber gleichzeitig darf ich mir aber dann wieder eben zurücklehnen, meinen unteren Rücken spüren und ankommen in diesem Jetzt und in diesem. Und immer wieder, jeder Moment ist so eine Einladung anzukommen. Ja, danke für die Gelegenheit.
0: Bitte gerne. Du, an der Stelle, lass uns noch einmal ein Musikstück einspielen. Hättest du noch was dabei?
1: Ja, ich würde vorschlagen, noch einmal in die CD von Davide Zavatti hineinzuhören und noch einmal Bach zu genießen.

0: Ja, meine Damen und Herren, Sie hörten wieder Bach. Willkommen zurück. Susanne Jäger bei mir zu Gast in der Sendung, Psychotherapeutin, zertifizierte Deep Rest Meditationslehrerin. Susanne, Deep Rest Meditation, woher kommt es? Gibt es da irgendeine Person, eine Persönlichkeit, die das irgendwie geprägt hat? Ist das ein neuer oder alter Begriff?
1: Ja, in den deutschsprachigen Raum gebracht hat es die Nicole Stern. Die Nicole Stern ist langjährige buddhistische Meditationslehrerin und hat vor allem auch Zen praktiziert. Und wer ein bisschen eine Idee von Zen hat, weiß, das ist sehr streng, sehr diszipliniert, sehr auf harte innere Arbeit ausgerichtet. Ja, die richtige Sitzhaltung und morgens früh schon lang vor Sonnenaufgang beginnen und viel, viel sitzen und dazwischen vielleicht ein bisschen gehen, aber sehr eine große Strenge verbunden mit dieser Meditationsrichtung. Und die Nicole erzählt ihre Geschichte auch und darum traue ich mich, sie so ein bisschen nachzuerzählen, weil sie aus dieser Strenge heraus einmal in einem Retreat war und ein Nachbar-Retreat beobachten konnte, wo die Leute immer wieder mit Decken und auf Matten bequem liegend sie beobachtet hat beim Meditieren und sie sich gedacht hat, das kann aber nichts gescheit sein, wenn die da rumliegen und wo ist denn da die Disziplin und was haben denn die da, was tun denn die da? Aber sie ist sehr neugierig geblieben und weil sie nämlich festgestellt hat, die Menschen sind alle sehr fröhlich, sehr entspannt und sehr offen und hat dann den einen oder die andere interviewt von diesen TeilnehmerInnen aus diesem Retreat und hat festgestellt, das klingt aber schon nach Hand und Fuß und das klingt schon nach auch einer Tradition und da gibt's schon was dahinter und da hat sich schon wer was gedacht und hat dann spontan entschieden, dass sie nach ihrem ersten Retreat noch ein Deep Rest Retreat anhängt und hat berichtet, dass sie nach den ersten paar Stunden 2 Tage lang durchgeweint hat, vor lauter Traurigkeit und aufgeweicht sein durch die Erkenntnis, dass man sich überhaupt nicht anstrengen muss. Und wie sehr sie sich selber angestrengt. Und dieses Loslassen dieser Anstrengung, diesen eisernen mentalen Griff endlich loslassen, hat so viel ausgelöst in ihr, dass sich ihre gesamte Meditationspraxis verändert hat und auch das, was sie anbietet und tut, verändert hat. Und seither bietet sie eben Deep Rest, Meditationen, Retreats und auch eine Ausbildung an. Und ich kann das nur empfehlen. Sie ist ja ganz eine tolle Lehrerin und ganz eine erfahrene Lehrerin. Und ich kann jedem nur empfehlen, da hineinzuschnuppern. Es gibt auch allerhand MP3s, die man sich anhören kann, ganz unverbindlich, von verschiedensten Männern und Frauen. Und ja, ist wirklich eine schöne Sache. Aber vielleicht noch ganz kurz, was ist überhaupt Deep Rest? Deep Rest ist Meditation im Liegen und eine angeleitete Meditation. Das sind eigentlich die einzigen Bedingungen, wo man sagen kann, das sind die Regeln. Es wird im Liegen durchgeführt, kann aber natürlich, auch das kein Maß, kann aber auch im Gehen gemacht werden. Aber normalerweise macht man es im Liegen, kann auch im Sitzen gemacht werden. Und das Zweite ist, es ist immer mit Anleitung. Also es ist nicht eine in stille Meditation, sondern auch wenn die Pausen vielleicht ganz lang sein mögen zwischen den einzelnen Inputs, es gibt eine Anleitung, damit man sich gut möglichst entspannen kann. Das ist die Basis, so entspannt wie möglich zu sein und so wach wie möglich zu sein.
0: Okay, entspannt und wach, so beides so in Kombination. Ja. Ist das so das, wo du sagst, das wäre für die Nicole Stern so dieses Zentrale oder ist das auch so deines, wo du sagst, auch du in deiner praktischen Arbeit, so zum einen mit Klienten, aber auch mit dir selber, würde ich sagen, diese 2 Faktoren sind diese wesentlichsten oder gibt es da noch was anderes?
1: Ja, die entspannt und wach sagt ganz viel, umfasst schon ganz viel, aber es gibt natürlich viele andere Worte, die auch passend sind, nämlich anstrengungslos. Und wenn man sich das mal so richtig auf der Zunge gehen lässt, anstrengungslos, dann ist das ja auch schon ein Zurücknehmen von Anspannung und Loslassen von Anspannung. ist auch etwas, was im Körper stattfindet. Die Strenge, die Anstrengung loslassen. Die Strenge einfach kleiner werden lassen, in den Hintergrund treten lassen.
0: Und das klingt jetzt so auf der einen Seite einfach und auf der anderen Seite so das vielleicht für manche dann schön, endlich das zu haben. Aber ich kann mir vorstellen, das ist auch nicht so leicht, wenn ich ein Mensch bin, der es gewohnt ist, im Leben die Fäden zu ziehen oder mit eigener Kraft durchs Leben zu gehen und dann auf einmal loszulassen in dieses Vertrauen hin, auch wenn ich diese Anstrengung loslasse, dann geht's weiter. Und kann ich mich da was überlassen, oder? Also gar nicht mal so leichte Themen, kann ich mir vorstellen.
1: Ja, Spannung kommt ja nicht von ungefähr, sondern Spannung erzeugt unser Körper, weil er das Gefühl hat, die braucht er jetzt. Und diese Spannung dann loszulassen, braucht auch eben, wie du sagst, das Vertrauen, dass es danach auch noch weitergeht. Auch wenn ich die Dinge loslasse, die wer anderer dann vielleicht tut oder sie sich erübrigen oder wie auch immer die Lösung dann ausschaut. Aber es braucht das Vertrauen, dass es weitergeht. Und wie du richtig sagst, das ist für manche gar nicht so leicht und vor allem in verschiedenen Situationen nicht so leicht. Wenn nämlich von außen viele Anforderungen kommen, viel Stress da ist, viel Leid, viel Schmerz, auf welcher Ebene auch immer, seelisch, körperlich oder auch sozial, das macht natürlich automatisch, dass die Spannung in unserem Körper steigt und mit dem Steigen der Spannung wird es immer schwieriger, wach und entspannt zugleich zu sein, sondern da bin ich halt angespannt und reagiere, da mein Window of Tolerance wird immer kleiner und immer schmaler und das, was ich wahrnehme, ist dann schlussendlich nur noch das, was laut ist und schnell ist und wo ich das Gefühl habe, da muss ich jetzt reagieren, aber für Genüsse im Leben und für das Angenehme, für das mal die Dinge auf sich wirken lassen, was beobachten, was sein lassen, dafür ist dann gar keine Energie mehr frei, sondern dann kippt man dann von dieser Überanspannung in eine eher Ohnmacht als Entspannung. Und wenn das so hin und her kippt, dann ist das natürlich für den Körper mega anstrengend. Und so sind dann in diesen Phasen kleine Mikropausen, kleine Momente der Entspannung manchmal das Erste und Einzige, was am Anfang geht. Und später dann kann man das ein bisschen steigern und ein bisschen ausbauen.
0: Ja, Susanne, spielen wir noch einmal ein Lied und dann bin ich schon gespannt, ob wir dich vielleicht auch dazu bewegen zu können, unsere kleine Übung anzuleiten. Schauen wir mal. Sollen wir wieder aus dieser CD oder ja, du nickst, spielen wir gern wieder ein. Mhm.

0: Ja, willkommen wieder zurück. Susanne Jäger bei mir zu Gast in der Sendung, Psychotherapeutin, die Rest-Meditationslehrerin. Und ich bin schon ganz gespannt, so war ja so die Anfrage an Susanne, ob sie uns mit einer kleinen Übung beglücken könnte. Und sie hat gesagt, ja, sie kann sich was vorstellen. Schön. Freut mich, werde ja ein bisschen mitmachen.
1: Ja, danke für die Gelegenheit, das noch einmal zu teilen. Das ist mir nämlich wirklich ein großes Anliegen, Entspannung zu teilen und einen Beitrag dafür zur Verfügung zu stellen, dass unser Nervensystem entspannter wird. Weil meiner Überzeugung nach liegt der Ursprung von Frieden und natürlich auch von Konflikt in uns selber. Und je entspannter wir sind, umso wahrscheinlicher, dass wir friedlich sind. Ich lade

Meditation. Deinen Körper zu spüren, ihm den Raum zu geben, den er jetzt braucht. Vielleicht dich zuzudecken mit einer Decke und dich so ein bisschen zurechtzuruckeln. Gib Gott gar nichts, was du falsch machen kannst oder was du noch tun solltest, sondern du kannst dir einfach jetzt ein paar Minuten dir selber zuwenden und deinen Atem spüren. Ein- und ausfließend. Und Schicht für Schicht ankommen und die in deine Unterlage hineinsinken lassen. In den Sessel hineinsinken lassen. Und nimm wahr, wo deine Arme sind und gib das Gewicht deiner Arme und deiner Hände ab an die Unterlage oder an deinen Körper. Spür das Gewicht und lass es genau so sein, wie es jetzt ist. Loslassen. Für diesen einen Moment loslassen. Und wenn du merkst, da ist noch ganz viel Spannung, dann kannst du eine ganz kurze Übung einschieben, nämlich bei der nächsten Einatmung alle Muskeln ganz fest anspannen. Ganz fest, fest, fest, fest. Von Zehen bis zum Nacken. Das Kiefer zusammenpressen, die Zähne zusammenpressen. Spannen, spannen, spannen. Und bei der Ausatmung loslassen. Und nachspüren. Wie die Zellen jetzt loslassen. Und dem Loslassen nachhören. Und es bemerken. Entspannen. Und es bemerken. Dabei sein. Dich selber beim Entspannen begleiten. Und vielleicht den einen oder anderen Impuls verspüren, was zu tun oder was zu denken. Und das erlauben. Das darf so sein. Der Impuls darf da sein. Und du darfst auch denken. Und spüren, was das macht, wenn das sein darf. Und merken, wie du wieder Schicht um Schicht ankommst und mehr bei dir ankommst.

0: Und schließlich in deiner Zeit beende ganz sanft und freundlich diese kurze Übung, diese kurze Pause. Mach dich bereit, wieder so in sowas wie eine Alltagswahrnehmung zu kommen. Beweg Hände und Füße. Streck dich, wenn du den Impuls dazu verspürst. Und öffne dann ganz sanft deine Augen.
1: Ja, das war jetzt ganz, ganz fein. Ja, fühle mich jetzt richtig, ja, richtig ruhiger. So wie du ja gesagt hast, so mehr angekommen hier. Ah, schön. Was mir jetzt noch eingefallen ist, Susanne, wenn es vielleicht diese Ruhe jetzt dann noch ganz kurz unterbricht, aber gibt es irgendwelche Kontraindikationen, wo man sagt, das Deep Rest ist jetzt nicht angezeigt, das ist was anderes angezeigt, oder kann man das eigentlich immer machen?
0: Ja, danke.

0: Für die Frage, die natürlich in, gerade in unserem therapeutischen Kontext immer sehr wichtig ist, natürlich ist Deep Rest in einer langen, ausführlichen Form und dazu vielleicht noch alleine, also mit einer Aufnahme gemacht, für Menschen, die zum Beispiel eine Angsterkrankung haben oder posttraumatische Belastungssyndrom oder schwere traumatische Erfahrungen im Gepäck haben. Da würde ich das nicht unbedingt empfehlen. Also allein, lange und zum ersten Mal. Also da würde ich sagen, lieber nicht, sondern wenn dann kurz, mit Anleitung und steigernd auf Wunsch, ja, dass jemand das mal mit 5 Minuten unter persönlicher Anleitung, also mit jemandem, der begleitet, im selben Raum beginnt und dann das langsam steigert und schaut, wie geht's mir damit? Und die allermeisten Menschen reagieren extrem positiv auf diese Meditationsform, aber hier und da gibt's einfach einen Trigger, den man nie vorhersehen kann, und das kann natürlich dann was auslösen, das das Nervensystem wieder in die ganz andere Richtung bringt und eine sehr hohe Aktivierung vom Nervus vagus dorsalis mit sich bringt, also so diese Stressreaktionsmuster, und das will man natürlich vermeiden. Also ich kann nur empfehlen, vorsichtig und liebevoll zu sein, und vor allem am Anfang, wenn man jetzt Zweifel hätte, wenn jetzt jemand sagt, ah, da fühle ich mich jetzt angesprochen, das könnte vielleicht sein, dass ich da überhaupt beim Meditieren habe ich schon schlechte Erfahrungen gemacht, da dissoziiere ich dann und dann merke ich mich nicht mehr, spüre ich mich nicht mehr oder ich fühle mich nicht gut, dann das nicht alleine zu probieren, sondern wirklich mit jemand, der live dabei ist.
1: Ja, vielen Dank. Ich denke, mir ist ganz, ganz wichtig, den Teil auch mit hineinzunehmen. Meine Damen und Herren, wenn Sie mehr Informationen wollen zu diesem Thema, gehen Sie auf die Homepage www.derexistierendemensch.at. Da können Sie auch nochmal die Sendung nachhören. Da finden Sie auch den Link zu seines Homepage. Da können Sie sich ja Informationen einzeln, Gruppe und so weiter einfach herholen. Bitte gerne. Susanne, so am Ende von der Sendung, gibt es da noch was, wo du sagst, ja, das wäre dir irgendwie wichtig, das möchtest du gerne noch den Hörer, Hörerinnen mit auf den Weg geben?
0: Ja, ich möchte noch einmal eine Betonung drauf legen, wie spannend die Reise sein kann mit Deep Rest. Das ist wirklich unvorhersehbar spannend, weil wenn wir wirklich entspannt, und das klingt jetzt so paradox, aber unser Leben ist eine einzige Paradoxie, eine einzige Verbindung von scheinbaren Paradoxon, und also entspannend und spannend, weil wenn ich entspannt genug bin und mein Körper sich wirklich ausruhen kann, dadurch, dass mein Nervensystem die Möglichkeit kriegt, sich selber gut zu regulieren, weil das ist ja genau das, was passiert bei Deep Rest, dann steigert die Kreativität, steigert so dieses Spielerische, den spielerischen Zugang zur Welt, so dieses Leichte, und es erhöht meine Fähigkeit, meine eigenen Bedürfnisse wahrzunehmen. Und das ist wirklich spannend.
1: Ja, vielen Dank, Susanne, dass du zu Gast in der Sendung warst. Ganz eine wertvolle Sendung. Ich werde mir, glaube ich, auch das nochmal anhören, da diese Anleitung von dir jetzt im Nachklang hat gut getan.
0: Ja, vielen Dank für die Einladung, und kann nur alle einladen, sich mehr davon zu gönnen.

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0: 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Grisel, die bedeutendste Liebeslyrik des Tango, gesungen von Roberto Goyeneche.
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Dies ist die wahre Liebesgeschichte eines Tangos, der Generationen durch seine Schönheit und Tiefe bewegt hat. So wie alles, was José María Contursi geschrieben hat, von dieser oft unmöglich erscheinenden, aber letztlich erfüllten Liebe inspiriert war. Grisel war die Muse dieses sehnsüchtigen Tangos und seines Dichters. José María Contursi war einer der bedeutendsten Textdichter des gesungenen Tangos, des Tango Canción, den sein Vater Pascal Contursi zwischen 1914 und 1915 mit Mi Noche Triste und Si Supieras, dem Text zur Composita, begründet hat. Sein Vater schrieb die ersten charakteristischen Tango-Texte. Pascal führte menschliche Themen von universellem Wert in den Tango ein. Traurigkeit, Melancholie, enttäuschte Liebe, Ehrgeiz, Dekadenz und soziale Ungerechtigkeit. Auch wenn seine Umgebung in Buenos Aires das Bordellleben mit seinen Zuhältern und Huren war, verdrängte er mit seiner Lyrik die seichten und lustigen und oft auch obszönen Texte der frühen Tangos und setzte neue poetische Maßstäbe für das Genre. Pascal Contursi starb 1932 im Alter von nur 43 Jahren. Im depressiven Demenz im letzten Stadium von Syphilis, die er sich in Paris geholt hatte. Sein früher tragischer Tod markierte einen bedeutenden Moment in José Marías Leben und im folgenden Jahr begann er seine Karriere als Tango-Lyriker mit dem Wandel von den Themen seines Vaters aus dem Milieu der Varietés und Bordelle und dessen Gebrauch der Unterschichtssprache Lunfardo. José Marías immer wiederkehrende Themen waren Melancholie und die Verzweiflung über unerfüllte Liebe. Sehnsuchtsvolle, immer romantische, manchmal melancholische, manchmal ungestüme Liebesgedichte.

Ich hätte niemals daran denken dürfen, dein Herz gewinnen zu können. Und dennoch suchte ich nach dir, bis ich dich eines Tages fand und dich mit meinen Küssen betäubte, ohne darauf zu achten, dass du noch unschuldig warst. Deine Illusion war wie Glas, sie zerbrach, als ich wegging, denn ich kehrte nie, nie mehr zurück. Wie bitter war wohl dein Schmerz. Vergiss mich nicht, deine Grisel, sagtest du in Küssen. Und heute, da ich ganz verrückt lebe, weil ich dich nicht mehr vergessen habe, erinnerst du dich nicht mehr an mich, Grisel. Mir fehlt deine Stimme und die Wärme deines Blicks. Und wie ein Verrückter suchte ich nach dir, aber ich fand dich nie wieder. Ich betäubte mich in anderen Küssen. Mein ganzes Leben war eine Täuschung. Was wird aus mir, Grisel? Gottes Gesetz erfüllte sich, denn ich bezahle die Schuld, dir so viel Leid zugefügt zu haben.

es sang Eduardo Marcel zum Orchester Osvaldo Piro. José María Contursi verfasste eine große Anzahl von Tangotexten, die zu den zentralen Texten des Tango Canción, des gesungenen Tangos, zählen. Wie En esta tarde gris oder Sombra nada más oder auch Grisel. Aufgewachsen im Tango-Freundeskreis seines Vaters führte José María das typische bohemische Leben zu Beginn des Jahrhunderts, schrieb Filmkritiken für verschiedene Zeitungen, pflegte Romanzen und seine Leidenschaft für Pferderennen. Er war selbst Besitzer von Rennpferden und war 1933 Radiosprecher bei Radio Stentor in Buenos Aires. Das Radio gibt es heute nicht mehr. Dort wurde ihm eines Tages ein 15-jähriges Mädchen vorgestellt, die die Studios des Senders besuchte, um eine Sendung live zu erleben. Susanna Grisel Vigano war eine herausragende Schönheit, die schon mehrere Schönheitswettbewerbe in ihrer Heimatstadt gewonnen hatte. Sie bezauberte ihn sofort. Die Begegnung führte zu einer tiefen und intensiven Liebesaffäre. Er war 24 Jahre alt und verheiratet mit Alina Zarate, die er seinerseits als 16-Jährige geheiratet hatte. Nach mehreren Jahren heimlicher Treffen mit Grisel entschied er sich, bei seiner Familie in Buenos Aires zu bleiben. Grisel vergaß er jedoch nie und sie blieb in seinen Liedern die große Muse des Tango. Musik.

Nachdem seine Frau 1955 gestorben war und Grisel ihrerseits von ihrem Ehemann verlassen wurde, konnte sie sich 1962 wiederfinden und José María heiratete seine große Lebensliebe. Kirchlich, was möglich war, weil Grisel mit ihrem Mann nur standesamtlich verheiratet war. Aber die Konstante in der Familie Contursi, der Alkohol, beschädigte zunehmend Contursis Gesundheit. Die Ehe dauerte 4 Jahre und 9 Monate. Contursi starb 60-jährig an einem Leberleiden 1972. Grisel lebte danach noch bis zu ihrem Tod 1994 zurückgezogen in der Provinz Córdoba. Ein anderer sehr berühmter Tango aus der Feder von José María Contursi zur Musik von Mariano Mores ist "En esta tarde gris", geschrieben während der Zeit ihrer Trennung 1941. Roberto Goyeneche singt zum Orchester Anibal Troilo in einer Aufnahme aus 1971.

Ein berühmter Tango über die Trennung Contursis von Chris Hell. Wie sehr möchte ich weinen an diesem grauen Abend. Mit den Tropfen spricht der Regen von dir, wie traurig zu wissen, dass es meine Schuld ist, dass ich dich mein Leben nie wiedersehen werde. Meine Augen sehen dich, wenn ich sie schließe, genau wie gestern, zitternd bei erneutem Flehen um meine Liebe, und heute ist es deine Stimme, die zu mir zurückkehrt an diesem grauen Abend. Komm und erbarme dich meines Schmerzes, denn ich bin müde, um dich zu weinen, zu leiden und zu warten und immer allein mit meinem Herzen zu sprechen. Komm, denn ich liebe dich so sehr, dass, wenn du heute nicht kommst, werde ich in Tränen ertrinken. Nein, es kann nicht sein, dass ich so lebe, vergraben mit dieser Liebe in mir wie ein Fluch. Ich konnte deine Verzweiflung nicht verstehen und ging fröhlich weg auf den Flügeln einer anderen Liebe. Doch wie einsam und traurig fand ich mich so fern und erkannte meinen Irrtum. Meine Augen sehen dich, wenn ich sie schließe, genau wie gestern, zitternd beim erneuten Flehen um meine Liebe. Und heute ist es deine Stimme, die zu mir zurückkehrt an diesem grauen Abend.

Ein bedeutender Tango-Kanzion, aufgenommen 1940 mit dem Orchester des Komponisten Pedro Laurenz, gesungen von Juan Carlos Casas, der zu seiner Zeit sehr populär war, geriet ab den 60er Jahren in Vergessenheit. Als die Sänger der glorreichen Vergangenheit des Tangos nicht mehr lebten, gerieten viele schöne Stücke wie Cómodos Extraños ab den 60er Jahren, vor allem als sich die argentinische Jugend dem Rock'n'Roll zuwandte, bis auf ein paar Dutzend Klassiker in Vergessenheit. Doch im Mai 1989 holte ihn Roberto Goyeneche aus der Vergessenheit und zwei Jahre später machte ihn Adriana Varela mit dem Orchester Esteban Morgado wieder berühmt. Cómodos Extraños, wie zwei Fremde. Die Einsamkeit machte mir Angst und die riesige Furcht, fern von dir zu sterben. Wie sehr wollte ich weinen, als ich neben mir den Spott der Realität fühlte. Und mein Herz flehte mich an, dich zu suchen, um ihm meine Liebe zu geben. Das Herz bat mich darum, und so suchte ich dich, dich für meine Rettung haltend. Und jetzt, da ich vor dir stehe, scheinen wir wie zwei Fremde zu sein. Eine Lektion, die ich endlich gelernt habe. Wie sehr sich Dinge über die Jahre ändern. Die Angst zu wissen, dass Hoffnung und Glaube bereits tot sind. Verzeih, wenn du mich weinen siehst, die Erinnerungen haben mich verletzt. Das Licht der Sonne erblasste, als ich dich kalt reden hörte. Unsere Liebe war so anders, es schmerzt festzustellen, dass alles vorbei ist. Welch großer Fehler, dich wiederzusehen und mit einem zerstörten Herzen wegzugehen. Tausend Geister kehren zurück, um mich zu verspotten, die Stunden jenes toten Gestern.

José María Contursi war ein Stammgast im El Marabu, einem der Tempel des Tangos, wo Annibal Troiler 1938 debütierte. In diesem Lokal wurde er Zeuge eines leidenschaftlichen Streits, eines Dramas. Und aus dieser Szene schrieb er den Text für den Tango, den er Commodos Extraños, wie zwei Fremde, nannte. Einige Zeit zuvor hatte ihm sein Freund Pedro Laurenz die Komposition einer wunderschönen Melodie gegeben, damit er die Verse dazu schreibt. Dieser Tango wurde jetzt 2021 von der berühmten Gruppe Romantica Milonguera im Marabu verfilmt. Es gibt ein Video dazu auf YouTube und das hier ist die Musik.

Sombras nada más. Schatten, nichts als Schatten. Die Musik ist von Francisco Lomuto, die Lyrik von José María Contursi. Es singt Alberto Marino, das Orchester ist Aníbal Troilo.

Und eine Milonga von Pedro Laurenz, deren Text nicht mehr gesungen wird. Ich kehre müde von allem zurück und in meinem Herzen weinen die Jahre. Mein Leben sucht nur noch die Ruhe des alten Viertels und finde alles verändert außer diesem Lied, meine Milonga. Der Fortschritt hat die ganze Emotion meines Vororts zerstört. Eine Milonga aus 1937 in einer zeitgenössischen Aufnahme vom Orchester Color Tango.

Quiero verte una vez más. Ich möchte dich noch einmal sehen. Es singt Jorge Falcón, eine Aufnahme aus 1997.

bajo un cielo de estrellas, unter dem Sternenhimmel. Lange Zeit, nachdem ich fortgegangen war, kehre ich zurück zum Viertel, das ich eines Tages verließ. Mit dem Verlangen, auf seinen Straßen meine alten Freunde zu treffen, das alte Café zu sehen. In der ruhigen und dunklen Nacht scheint selbst die Luft zu sagen, vergiss nicht, dass ich immer dir gehörte und ich weiter darauf warte, dass du zu mir zurückkehrst. In dieser Nacht werde ich wieder jener träumende Junge sein, der dich liebte und mit seinen Versen dir seine Schmerzen darbot. Es gibt eine Stimme, die mir ins Ohr flüstert, ich weiß, du bist gekommen wegen ihr. Wegen ihr, wie freundlich und zugleich wie traurig ist die Einsamkeit des Vororts mit seinen kleinen Häusern und den Bäumen, die Schatten malen. Zu fühlen, dass alles ihren Namen nennt, wie sehr macht es mich weinen wollen. Unter den Sternenhimmel erscheine ich wie ein Schatten beim Vorbeigehen. Ich werde mich niemals wieder mit jener sehen, die mich so liebte und die ich heute vergessen muss. In der ruhigen und dunklen Nacht scheint selbst die Luft zu sagen, wozu erinnern, dass ich dir gehörte, wenn ich nicht mehr darauf warte, dass du zu mir zurückkehrst. Ein Walzer von Enrique Franzini und Hector Stamponi. Die Lyrik ist von José María Contursi, das Orchester ist Miguel Caló. Es singt Alberto Potestà.

Crystal. Die Musik ist von Mariano Mores. Das Orchester ist Anibal Troilo. Es singt Alberto Marino.

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Wir hören uns wieder nächste Woche. 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Und durch die Sendung wird euch wieder begleiten Peter Jordan.

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